0: aktueller Waldbrände in Rheinland-Pfalz, Nordrhein-Westfalen, im Saarland und in Belgien kann es zu Rauch- und Brandgeruch kommen. Es besteht dort noch keine akute Gefahr, außer in Monschau, in den Ortsteilen Kalter Herberg und Mützenich sollten sich die Anwohner bereits auf eine mögliche Evakuierung vorbereiten. Bitte hier den Notruf nur wählen bei einem konkret erkennbaren Brand, einer akuten Gefahr oder einem medizinischen Notfall. Ansonsten, wenn es um Infos geht, gerade in und um Monschau, melden sich bitte beim Rathaus der Stadt. Das ist die ganze Nacht durchgehend besetzt. A1 Lübeck Richtung Fehmarn zwischen Neustadt, Pelzerhaken und Linsan in beiden Richtungen wegen eines Polizeieinsatzes gesperrt. Achtung Falschfahrer auf der A43 Recklinghausen-Münster zwischen Rastplatz Brinkfortsheide und Dülmen kommt Ihnen der Falschfahrer entgegen. Bitte fahren Sie äußerst rechts und überholen Sie nicht. A43 Recklinghausen-Münster zwischen Rastplatz Brinkfortsheide und Dülmen ist der Falschfahrer unterwegs. Bitte Obacht in beiden Richtungen. So, dann schauen wir auf die A1 Bremen Richtung Osnabrück. Zwischen Bramschau und Osnabrück Nord nach einem Unfall die Vollsperrung. A57 Köln Richtung Krefeld zwischen dem Kreuz Meerbusch und Krefeld Zentrum wegen Bauarbeiten bis Montag früh gesperrt. Die A61 Mönchengladbach-Venlo zwischen dem Kreuz Mönchengladbach und Mackenstein in beiden Richtungen wegen Brückenarbeiten bis Dienstag gesperrt. Und die A448 Bochum-West Richtung Dortmund-Witten zwischen dem Dreieck Bochum-West und Bochum-Süd wegen Bauarbeiten bis Montag gesperrt. Na dann wünschen wir eine gute und unfallfreie Fahrt durch diese Nacht.
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0: Mit Markus Poschlott am Mikrofon. Hallihallo aus Erfurt. Diese Grüße gehen raus ins ganze Land. Gleich mit Taylor Swift. Vorher noch Multi-Special. Cold Days

Die Hitnacht, 2 Uhr und 9 ist es. Wir schauen nochmal auf die Straßen. Zunächst die Entwarnung auf der A4 Kirchheimer Dreieck Erfurt. Hier ist kein Falschfahrer mehr unterwegs zwischen Wommen und Herleshausen. Aber auf der A43 Münster Richtung Recklinghausen zwischen Dülmen und Marl-Sinsen weiterhin der Falschfahrer. Fahren Sie bitte äußerst rechts, überholen Sie nicht. Lassen Sie das Radio an. Wir melden, sobald die Gefahr vorüber ist. Eine gute Fahrt durch diese Nacht mit Taylor Swift.

0: singt Taylor Swift. Hier bei uns in der ARD Hit Nacht. In dieser Sendung können Sie sich gerne auch mit einklinken, wenn Sie möchten. Per Telefon geht das auf der 0800 80 80 110. Da können Sie grüßen, Sie können Ihre Gedanken loswerden. Nur Musikwünsche geht da dann nicht. Ne? Das wissen Sie ja, Musikwünsche erfüllen wir hier in der Nacht nicht. Aber wir haben ein offenes Ohr.
1: Hallo, hier ist der Patrick aus Bergisch Gladbach. Ich sitze schon seit über 2 Stunden in meinem Vorgarten, höre die ARD Hitnacht. Du, Markus, bist ein super Moderator.
0: Ach,
1: und ich freue mich, dass Pokal und Bundesliga wieder losgehen. Und ich bin Fan von der Borussia, auch von der Schwarz-Weiß-Grün. Alles Gute, schön.
0: Ja, danke schön für diese Meldung. Und eine gute Nacht, weiterhin schönes Zuhören hier noch bei der ARD Hitnacht, gleich mit Uriah Heep. Und diese Klänge hier ganz klar sind in Excess mit Beautiful Girl.

2.24 Uhr. Grüße gehen raus an alle Autos, die gerade unterwegs sind in den Urlaub, wie zum Beispiel auch Familie Knoll, die uns geschrieben hat, sitzen gerade im Auto in den Urlaub aus Bayern an die Ostsee und hören euer cooles Programm im Radio. Wir sind schon mega müde, die Kinder schlafen, kann ich gut verstehen, aber sie halten hier allesamt gut durch. Das merke ich, liegt natürlich auch an der Musik, die hier vorbereitet wurde. Bei dem Song kann man gar nicht müde werden. So laut wie es geht, ohne dass die Kinder wach werden. Mike Oldfield.

0: Randy Crawford und Zucchero mit Diamante. Und damit ist es 2.32 Uhr. Das ist der Verkehrsservice in der ARD-Hitnacht. Entwarnung auf der A4 Kirchheimer Dreieck Erfurt. Kein Falschfahrer mehr zwischen Wommen und Herleshausen. Und Entwarnung auch eben reingekommen auf der A43 Münster Richtung Recklinghausen. Da gibt es auch keinen Falschfahrer mehr zwischen Dülmen und Marl-Sinsen, wieder freie Fahrt. Dann die amtliche Gefahreninformation. Wegen aktueller Waldbrände in Rheinland-Pfalz, Nordrhein-Westfalen, im Saarland und Belgien kann es zu Rauch- und Brandgeruch kommen. Es besteht aber keine akute Gefahr. In Monschau, in den Ortsteilen Kalter Herberg und Mützenich sollten sich die Anwohner jedoch bereits auf eine mögliche Evakuierung vorbereiten. Bitte hier nur den Notruf bei einem konkret erkennbaren Brand wählen oder bei einer akuten Gefahr oder natürlich bei einem medizinischen Notfall. Für alles andere hat aber auch die Stadt Monschau da eine Telefonnummer eingerichtet. Die finden Sie auf monschau.de. Rathaus ist auch die ganze Nacht über besetzt. So, kommen wir zu den weiteren Meldungen. Das ist die A1 Lübeck-Fehmarn zwischen Neustadt-Pelzerhaken und Linsan in beiden Richtungen noch immer wegen eines Polizeieinsatzes gesperrt. Und die A57 Köln Richtung Krefeld zwischen dem Kreuz Meerbusch und Krefeld Zentrum Bauarbeiten. Bis Montag früh die Sperrung. Gute Fahrt!
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0: Mit Markus Poschlott am Mikrofon. Ich grüße aus Erfurt. Ja, und zwar ins ganze Land. Kim Wilde ist das jetzt. Mit You Came. Hallo zusammen und guten Morgen.

Es ist 2.37 Uhr. Hier ist die ARD-Hitnacht. Achtung, es gibt einen Falschfahrer auf der B10. Ulm Richtung Stuttgart zwischen Reichenbach-Hochdorf und der Ausfahrt Deizisau B10. Da kommt Ihnen der Falschfahrer entgegen. Fahren Sie bitte äußerst rechts. Überholen Sie nicht. Nochmal auf der B10 Ulm Richtung Stuttgart zwischen Reichenbach-Hochdorf und der Ausfahrt Deizisau B10. Da ist der Falschfahrer unterwegs. Bitte äußerste Vorsicht beidseitig und lassen Sie das Radio an. Wir melden, sobald die Gefahr vorüber ist. Gute Fahrt Ihnen.

0: niemals dran gezweifelt, singt Udo Lindenberg hier in der ARD-Hitnacht. So, freue mich, dass Sie mit dabei sind und dass Sie heute Abend auch wieder an diesem frühen Sonntagmorgen, in der Nacht zum Sonntag, wie immer Sie es auch sehen, es sich offenbar wirklich gemütlich machen und nebenbei das Radio laufen haben.
1: Ja, da ist der Leo und die Moni aus Unterhaching. Wir hören auch wieder heute Hitnacht, sitzen am Balkon, weil nur eine saugute Luft draußen ist. Und wir haben wunderbare Kerzen aufgebaut. Und wie gesagt, und lassen uns von deiner super guten Musik berieseln, die einfach affengeil ist. Ja. Bleibt gesund, schöne Grüße an dich und an die Nation. Und bis bald mal wieder. Vierte, servus.
0: Ja, danke schön und viele Grüße nach Unterhaching. Und da habe ich doch eben schon gedacht, Mensch, so mit Kerzen und draußen sitzen, da seid ihr nicht alleine. In Stuttgart ist das auch der Fall, aber ganz, ganz anders.
2: Ja, hier ist Herr Milan aus Stuttgart. Bei mir ist circa 300 Balkons. Alle sind leer, nur mein Balkon ist voll mit Kerze und mit Trollinger und Lemberger. Gute Zeit für Sie. Ciao, ciao.
0: Also wenn Sie in Stuttgart leben, in so einem Gebiet, wo 300 Balkone einzusehen sind, und da ist dieser eine Balkon, und da sieht man, da sind Kerzen drauf und Lichterketten, und dort muss sie sitzen. Die eine Hörerin, die hier nachts in Stuttgart auch draußen die gute Musik genießt.
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0: Jawohl, genießen Sie die Zeit und melden sich gerne auch, wenn Sie möchten. Telefonisch geht das auf der 0800 80 80 110. So, Obacht bitte weiterhin auf der B10, Falschfahrer Ulm Richtung Stuttgart. Zwischen Reichenbach-Hochdorf und der Ausfahrt Deizisau B10 kommt Ihnen weiterhin der Falschfahrer entgegen. Äußerste Vorsicht, überholen Sie nicht, fahren Sie rechts und lassen Sie das Radio an. Wir melden, sobald die Gefahr vorüber ist. So, Camouflage sind jetzt die nächsten. Für jeden Balkon im Land. Love is a shield.

Die ARD-Hitnacht spielt John and Vangelis und Eros Ramazzotti, Pio Bella Cosa. Kommt jetzt hier die schönste Sache.

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1: Um 3 Uhr mit Milat Kupay. Die Waldbrandsituation im Hohen Venn in Belgien hat sich deutlich zugespitzt. Die Flammen haben sich in den letzten Stunden weiter ausgebreitet und drohen auch Gebiete in Nordrhein-Westfalen zu erfassen. Weitere Bewohner der Stadt Monschau wurden aufgefordert, sich auf eine mögliche Evakuierung vorzubereiten. Aus Monschau, Arndt Lorenz.
2: Das Lagezentrum der Städteregion Aachen ist in ständigem Austausch mit den Krisenstäben in Belgien. Dort mussten wegen des Brandes schon einige hundert Menschen ihre Wohnungen und Häuser verlassen. Vorsorglich warnt deshalb die Stadt Monschau etwa 4000 Einwohner mehrerer Ortsteile vor. Nach Behördenangaben lässt sich durch die Ausbreitung des Waldbrandes im Hohen Venn ein Übergreifen auf Teile von Monschau nicht vollständig ausschließen. Auch die Einrichtung von Notunterkünften ist geplant.
1: In Brandenburg ist am Abend der neue Bahnhof in der Nähe des Tesla-Werks in Betrieb gegangen. Regionalzüge zwischen Berlin und Frankfurt-Oder fahren jetzt über die Station Fangschleuse. Sie liegt nördlich des Autowerks in Grünheide im Kreis Oder-Spree. Der Bahnhof verbessert die Anbindung für viele Mitarbeiter, die auf der Strecke Berlin-Frankfurt pendeln. Der Bau hat 16 Monate gedauert und ermöglicht auch, dass künftig längere Züge zum Einsatz kommen. Bei der Schwimm-EM in Paris hat Johannes Liebmann Gold über 1500 Meter Freistil gewonnen. Dabei stellte er einen neuen Weltrekord auf. Aus der Sportredaktion Moritz Knorr.
3: Es war ein Fabelrennen des in Eckernförde geborenen und in Elmshorn aufgewachsenen Liebmann. Als erster Schwimmer überhaupt blieb er über die 1500 Meter unter 14 Minuten und 30 Sekunden. Liebmann bestimmte von Beginn an das Tempo und schlug schlussendlich nach 14:26:79 an. Damit unterbot der 19-Jährige den bisherigen Weltrekord des US-amerikanischen Olympiasiegers Bobby Fink um fast 4 Sekunden. Nach Gold über 800 Meter Freistil ist es für Liebmann bereits der zweite Titel bei dieser EM.
1: Bei der Leichtathletik-EM in Birmingham hat Speerwerfer Julian Weber Gold geholt. Er warf seinen Speer im letzten Versuch 90,40 Meter weit. Auch Silber ging an das deutsche Team. Nick Tum wurde Zweiter. Außerdem gab es am Abend Silber für die deutsche 4x100-Meter-Staffel der Männer. Und in der zweiten Fußball-Bundesliga sind im Abendspiel zwischen Kaiserslautern und Karlsruhe keine Tore gefallen. Das waren die Nachrichten. Das Wetter in Deutschland, tagsüber Sonne, Wolken und vor allem im Süden Schauer und Gewitter, 21 bis 24 Grad, im Norden und Osten sonst 26 bis 32 Grad. Am Montag wechselhaft mit Schauern, im Süden wieder Gewitter, 21 bis 25 Grad und am Dienstag Wolken, vor allem im Norden Regen, im Süden recht sonnig, 18 bis 27 Grad. Es ist 3.03 Uhr.
4: Und das ist der Verkehrsservice in der ARD-Hitnacht. Mit der Entwarnung von der B10 Ulm-Stuttgart kein Falschfahrer mehr zwischen Reichenbach-Hochdorf und der Ausfahrt Deizisau B10. So, dann schauen wir auf die amtliche Gefahreninformation. Wegen aktueller Waldbrände in Rheinland-Pfalz, Nordrhein-Westfalen, im Saarland und in Belgien kann es auch zu Rauch- und Brandgeruch kommen. Es besteht jedoch keine akute Gefahr. In Monschau allerdings, in den Ortsteilen Kalter Herberg und Mützenich, sollten sich die Anwohner jedoch bereits auf eine mögliche Evakuierung vorbereiten. Bitte den Notruf hier nur bei konkret erkennbarem Brand wählen oder bei einer akuten Gefahr natürlich oder einem medizinischen Notfall. Bitte nicht anrufen, um irgendwelche Informationen abzufragen. Das Rathaus in Monschau ist in der Nacht besetzt und auf monschau.de finden Sie alle weiteren Informationen, die Sie in dieser Nacht brauchen. Die A1 Lübeck-Fehmarn zwischen Neustadt-Pelzerhaken und Lehnsahn noch immer wegen eines Polizeieinsatzes gesperrt. A57 Köln Richtung Krefeld zwischen dem Kreuz Meerbusch und Krefeld-Zentrum wegen Bauarbeiten bis Montag früh gesperrt. A61 Mönchengladbach-Venlo zwischen Mönchengladbach, dem Kreuz und Mackenstein in beiden Richtungen wegen Brückenarbeiten bis Dienstag 5 Uhr morgens gesperrt. A448 Bochum-West Richtung Dortmund-Witten ist zwischen dem Dreieck Bochum-West und Bochum-Süd wegen Bauarbeiten noch bis Montag früh gesperrt. Gute Fahrt für Sie.
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4: Mit Markus Poschlott, Zeit dafür, die Hosen hochzuziehen, singt hier auch David Dundas. Jeans on. Und damit viele Grüße aus Erfurt ins ganze Land.

0: Das sind die Cranberries, Ode to My Family. In dieser ARD-Hitnacht um 3:12 Uhr. Also offenbar sitzen um diese Uhrzeit noch eine ganze Menge Menschen, die gerade dieses Programm hören, irgendwo auf dem Balkon.
1: Hier ist der Udo und die Conny aus Thalkirchen. Und wir sitzen auch auf dem Balkon und haben Kerzen. Und unser bester Freund war noch heute Abend dabei. Und wir hatten bisher mit dieser Musik den traumhaftesten Abend.
0: Na, das freut uns doch sehr. Dann beste Grüße an alle, die jetzt dort noch auf dem Balkon sitzen. Ich hoffe, mit der Musik geht's. Also, ich finde die Musik super, aber dass es Ihnen auch gefällt, das ist wichtig. Aber wer sagt denn Nein zu den Hooters? 500 miles away from home. Ja, damit gehen auch mal Grüße raus an alle, die uns jetzt irgendwo auf der Welt hören und eigentlich hier zu Hause sind.

Es ist 3.18 Uhr. Achtung Autos, Falschfahrer auf der A99, Autobahnring München. Zwischen Hohenbrunn und dem Kreuz München Nord kommt Ihnen ein Falschfahrer entgegen. Bitte fahren Sie äußerst rechts und überholen Sie nicht. Nochmal, Falschfahrer auf der A99, Autobahnring München. Zwischen Hohenbrunn und dem Kreuz München Nord kommt Ihnen ein Falschfahrer entgegen. Fahren Sie äußerst rechts, überholen Sie nicht und lassen Sie die ARD-Hitnacht an. Wir melden, sobald die Gefahr vorüber ist. Gute Fahrt für Sie.

die Dire Straits, Money for Nothing, der Verkehrsservice in der ARD-Hitnacht. Schaut nochmal zum Falschfahrer auf die A99 Autobahnring München zwischen Ottobrunn und dem Kreuz München Nord ist der Fahrer jetzt unterwegs. Obacht auf der A99 Autobahnring München zwischen Ottobrunn und dem Kreuz München Nord ist jetzt der Falschfahrer unterwegs. Bitte fahren Sie äußerst rechts, überholen Sie nicht und ja, bleiben Sie bei uns. Wir melden, sobald die Gefahr vorüber ist. Gute Fahrt.

0: Jedem sein Engel heute Nacht. There must be an angel. Die Eurythmics in der ARD-Hitnacht. Ist es schon 3:30? Ja. Wir schauen auf die Straßen. Das ist der Verkehrsservice in der ARD-Hitnacht. Achtung, zunächst nochmal der Falschfahrer auf der A99, Autobahnring München zwischen Ottobrunn und dem Kreuz München-Nord kommt Ihnen weiterhin der Falschfahrer entgegen. Fahren Sie äußerst rechts und überholen Sie nicht. Dann die amtliche Gefahreninformation wegen aktueller Waldbrände in Rheinland-Pfalz, Nordrhein-Westfalen, im Saarland und Belgien kann es zu Rauch- und Brandgeruch kommen. Es besteht jedoch momentan keine akute Gefahr. In Monschau allerdings, in den Ortsteilen Kalter Herberg und Mützenich, sollten sich die Anwohner jedoch bereits auf eine mögliche Evakuierung vorbereiten. Bitte hier den Notruf nur bei einem konkreten, erkennbaren Brand, einer akuten Gefahr oder einem medizinischen Notfall anrufen, nicht um Infos abzufragen. Das machen Sie bitte über die Stadt Monschau auf monschau.de. Finden Sie alle weiteren Informationen, auch eine Telefonnummer ist dort angegeben, da können Sie anrufen, das Rathaus ist die Nacht über besetzt. A1 Lübeck, Fehmarn zwischen Neustadt und Lehnsahn in beiden Richtungen wegen eines Feuerwehreinsatzes gesperrt. Ich wünsche eine gute Fahrt.
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0: Mit Markus Poschlott, viele Grüße aus Erfurt, und Billy Joel zählt ein.

3.42 Uhr ist es. Achtung, hier ist die nächste Meldung vom nächsten Falschfahrer auf der A52 Mönchengladbach-Düsseldorf zwischen Schiefbahn und dem Kreuz Karst kommt Ihnen ein Falschfahrer entgegen. Bitte fahren Sie äußerst rechts und überholen Sie nicht. Die ARD-Hitnacht meldet Falschfahrer auf der A52 Mönchengladbach-Düsseldorf zwischen Schiefbahn und Kreuz Karst, ein Falschfahrer. Obacht!

0: Das ist Michael Jackson und Hear the World. 3.44 Uhr ist es. Das ist die ARD-Hitnacht. So, wir räumen mal ganz kurz auf. A99, München Süd, München Nord. Dort kein Falschfahrer mehr zwischen Ottobrunn und dem Kreuz München Nord. Da haben Sie wieder freie Fahrt. Dafür jetzt aber Falschfahrer auf der A52. Mönchengladbach-Düsseldorf zwischen Schiefbahn und Kreuz Karst. Ein Falschfahrer. Bitte äußerste Vorsicht hier. So, die ARD-Hitnacht mit Ihren Grüßen und auch Glückwünschen.
1: Guten Abend, hier ist der Louis und ich grüße ganz herzlich die Laura, denn die hat heute Geburtstag und ich wollte ihr einfach mal alles Gute wünschen.

Es ist 3.45 Uhr und hier ist schon der nächste Falschfahrer. Obacht bitte, auf der A23 Hamburg-Heide in Höhe von Elmshorn, ein Falschfahrer. Fahren Sie bitte äußerst rechts, überholen Sie nicht. Auf der A23 Hamburg-Heide in Höhe von Elmshorn, ein Falschfahrer. Obacht bitte.

Es ist 3.50 Uhr, 10 Minuten vor 4 und wir sagen nochmal Obacht auf der A23 Hamburg-Heide in Höhe von Elmshorn kommt Ihnen ein Falschfahrer entgegen. Bitte fahren Sie äußerst rechts, überholen Sie nicht und lassen Sie das Radio an, wir melden, sobald die Gefahr vorüber ist. Betrifft auch immer noch die A52 Mönchengladbach-Düsseldorf zwischen Schiefbahn und dem Kreuzkarst, auch hier ein Falschfahrer unterwegs.

3.56 Uhr. Hier meldet sich die ARD-Hitnacht mit dem Verkehrsservice und die Entwarnung von der A52 Mönchengladbach-Düsseldorf. Kein Falschfahrer mehr zwischen Schiefbahn und dem Kreuz Karst. Aber Obacht bitte noch auf der 23 Hamburg-Heide in Höhe Elmshorn. Weiterhin der Falschfahrer. Obacht bitte.

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1: Um 4 Uhr mit Milat Kupay. Die Waldbrandsituation im Hohen Venn in Belgien hat sich deutlich zugespitzt. Die Flammen haben sich in den letzten Stunden weiter ausgebreitet und drohen auch, Gebiete in Nordrhein-Westfalen zu erfassen. Weitere Bewohner der Stadt Monschau wurden aufgefordert, sich auf eine mögliche Evakuierung vorzubereiten. Aus Monschau, Arndt Lorenz.
2: Das Lagezentrum der Städteregion Aachen ist in ständigem Austausch mit den Krisenstäben in Belgien. Dort mussten wegen des Brandes schon einige hundert Menschen ihre Wohnungen und Häuser verlassen. Vorsorglich warnt deshalb die Stadt Monschau etwa 4000 Einwohner mehrerer Ortsteile vor. Nach Behördenangaben lässt sich durch die Ausbreitung des Waldbrandes im Hohen Venn ein Übergreifen auf Teile von Monschau nicht vollständig ausschließen. Auch die Einrichtung von Notunterkünften ist geplant.
1: In der spanischen Exklave Ceuta in Nordafrika hat es keinen erneuten Massenansturm von Migranten gegeben. Mehrere hundert Menschen sollen aber versucht haben, den Grenzzaun zu überwinden. Sie wurden von Sicherheitskräften auf marokkanischer Seite abgefangen. In Ceuta hatte es Befürchtungen gegeben, dass sich an diesem Wochenende ein Massenansturm wiederholen könnte, wie vor rund 2 Wochen. Die Polizei- und Militärpräsenz war deshalb erhöht worden. Zehntausende Menschen haben im Berliner Tiergarten die Technoparade Rave the Planet gefeiert. Die als Demonstration angemeldete Veranstaltung stand unter dem Motto Imagine Love. Es war das erste Großereignis nach dem mutmaßlich islamistischen Anschlag beim Christopher Street Day vor 3 Wochen. Die Polizei war mit rund 1500 Beamten im Einsatz. Die Parade begann mit einer Schweigeminute für die Opfer des Anschlags. Bei der Schwimm-EM in Paris hat Johannes Liebmann Gold über 1500 Meter Freistil gewonnen. Dabei stellte er einen neuen Weltrekord auf. Aus der Sportredaktion Moritz Knorr.
3: Es war ein Fabelrennen des in Eckernförde geborenen und in Elmshorn aufgewachsenen Liebmann. Als erster Schwimmer überhaupt blieb er über die 1500 Meter unter 14 Minuten und 30 Sekunden. Liebmann bestimmte von Beginn an das Tempo und schlug schlussendlich nach 14:26:79 an. Damit unterbot der 19-Jährige den bisherigen Weltrekord des US-amerikanischen Olympiasiegers Bobby Fink um fast 4 Sekunden. Nach Gold über 800 Meter Freistil ist es für Liebmann bereits der 2. Titel bei dieser EM.
1: Und in der 2. Fußball-Bundesliga sind im Abendspiel zwischen Kaiserslautern und Karlsruhe keine Tore gefallen. Das waren die Nachrichten. Das Wetter in Deutschland, tagsüber Sonne, Wolken und vor allem im Süden Schauer und Gewitter, 21 bis 24 Grad im Norden und Osten, sonst 26 bis 32 Grad. Am Montag wechselhaft mit Schauern bei 21 bis 25 Grad. Und die Zeit, es ist 4.03 Uhr.
4: Das ist der Verkehrsservice in der ARD Hitnacht. Zunächst der Falschfahrer auf der A23 Heide-Hamburg ist weiterhin da, und zwar in Höhe Elmshorn. Bitte aufpassen, A23 Hamburg-Heide in Höhe Elmshorn, ein Falschfahrer. Bitte fahren Sie rechts, überholen Sie nicht. Wir melden, sobald die Gefahr vorüber ist, und das passiert in diesem Augenblick. Also Entwarnung auf der A23, kein Falschfahrer mehr in Höhe Elmshorn. Entwarnung auch auf der A52 Mönchengladbach-Düsseldorf, kein Falschfahrer mehr zwischen Schiefbahn und Kreuz Karst. Und Entwarnung auf der A99 München-Süd, München-Nord, kein Falschfahrer mehr zwischen Ottobrunn und dem Kreuz München-Nord. Dann schauen wir auf die amtliche Gefahreninformation. Wegen aktueller Waldbrände in Rheinland-Pfalz, Nordrhein-Westfalen, im Saarland und in Belgien kann es zu Rauch- und Brandgeruch kommen. Es besteht aber keine akute Gefahr. In Monschau, in den Ortsteilen Kalter Herberg und Mützenich, sollten sich die Anwohner jedoch bereits auf eine mögliche Evakuierung vorbereiten. Bitte den Notruf hier nur in einem konkret erkennbaren Brand bei einem konkret erkennbaren Brand, einer akuten Gefahr oder einem medizinischen Notfall wählen. Nicht aus Gründen der Information. Da wenden Sie sich bitte in Monschau an das Rathaus. Das ist noch besetzt. Dann schauen wir auf die A1 Lübeck-Fehmarn zwischen Neustadt und Lehnsahn gesperrt. A3 Passau Richtung Nürnberg zwischen Passau Nord und Eicher vom Wald. 6 Kilometer stockender Verkehr. Dort ist wegen Bauarbeiten nur eine Spur frei. A57 Köln Richtung Krefeld zwischen dem Kreuz Meerbusch und Krefeld Zentrum wegen Bauarbeiten noch bis Montag früh gesperrt. Ich wünsche eine gute Fahrt.
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4: Mit Markus Poschlott aus Erfurt. Hallo zusammen.

0: Es ist schön zu sehen hier in der ARD-Hitnacht, dass für manche ist es die Nacht, die stecken auf der Arbeit oder sind schon sehr lange unterwegs und die nächsten stehen schon wieder auf.
1: Guten Morgen, hier ist Roland aus Kreuzheim, hallo. Bin wieder aufgestanden, hab Kaffee gekocht und hör die ARD-Hitnacht und ich bin super, die coole Musik immer mitnachts. Jo, danke, ciao.
0: Wir danken. Dankeschön.
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0: Ja, wenn Sie auch noch Gedanken loswerden möchten, unsere Telefonnummer hier im Studio ist die 0800 80 80 110.

Das ist die ARD-Hitnacht mit Al Corley und Square Rooms. So, jetzt kommt gleich Wishful Thinking mit dem großen Song Hiroshima. Und dabei ist mir auch eingefallen, dass heute Nacht auch eine Mail aus Osaka, aus Japan gekommen ist. Denn auch dort gibt es Menschen, die die ARD-Hitnacht nachts immer hören. Viele Grüße also gehen dorthin an Oliver, der hat uns geschrieben, er hört übers Internet, kommt ursprünglich aus Schleswig-Holstein und jetzt zum Frühstück, also ne, was bei uns nachts ist, ist dort halt dann schon morgens, da gibt es dann halt die ARD-Hitnacht mit dazu. Grüße gehen raus, wie er schreibt, ins schon wieder 27 Grad warme Osaka am Morgen. Grüße aus Japan an die ganze Fangemeinde der ARD-Hitnacht, schreibt Oliver. Wir danken sehr für diese Mail. Wenn Sie auch schreiben wollen, können Sie das gerne machen. Wir sind erreichbar ard-hitnacht@mdr.de. At MDR, wie der Mitteldeutsche Rundfunk. Wir senden ja in diesen Tagen hier aus Erfurt. So, hier ist Wishful Thinking.

0: ist kurz nach 16:30. Das ist der Verkehrsservice in der ARD-Hitnacht mit einer amtlichen Gefahreninformation wegen aktueller Waldbrände in Rheinland-Pfalz, Nordrhein-Westfalen, im Saarland und in Belgien kann es zu Rauch- und Brandgeruch kommen. Es besteht jedoch keine akute Gefahr. Aber im Ort Monschau, genauer gesagt in den Ortsteilen Kalter Herberg und Mützenich, sollten sich die Anwohner jedoch bereits auf eine mögliche Evakuierung vorbereiten. Bitte den Notruf hier nur bei einem konkreten erkennbaren Brand, einer akuten Gefahr oder einem medizinischen Notfall anrufen. Dann werden wir die A448 Bochum-West Richtung Dortmund-Witten ist zwischen dem Dreieck Bochum-West und Bochum-Süd wegen Bauarbeiten bis Montag früh gesperrt. Gute Fahrt für Sie.
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0: Mit Markus Poschlott grüße Sie und wünsche Ihnen einen schönen Sonntagmorgen.

0: Na, das fragt hier Herbert. Herbert Grönemeyer in der ARD Hitnacht. 4.39 Uhr ist es. So, und ich gehe heute nicht aus der Sendung. Ist noch ein bisschen Zeit, bis um 6 senden wir, ja. Aber ich gehe nicht aus der Sendung, ohne Ihnen noch einen Tipp mit an die Hand gegeben zu haben. Denn in der ARD Mediathek seit ein paar Tagen ein absoluter Wohlfühlfilm. Der passt eigentlich perfekt, naja, in so eine Art, ich würde sagen, in so einen Herbstabend rein, wo man sich zu Hause auf der Couch so richtig gemütlich macht. Jetzt haben wir noch nicht Herbst, aber er ist trotzdem mit dabei. Christoph Maria Herbst nämlich spielt die Hauptrolle in Der Buchspazierer. Und das ist einfach ein ganz, ganz, ganz, ganz, ganz toller Film. Hat mich damals, als ich den im Kino gesehen habe, wirklich sehr berührt und bewegt. Der bleibt auch so ein bisschen. Christoph Maria Herbst spielt den Buchspazierer und der ist da und bringt aus einer Bücherei den Menschen, die Bücher dort bestellt haben, die Bücher nach Hause. Er packt sie vorher aber richtig schön auch in Papier ein. Also das wirkt alles sehr wertig. Und dann kennt er die Leute ja auch und bringt ihnen mehrfach die Woche die Bücher nach Hause. Und er ist dabei nicht alleine.
1: Ich bin Sascha. Ich bin 9 Jahre alt.
2: Du darfst sicher nicht mit einem Unbekannten gehen.
1: Du bist kein Unbekannter. Ich kenne dich aus der Buchhandlung. Und ich sehe dich immer aus dem Fenster unserer neuen Wohnung. Du bist der Buchspazierer.
2: Wenn du mich kennst, weißt du sicher auch, dass ich immer alleine gehe.
1: Gut, dann gehst du alleine und ich gehe allein daneben.
2: Niemals bin ich allein. Viele, die vor mir lebten und fort von mir strebten, webten an meinem Sein. Rainer Maria Rilke.
0: Ja, sehr schön. Also, ich möchte sie nur empfehlen, ARD Mediathek, Der Buchspazierer, die Empfehlung vielleicht ja noch für heute Abend.
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0: Glauben Sie mir, dieser Film bleibt.

Jetzt haben wir gerade über den Buchspazierer gesprochen. Der Film mit Christoph Maria Herbst, jetzt in der ARD-Mediathek zu sehen. Und das war hier Filmmusik aus dem Film Armageddon. 1998 kam der damals raus. Der Song dazu, I Don't Want to Miss a Thing, das war Aerosmith hier in der ARD-Hitnacht. 4:51 Uhr ist es, 9 vor 5.

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1: Um 5 Uhr mit Milat Kupay. Die Waldbrandsituation im Hohenfenn in Belgien hat sich deutlich zugespitzt. Die Flammen haben sich in den letzten Stunden weiter ausgebreitet und drohen auch Gebiete in Nordrhein-Westfalen zu erfassen. Weitere Bewohner der Stadt Monschau wurden aufgefordert, sich auf eine mögliche Evakuierung vorzubereiten. Aus Monschau, Arndt Lorenz.
2: Das Lagezentrum der Städteregion Aachen ist in ständigem Austausch mit den Krisenstäben in Belgien. Dort mussten wegen des Brandes schon einige hundert Menschen ihre Wohnungen und Häuser verlassen. Vorsorglich warnt deshalb die Stadt Monschau etwa 4000 Einwohner mehrerer Ortsteile vor. Nach Behördenangaben lässt sich durch die Ausbreitung des Waldbrandes im Hohenfenn ein Übergreifen auf Teile von Monschau nicht vollständig ausschließen. Auch die Einrichtung von Notunterkünften ist geplant.
1: In der spanischen Exklave Ceuta in Nordafrika hat es keinen erneuten Massenansturm von Migranten gegeben. Mehrere hundert Menschen sollen aber versucht haben, den Grenzzaun zu überwinden. Sie wurden von Sicherheitskräften auf marokkanischer Seite abgefangen. In Ceuta hatte es Befürchtungen gegeben, dass sich an diesem Wochenende ein Massenansturm wiederholen könnte, wie vor rund 2 Wochen. Die Polizei- und Militärpräsenz war deshalb erhöht worden. Auf der US-Inselgruppe Hawaii sorgen Ausläufer eines Tropensturms für Überschwemmungen, Starkregen, Stromausfälle und Straßensperren. Der Sturm ist mittlerweile zu einem Hurricane hochgestuft worden. Das Zentrum dürfte im Laufe des Tages die Inselgruppe erreichen. Aber schon jetzt stürzten Bäume und Stromleitungen um und es gab Erdrutsche. Zehntausende Menschen auf Hawaii haben keinen Strom. Bei der Leichtathletik-EM in Birmingham hat es heute Abend 3 Medaillen für das deutsche Team gegeben. Die Speerwerfer sorgten sogar für einen Doppelsieg. Aus Birmingham, Jens-Jörg Rieck.
3: Das Beste kommt zum Schluss. Im letzten Versuch hat Speerwerfer Julian Weber noch einmal alles rausgehauen. Sensationelle 90,40 Meter. Damit verdrängte Weber Teamkollegen Nick Thum auf Rang 2 und krönte sich zum zweiten Mal zum Europameister. Für Thum ist EM Silber der größte Erfolg seiner noch jungen Karriere. Spektakel bot auch die deutsche 4x100-Meter-Staffel. Auch ohne Owen Ansa, den Europameister über die 200 Meter, sprintete das DLV-Quartett zu Silber. Den Sieg sicherten sich die favorisierten Briten. Bronze holte Belgien.
1: Und in der zweiten Fußball-Bundesliga sind im Abendspiel zwischen Kaiserslautern und Karlsruhe keine Tore gefallen. Das waren die Nachrichten. Das Wetter in Deutschland. Tagsüber Sonne, Wolken und vor allem im Süden Schauer und Gewitter bei 21 bis 24 Grad im Norden und Osten, sonst 26 bis 32 Grad. Am Montag wechselhaft mit Schauern bei 21 bis 25 Grad. 5.03 Uhr.
4: Und das ist der Verkehrsservice in der ARD-Hitnacht. Es kommt frischen Falschfahrer hier rein. Obacht bitte auf der A661 Egelsbach-Bad Homburg zwischen dem Offenbacher Kreuz und Offenbach-Taunus-Ring. Da kommt Ihnen der Falschfahrer entgegen. Fahren Sie bitte äußerst rechts, überholen Sie nicht. Auf der A661 Egelsbach-Bad Homburg zwischen dem Offenbacher Kreuz und Offenbach-Taunus-Ring. Ein Falschfahrer, bitte Obacht in beiden Richtungen. Dann schauen wir auf die amtliche Gefahreninformation. Wegen akuter Waldbrände in Rheinland-Pfalz, Nordrhein-Westfalen, im Saarland und Belgien kann es zu Rauch- und Brandgeruch kommen. Es besteht aber keine akute Gefahr. In Monschau hingegen, in den Ortsteilen Kalter Herberg und Mützenich, sollten sich die Anwohner jedoch bereits auf eine mögliche Evakuierung vorbereiten. Bitte den Notruf hier nur nutzen bei einem konkreten, erkennbaren Brand, einer akuten Gefahr oder einem medizinischen Notfall. Für Info, also für weitere Informationen, wählen Sie bitte die Nummer des Rathauses in Monschau. Finden Sie auf monschau.de. Da sind auch die wichtigsten Informationen zusammengetragen. Dann schauen wir auf die A7. Hamburg Richtung Flensburg. Zwischen Tarp und Flensburg nach einem Unfall Vollsperrung. A57 Köln Richtung Krefeld. Zwischen dem Kreuz Meerbusch und Krefeld Zentrum wegen Bauarbeiten bis Montag früh gesperrt. A661 Mönchengladbach-Venlo. Zwischen dem Kreuz Mönchengladbach und Mackenstein. Beiden Richtungen wegen Brückenarbeiten bis Dienstag gesperrt. Ich wünsche eine gute Fahrt in diesen Sonntag.
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4: Mit Markus Poschlott am Mikrofon. Und das hier, das sind die beiden Films. Philip Bailey und Phil Collins. Hier kommt Easy Lover und beste Grüße aus Erfurt ins ganze Land.

The Killers hier in der ARD Hitnacht. 5.13 Uhr ist es gleich. Wir sagen nochmal Obacht bitte. Falschfahrer auf der A661 Egelsbach-Bad Homburg zwischen dem Offenbacher Kreuz und Offenbach-Taunusring ist der Falschfahrer in diesem Augenblick nicht mehr unterwegs. Sehr gut. Hier kommt gerade live die Entwarnung rein. Also A661 Egelsbach-Bad Homburg. Kein Falschfahrer mehr zwischen Offenbacher Kreuz und Offenbach-Taunusring. Da haben Sie wieder freie Fahrt und können das Radio wieder schön laut machen. Mit den Pretenders jetzt. I'll stand by you. Hier ist die ARD Hitnacht.

0: Das ist Bruce Springsteen und The River, 5.24 Uhr. So, damit hoffe ich, Sie hatten hier eine gute Party heute Abend. Sie sind ja offenbar immer noch unterwegs.
1: Guten Morgen, Deutschland. Grüße aus Unterfranken. Wir hören hier euren Sender, richtig gute Musik, richtig geil. Feiern Fabios Geburtstag. 30-30. Und wünschen allen eine gute Nacht. Ciao. Mystery Forest. Grüße von Mystery Forest.
0: Sehr schön. Ja, danke für die vielen Anrufe heute Nacht. Sie können das gerne noch machen. Wir sind ja hier noch bis um 6 auf Sendung. 0800 80 80 110. Wenn Sie vielleicht noch einen Gruß loswerden möchten, können Sie das sehr gerne machen. So, jetzt Chaka Khan und Ain't Nobody.

0: Das ist die ARD-Hitnacht mit Ain't Nobody und damit ist es gleich 5:30. Und wir schauen auf die Straßen. Hier ist der Verkehrsservice in der ARD-Hitnacht mit der Entwarnung auf der A661 Egelsbach-Bad Homburg. Kein Falschfahrer mehr zwischen dem Offenbacher Kreuz und Offenbach-Taunus-Ring. Dann die amtliche Gefahreninformation. Wegen aktueller Waldbrände in Rheinland-Pfalz, Nordrhein-Westfalen, im Saarland und in Belgien kann es zu Rauch- und Brandgeruch kommen. Es besteht aber noch keine akute Gefahr. Das ist aber in Monschau eine etwas andere Situation. In den Ortsteilen Kalter Herberg und Mützenich sollten sich die Anwohner auf eine mögliche Evakuierung vorbereiten. Hier bitte den Notruf nur bei einem konkret erkennbaren Brand, einer akuten Gefahr oder bei einem medizinischen Notfall rufen. Bitte nicht die 112 wählen, um nach Details und Informationen zu fragen. Dafür können Sie sich an das Rathaus von Monschau wenden. Die sind schon die ganze Nacht dort und nehmen die Anrufe entgegen und die Fragen. Dann schauen wir auf die A7, Hamburg Richtung Flensburg. Zwischen Tarp und Flensburg nach einem Unfall gesperrt. Nutzen Sie bitte die U67. A57, Köln Richtung Krefeld. Zwischen dem Kreuz Meerbusch und Krefeld Zentrum wegen Bauarbeiten bis Montag früh gesperrt. Und die A448, Bochum West Richtung Dortmund Witten. Zwischen dem Dreieck Bochum West und Bochum Süd wegen Bauarbeiten bis Montag früh gesperrt. Ich wünsche eine gute Fahrt.
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0: Mit Markus Poschlott aus Erfurt. Hallo und guten Morgen.

0: Das ist Licke Lee und I Follow Rivers in der ARD Hitnacht. Um 5.38 Uhr ist es. Die Sendung geht langsam, aber sicher dem Ende entgegen. Was haben wir heute Nacht gesprochen hier? Sehr häufig und sehr oft auf die Frage, die ich Ihnen gestellt habe, nämlich was geht Ihnen heute Nacht gerade so durch den Kopf, was beschäftigt Sie, war natürlich das Thema Waldbrand in einigen Teilen in Rheinland-Pfalz, Nordrhein-Westfalen, im Saarland und was da aus Belgien rüberkommt. Das hat Sie natürlich auch beschäftigt heute Nacht. Darüber haben wir immer wieder gesprochen, haben natürlich die aktuelle Situation auch in Monschau im Blick gehabt und deswegen umso schöner, dass sich dieser Anruf hier gerade eben noch auf der Hotline bei uns eingefunden hat.
1: Guten Morgen, hier ist Pierre aus der Eifel. Ich wollte den Rettungskräften, die im Einsatz sind, im Hohenfenn oder im Hürtchenwald oder sonst wo, vielen Dank sagen für eure Hilfe und gute Tat.
0: Ein großes Dankeschön an alle, die jetzt dort arbeiten und auch schon seit vielen Tagen unterwegs sind und viele, viele Leute, die da auch ehrenamtlich auch noch mithelfen und dafür sorgen, dass das Ganze am Ende hoffentlich doch gut ausgeht. Dankeschön dafür.

In diesem Augenblick piepst meine Uhr und sagt mir, du bist fast am Ziel. Das stimmt. Die Sendung ist gleich vorbei, diese ARD-Hitnacht. Die nächste kommt heute Abend wieder ab 23 Uhr. Dankeschön fürs Zuhören. Ihnen allen einen schönen Sonntag und den Kollegen, die jetzt übernehmen, eine schöne Radiosendung. Ich bin Markus Poschlott. Bis zum nächsten Mal.

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1: Um 6 Uhr mit Claudia Drews. Der große Waldbrand im Hohen Venn an der belgisch-deutschen Grenze bedroht auch Gebiete auf deutscher Seite. Die nordrhein-westfälische Stadt Monschau rief in der Nacht mehrere tausend Menschen auf, sich auf eine mögliche Evakuierung vorzubereiten. Einzelheiten von Frank Wörner.
2: Die Flammen haben sich durch das Moorgebiet im Hohen Venn bis auf wenige Kilometer an deutsche Siedlungen herangearbeitet. Betroffen sind zwei Ortsteile von Monschau, Mützenich und Kalter Herberg. Beide haben je rund 2000 Einwohner. Die Fläche, die in Belgien brennt, war bis zum Abend schon fast 10-mal so groß wie das Waldbrandgebiet in Hürtgenwald. Dort gab es am Abend vorsichtige Entwarnung. Die Menschen aus dem evakuierten Ortsteil Gai durften wieder in ihre Häuser zurück. Bis die Flammen im Hürtgenwald endgültig aus sind, werden nach Einschätzung der Feuerwehr aber noch einige Tage vergehen. Weil der Wind aber nicht mehr so stark weht und die Temperaturen in den nächsten Tagen weiter zurückgehen, dürfte sich die Situation dort zumindest nicht nochmal verschlimmern.
1: Die spanische Exklave Ceuta in Nordmarokko hat eine ruhige Nacht erlebt. Gestern hatten Spanien und Marokko jeweils ein Großaufgebot eingesetzt, um einen erneuten massenhaften Grenzübertritt zu verhindern. Rund 300 Menschen sollen festgenommen worden sein. Aus Ceuta, Franka Welz.
3: Die große Mehrheit der Festgesetzten kommt demnach aus afrikanischen Ländern südlich der Sahara. Nur ein kleiner Teil stammt aus Marokko. Nach Angaben der Nachrichtenagentur EFE wurden zudem weitere 61 Personen festgenommen. Sie sollen im Verdacht stehen, in sozialen Netzwerken zu irregulären Grenzübertritten aufzurufen. Die spanische Regierung versicherte derweil mit Rabatt wegen der Ausweisung spanischer Journalisten aus dem Grenzort Fnideck in Kontakt zu stehen. Sie hatten zuvor darüber berichtet, wie marokkanische Bereitschaftspolizisten mit Tränengas und Schlagstöcken gegen Migranten vorgegangen waren, die versucht hatten, sich der Grenze zu nähern.
1: Zehntausende Menschen haben im Berliner Tiergarten die Techno-Parade Rave the Planet gefeiert. Die als Demonstration angemeldete Veranstaltung stand unter dem Motto Imagine Love. Es war das erste Großereignis nach dem mutmaßlich islamistischen Anschlag beim Christopher Street Day vor 3 Wochen. Die Polizei war mit rund 1500 Beamten im Einsatz. Die Parade begann mit einer Schweigeminute für die Opfer des Anschlags. Polizei und Feuerwehr sprachen von einem störungsarmen Verlauf. Bei der Leichtathletik-EM in Birmingham hat es heute Abend 3 Medaillen für das deutsche Team gegeben. Man muss sagen, gestern Abend die Speerwerfer sorgten sogar für einen Doppelsieg. Aus Birmingham, Jens-Jörg Rieck.
4: Das Beste kommt zum Schluss. Im letzten Versuch hat Speerwerfer Julian Weber noch einmal alles rausgehauen. Sensationelle 90,40 Meter. Damit verdrängte Weber Teamkollegen Nick Thum auf Rang 2 und krönte sich zum zweiten Mal zum Europameister. Für Thum ist EM Silber der größte Erfolg seiner noch jungen Karriere. Spektakel bot auch die deutsche 4x100 Meter Staffel. Auch ohne Owen Anser, den Europameister über die 200 Meter, sprintete das DLV-Quartett zu Silber. Den Sieg sicherten sich die favorisierten Briten. Bronze holte Belgien.
1: Bei der Schwimm-EM in Paris hat Johannes Liebmann über 1500 Meter Freistil sein 2. Gold geholt und das in Weltrekordzeit. Und in der 2. Fußball-Bundesliga sind im Abendspiel zwischen Kaiserslautern und Karlsruhe keine Tore gefallen. Das waren die Nachrichten. Das Wetter in Norddeutschland, neben vielen Wolken etwas Sonne, abgesehen von einzelnen Schauern trocken. Zur Ostsee hin zeitweise heiter, maximal 20 bis 25 Grad. Morgen wechselnd bewölkt, zeitweise einzelne Schauer, vereinzelt auch Gewitter. Später häufiger trocken mit Aufheiterungen, Höchstwerte 18 bis 23 Grad. Und am Dienstag die gleichen Temperaturen, von Nordwesten her unbeständiger und schauerartiger Regen. Es ist 6.04 Uhr.
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5: In Hamburg und im Umland ja heute die Cy Classics. Deshalb noch bis 19 Uhr gesperrte Straßen und Verkehrsprobleme.
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5: Schön, dass Sie schon wach sind, denn damit gehören Sie zu unserem Sonntagsclub der Frühaufsteher, ganz automatisch, so wie Tabea zum Beispiel.
6: Guten Morgen, Sören. Ich freue mich, mit euch in den Sonntag zu starten. Ganz liebe Grüße.
5: Ja, und wir starten jetzt in diesen Sonntag mit Robbie Williams und den Eagles. 0511 88 40 66. Klingeln Sie gerne mal durch, wenn Sie auch schon wach sind. 0511 88 40 66, oder aber Sie melden sich ganz einfach in der NDR Niedersachsen App per Text oder Sprachnachricht.
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5: Guten Morgen.

0: Gleich 4 Bleche mit Laugenstückchen hat Gerda schon gebacken und das um 6.12 Uhr. Denn das macht mich total glücklich, schreibt sie hier in der NDR Niedersachsen App. Ja, denn darum geht's ja immer im NDR Niedersachsen Sonntag zwischen 6 und 12, was sie ganz besonders glücklich gemacht hat in der vergangenen Woche. So klang das letzte Woche.
1: Guten Morgen, lieber Syren und liebe Hörer. Mein Highlight der Woche war eine Reise in den wunderschönen Harz. Liebe Grüße aus Eze von Steffi.
2: Guten Morgen. Mein Lebensgefährte hat sein 20-jähriges Firmenjubiläum gehabt und ich habe ihn eine Überraschungsparty veranstaltet. Er war zu Tränen gerührt und das war mein glücklichster Moment.
3: Wir sind glücklich, dass wir unseren 5. Urenkel kennengelernt haben. Alles gesund und munter. Einen schönen Tag noch.
0: Ach, wie schön. Glückwunsch nochmal vom gesamten NDR Niedersachsen-Team. Und was hat sie in dieser Woche so richtig glücklich gemacht? 0511 88 40 66 anrufen für Ihre ganz persönliche Glücksgeschichte der Woche. 0511 88 40 66. Außerdem erreichen Sie mich über die NDR Niedersachsen App.
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0: Und nochmal schnell auf die Straßen, denn das ist wichtig, gerade reingekommen. Vorsicht bitte, A1 Bremen Richtung Osnabrück. In Höhe Rastplatz Mahndorfer Marsch, da liegen Gegenstände auf der Fahrbahn. Aufpassen dort.

0: Das nennt man wohl einen Stimmungskiller. Nee, nicht der NDR Niedersachsen-Sonntag. Wir haben 6.19 Uhr und müssen leider auf die Euphoriebremse treten beim VfL Osnabrück. Für den Fußball-Zweitligisten gab es gestern die zweite Niederlage im zweiten Spiel. 0:3 zu Hause gegen Magdeburg und das leider ja hoch verdient. Beim VfL muss sich schon jetzt schnell was ändern, findet Kapitän Yannick Müller.
1: Ja, wir werden halt erst mutig, wenn wir in Rückstand geraten, gefühlt. Wir müssen einfach von Anfang an mutiger werden und dann sieht man auch, dass wir mindestens mithalten können. Ich bin trotzdem davon überzeugt, auch wenn wir zwei Spiele verloren haben, 7 Gegentore bekommen haben, ja, dass wir als Mannschaft, dass wir das zusammen schaffen, dass wir die nötige Qualität haben und dass wir auf jeden Fall unsere Punkte sammeln werden.
0: Weiter geht's in der zweiten Fußball-Bundesliga, heute mit dem Niedersachsen-Duell. Hannover 96 zu Hause gegen Wolfsburg ab 13.30 Uhr. Wir sind dann natürlich immer wieder live für Sie im Stadion hier bei NDR1 Niedersachsen.

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0: Oldtimer-Treffen heute in Mahl im Kreis Diepholz. Da sehen Sie heute jede Menge tolle Fahrzeuge auf dem Schützenplatz von Mahl. Da messen wir aktuell noch 14 Grad bei ersten Sonnenstrahlen. Norderney dagegen viele Wolken, 17, Oldenburg am Schloss Sonne und 13 Grad. Bremen leicht bewölkt, 12. Lüneburg meist Sonne, 16 im Wasserviertel zum Beispiel. Osnabrück dagegen stark bewölkt, 15. In Hannover hat es geregnet bei 15 Grad. Braunschweig viele Wolken über dem Heinrichsbrunnen, 16. Göttingen trockene, 17. Und Braunlage, da wabern die Nebelfelder bei 15 Grad.
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0: Nur ein Hinweis für Sie, in Hamburg und dem Umland heute die Cyclassics, deshalb viele gesperrte Straßen, wahrscheinlich noch so bis 19 Uhr.
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0: Einige von Ihnen sind schon wach, weil sie arbeiten müssen am Sonntag und gehören deshalb zu unserem Sonntagsclub der Frühaufsteher.
2: Ich bin Susanne aus Celle und früh aufgestanden, weil ich nebenberuflich als Organistin arbeite. Deshalb grüße ich alle Kolleginnen und Kollegen, die am Wochenende arbeiten müssen. Liebe Grüße.
0: Ja, danke für diese Sprachnachricht in der NDR Niedersachsen App. Und ganz liebe Grüße zurück von Edison Lighthouse mit Love Grows. Und vorher noch Earth, Wind and Fire mit September, die Musik meines Lebens hier bei uns.

0: Eure Kinder machen das immer super, findet Jürgen in der NDR Niedersachsen-App und meint damit nicht meine Kinder. Ich habe ja nur einen und bin damit völlig glücklich. Nee, Jürgen meint unsere Erklärkinder.
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0: Da suchen wir ja immer einen ganz bestimmten Ort in Niedersachsen, der beschrieben wird von unseren NDR 1 Niedersachsen-Kindern. Und wenn Sie den erraten, dann können Sie ein Digitalradio gewinnen. Am vergangenen Sonntag ging es um diesen Ort hier.
3: Am Rammelsberg in Goslar. Da gab es eine Halde. Und da steht das Ding drauf, was wir suchen. Und das war ein Turm. Da gab es einen, der hat da auch gewohnt. Und der hatte einen Beruf, den es jetzt schon gar nicht mehr gibt. Also der Turm heißt wie der Beruf, wo der Mann sozusagen der Holzverwalter war.
4: Und der Name von dem Turm, der setzt sich zusammen aus dieser Maßeinheit von Holz, aber so wie man es früher gesagt hat.
5: Also plus Meister plus Turm.
3: Der Turm ist die älteste erhaltene Tagesanlage des Rammelsberges und wahrscheinlich auch Deutschlands.
5: Oh, das ist ja voll kompliziert. Ich glaube, das finden Sie nie raus.
0: Es war der Maltermeisterturm in Goslar, den wir da gesucht haben. War gar nicht so leicht, oder? Aber jetzt sind Sie fit und bestens vorbereitet. Für eine neue Runde, kennst du das? Sie können wieder ein Dabi gewinnen, unser DAB Plus Gute-Laune-Radio. Nachher zwischen 10 und 11 hier im NDR 1 Niedersachsen-Sonntag.

0: Na, das ist doch mal eine schöne Nachricht in der NDR Niedersachsen App. Mich macht glücklich, dass ich in diesem Jahr meine Frau Stefanie heiraten konnte. Eine Nachricht von Björn aus der NDR Niedersachsen App. Alles Gute! Und auch NDR Niedersachsen Hörer Wolle hat sich gemeldet in der NDR Niedersachsen App zur Frage, was sie ganz besonders glücklich gemacht hat in dieser Woche. Bei ihm war es der Urlaub.
1: Ja, guten Morgen. Wir waren in den Ferien auf Fehmarn, hatten dort eine wunderschöne Zeit, haben von dort aus Ausflüge gemacht zu den Karl-May-Festspielen in den Hansapark. Ein Tagestrip nach Dänemark mit dem Fahrrad und ja, das war sehr schön. Jetzt sind wir zurück am kleinen Meer. Ja, das macht mich fröhlich. Liebe Grüße aus Emden. Tschüss.
0: Liebe Grüße zurück. Und hier ist noch der NDR Niedersachsen Verkehrsservice. Bitte ganz besonders aufpassen auf der Autobahn 1 Bremen Richtung Hamburg. Denn zwischen Sittensen und Heidenau liegt ein Tier.

Nochmal der NDR Niedersachsen Verkehrsservice um genau 6.56 Uhr. Vorsicht bitte auf der B6 am Leineufer, Hannover Richtung Nienburg, denn in der Ausfahrt Hannover-Herrenhausen, da liegt ein Plastikteil auf der Fahrbahn.

0: Und jetzt der ausführliche Blick auf die Straßen.
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0: Wobei, sind nur zwei Hinweise. B6 am Leineufer, Hannover Richtung Nienburg. In der Ausfahrt Hannover-Herrenhausen liegt ein Plastikteil. Und in Hamburg und im Umland heute die Cyclassics. Deshalb bis 19 Uhr noch Verkehrsprobleme dort.
2: Es ist 7 Uhr.
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2: Mit Max Eidstadt. Guten Morgen. Die Schlagzeilen. Waldbrand an deutsch-belgischer Grenze breitet sich weiter aus. Radrennen sorgt für gesperrte Straßen in Kreisen Harburg und Stade. Wolfsburger Fußballerinnen verlieren Supercup gegen FC Bayern. Das Wetter, viele Wolken, vereinzelt Schauer bis 25 Grad. Der große Waldbrand im Hohen Venn an der belgisch-deutschen Grenze rückt immer näher an deutsche Orte heran. Das Feuer ist inzwischen nur noch 3 Kilometer von Monschau in Nordrhein-Westfalen entfernt, teilte die Stadt auf ihrer Homepage mit. Unterdessen hat sich die Lage beim Waldbrand im Hürtgenwald zwischen Bonn und Aachen entspannt. Frank Wörner zur aktuellen Lage in den beiden Waldbrandgebieten.
3: Die Flammen haben sich durch das Moorgebiet im Hohen Venn bis auf wenige Kilometer an deutsche Siedlungen herangearbeitet. Betroffen sind 2 Ortsteile von Monschau, Mützenich und Kalter Herr. Beide haben je rund 2000 Einwohner. Die wurden in der Nacht aufgerufen, sich vorsorglich auf eine mögliche Evakuierung vorzubereiten. Vorhin hat die Stadt dann einigen von ihnen dringend geraten, ihre Wohnungen bis spätestens 10 Uhr zu verlassen, weil Gesundheitsgefahren durch den Rauch aus dem Hohen Venn nicht ausgeschlossen werden könnten. Die Fläche, die in Belgien brennt, war bis zum Abend schon fast 10-mal so groß wie das Waldbrandgebiet in Hürtgenwald. Dort gab es am Abend vorsichtige Entwarnung. Die Menschen aus dem evakuierten Ortsteil Gai durften wieder in ihre Häuser zurück. Bis die Flammen im Hürtgenwald endgültig aus sind, werden nach Einschätzung der Feuerwehr aber noch einige Tage vergehen. Weil der Wind aber nicht mehr so stark weht und die Temperaturen in den nächsten Tagen weiter zurückgehen sollen, dürfte sich die Situation dort zumindest nicht nochmal verschlimmern.
2: 2 Wochen nach dem Migrantenansturm auf die spanische Exklave Ceuta sind im Norden von Marokko rund 300 Menschen festgenommen worden. Sie sollen gestern versucht haben, den Grenzzaun zu überwinden und wurden dabei von Sicherheitskräften abgefangen. Behörden vor Ort sprachen von Routinemaßnahmen. Die befürchtete erneute Massenankunft in Ceuta gab es nicht. Nach entsprechenden Aufrufen in sozialen Netzwerken hatten sich Polizei und Militär darauf eingestellt. In Göttingen sind 2 Demonstrantengruppen aneinander geraten und mussten von der Polizei getrennt werden. Gestern hatten sich zunächst rund 20 Menschen in der Innenstadt versammelt, um gegen Abtreibungen zu protestieren. Laut Polizei formierte sich ein spontaner Gegenprotest. Die Abtreibungsgegner wurden angegriffen, als sie gerade den Versammlungsort verlassen wollten. Um die Lager voneinander fernzuhalten, bildeten die Polizisten eine Kette und setzten auch Pfefferspray ein. 12 Beamte wurden verletzt. Im Norden Niedersachsens, rund um Hamburg, sind heute etliche Straßen gesperrt. Grund ist das Radrennen Cyclassics. Für das Jedermann- und Profirennen sind rund 11.500 Teilnehmerinnen und Teilnehmer angemeldet. Das Rennen startet am Mittag in Buxtehude und geht dann durch die Landkreise Stade und Harburg bis nach Hamburg. Die Straßensperren werden dabei Stück für Stück auf und wieder abgebaut. Wir gucken zum Sport und beginnen mit Fußball. Der VfL Wolfsburg hat den ersten Titel der Saison verpasst. Die Fußballerinnen haben den Supercup gegen den FC Bayern mit 0:3 verloren. Erich Wartusch berichtet.
4: Das Ergebnis vielleicht etwas zu hoch, denn in der ersten halben Stunde war der VfL das bessere Team, während der Meister und Pokalsieger keine einzige Torchance kreieren konnte. Der Führungstreffer höchst kurios, ein Kopfball von Damjanovic senkt sich wie eine Bogenlampe. Wolfsburgs Keeperin Stina Johannes fängt den Ball, macht aber Rückwärtsschritte, stößt gegen den Pfosten und plötzlich ist die Kugel hinter der Torlinie. Auch beim 2:0, einem gefühlvollen Freistoßschlenzer von Clara Bühl ins lange Eck, sieht Johannes nicht so gut aus. Clara Bühl, sowieso die beste Spielerin des Tages, gleich zu Beginn der zweiten Hälfte tanzt sie im Strafraum ihre Gegenspielerin aus und erzielt das 3:0. Wolfsburg hatte Chancen, muss aber letztlich die Cleverness und die Dominanz der Münchnerinnen auch zu Beginn der neuen Saison anerkennen.
2: In der zweiten Bundesliga der Männer haben sich am Abend Kaiserslautern und Karlsruhe 0:0 unentschieden getrennt. Gold und Weltrekord. Beides gab es gestern am Abend für den Schwimmer Johannes Liebmann bei der Europameisterschaft in Paris. Im Rennen über 1500 Meter unterbot der 19-Jährige den bisherigen Weltrekord um 4 Sekunden. Oliver Klemet wurde Dritter. Außerdem sicherte sich die 4x200 Meter Mixed-Staffel Silber. Und bei der Leichtathletik-EM in Birmingham hat das deutsche Team 3 Medaillen gewonnen. Gold und Silber gingen im Speerwerfen an Julian Weber und Nick Thumm. Die deutsche 4x100 Meter Staffel der Männer landete auf Rang 2. Die Lottozahlen 7, 13, 24, 26, 32, 45. Die Superzahl ist die 5. Die Zahlen im Spiel 77, 1, 7, 5, 4, 5, 1, 5. Und im Spiel Super 6, 1, 6, 1, 6, 3, 5. Diese Angaben wie immer ohne Gewähr und die Zeit, es ist 7.05 Uhr.
0: Lieber Sören, ich hatte Nachtschicht und bin extra für deine Sendung aufgestanden, schreibt Matthias in der NDR Niedersachsen-App. Ja, das freut mich und dieser Sonntag empfängt sie mit diesem Sonntagswetter. Meist viele Wolken, zum Teil mit Schauern oder Regen, aber auch ein paar Sonnenstrahlen gibt's heute. Maximal 25 Grad in Bad Iburg im Kreis Osnabrück, 21 im Oberharz und bis zu 20 Grad auf den Inseln, zum Beispiel auf Jüst.
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0: Die 5. Jahreszeit am Meer. Das ist die Bad Zwischenahner Woche, das Stadtfest in der Innenstadt von Bad Zwischenahn. Heute unter anderem mit einem Bücherflohmarkt, Live-Musik und dem großen Abschlussfeuerwerk. Ja, Musik habe ich jetzt auch für Sie. Tina Turner, Typical Male und die Bee Gees, How Deep Is Your Love.
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0: Schlechte Nachrichten gibt es schon genug aus aller Welt. Deshalb geht es hier im NDR Niedersachsen Sonntag immer um das Positive. Fabian zum Beispiel machen seine drei Katzen glücklich. Wenn er von der Arbeit nach Hause kommt, dann wird er von den dreien erstmal überfallen und es wird geknuddelt. Und Doris Volkers aus Jever hat meine NDR Niedersachsen Studionummer gewählt. Das ist die 0511 88 40 66. Moin Doris.
1: Moin.
0: Du bist glücklich, obwohl du schon so früh wach bist. Wie kommt's?
1: Ja, wir sind Landwirte und wir sind gewohnt, früh aufzustehen. Unsere Tochter Dörte macht die Landwirtschaft weiter.
0: Ja.
1: Wir sind 34 Jahre verheiratet.
0: Das sind ja gleich mehrere Glücksgeschichten auf einmal. Das heißt, was macht ihr? Tiere, Getreide, Saatgut?
1: Ja, nein, wir melken.
0: Ah, okay, Kühe.
1: Ja, wie gesagt, wir haben verpachtet an unsere Tochter und somit haben wir mehr Freizeit.
0: Ach, das ist doch schön, auch wenn man das in guten Händen weiß, oder?
1: Ja, genau. Ja.
0: Mein Dreijähriger ist übrigens großer Fan, wenn ein Trecker vorbeifährt oder Mähdrescher. Er rastet aus, kann ich dir sagen.
1: Ja, ja.
0: Ja, dann ein schönes Wochenende wünsche ich, trotz der vielen Arbeit, mit NDR1 Niedersachsen. Ja.
1: Dankeschön, gleichfalls.

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0: Ein weiterer Ausflugstipp für Sie von Peter aus der NDR Niedersachsen-App. Das Wunder von Bern als Musical in der Waldbühne Kloster Ösede. Gibt noch ganz viele Aufführungen bis einschließlich 5. September. Und auch Schorze hätte noch einen Tipp für Sie, unser Niedersachsen-Reporter.
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2: Moin ihr Lieben, es ist das Wochenende mit der Einschulung der Erstis. Ich werde nicht müde, uns Autofahrern mitzugeben. Lasst uns in diesen Tagen noch mehr aufpassen als sowieso schon. Die Kleinis müssen die Wege erst noch lernen und das sollten wir alle auf dem Schirm haben. Mein Tipp für dieses Wochenende, Fotoalben raus und mal schauen, wie sah denn die Einschulung für die Eltern und Großeltern aus? Das könnte lustig werden. Wir haben mal beim NDR rumgefragt. Michael Thürnau weiß es noch.
3: Ich bin 1969 eingeschult worden. Meine Schultüte, weiß ich noch genau, sie war blau. Es war Napo da drin. Das waren diese schokoladenüberzogenen Rauten, auf denen man so herrlich lange rumbeißen konnte. Ja, und mein Ranzen, er war aus Leder. Und vor allen Dingen, auf meinem Ranzen waren noch nicht irgendwelche Abenteuerfiguren.
2: Suse Neuss von Hellwach hatte eine tolle Schultüte.
4: Rot-Gold, so glitzerig. Und es stand drauf, mein erster Schultag. Und dann war da irgendwie so eine Mädchenfigur drauf, in weiß, mit einem Hut auf.
2: Der Ranzen von Kuhlage, klassisch.
5: Der war noch aus Leder. Froschgrün hatte nur ein Fach, aber das hat gereicht.
2: Hallo Niedersachsen-Reporterin Christina von Sass war schon moderner unterwegs.
6: Ich weiß noch, dass ich damals einen Scout-Ranzen hatte und keinen Amigo-Ranzen. Das waren damals ja so die beiden Platzhirsche. Und was in der Schultüte drin war, daran erinnert sich in der ganzen Familie irgendwie keiner mehr. Ich hoffe, ein bisschen was Süßes, aber sicher bin ich nicht, denn Süßigkeiten gab es auch nicht viele. Ja, ich wurde streng erzogen.
2: Schönes Einschulungswochenende, euer Schorze.
0: Ja, danke Schorze. Der NDR Niedersachsen Verkehrsservice noch schnell. Für die Autobahn 7 Kassel Richtung Hannover. Aufpassen, zwischen Göttingen Nord und Nörten-Hardenberg liegt ein Tier.

0: NDR 1, wir in Niedersachsen können feiern. Stadtfest heute in Bad Zwischenahn und Altstadtfest in Rinteln. Unter anderem mit einem verkaufsoffenen Sonntag. Und das Wetter spielt ja heute auch mit, von ein paar Regenfällen und Schauern mal abgesehen. Norderney, leicht bewölkter Himmel nur, 17 Grad. Oldenburg, sonnig 13. Bremen, keine Wolken über der Schlacht aktuell, 11 Grad. Lüneburg, meist sonnig 15. Osnabrück dagegen, viele Wolken über dem Dom, 15. Hannover auch stark bewölkt, 15 Grad, ganz ähnlich in Braunschweig. Göttingen, an der Sternwarte, trockene 16. Und Braunlage, bedeckter Himmel, 15 Grad.
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0: Nochmal der Hinweis, Vorsicht, Autobahn 7 Kassel Richtung Hannover. Zwischen Göttingen Nord und Oertenhardenberg liegt ein Tier. Hamburg, die Straße Vettelstadt auswärts zwischen Vettel und Rampenstraße gesperrt. Wahrscheinlich noch so bis 8.30 Uhr. Außerdem B3 Hamburg, der Vetteler Damm bis Kühlbahnbrücke, ist zwischen Dessauer Straße und Kühlbahnbrücke auch gesperrt. Und Hamburg B4, B75, Billhorner Brückenstraße ist zwischen der Billhorner Röhrendamm und Hamburg-Vettel auch gesperrt. Außerdem Hamburg und Umland die Cyclassic, Classic, deshalb viele gesperrte Straßen bis 19 Uhr.
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0: Und mit ihren Sonntagsgrüßen. Hannelore aus Hohenhameln hat sich gemeldet.
2: Ich möchte gerne meine Tochter Corinna grüßen, meine Freundin Dorle, die ich schon 76 Jahre kenne, und die Firma Mielens in Eigermissen. Ich wünsche allen einen schönen Sonntag.
0: Gleichfalls. So, und jetzt ist Zeit für Ihre Sonntagsgrüße. Einfach anrufen 0511 88 40 66 für Ihre Sonntagsgrüße. 0511 88 40 66 können Sie aber auch gerne schicken als Sprachnachricht mit der NDR Niedersachsen App.

0: Genau 7.37 Uhr meldet sich der NDR1 Niedersachsen Verkehrsservice. A293 Richtung Oldenburg West. Vorsicht, zwischen Oldenburg-Etzhorn und Oldenburg-Nadors liegt ein Fuchs auf der Fahrbahn. Danke für die super Musik. Das schreibt André aus Salzgitter in der NDR Niedersachsen-App. Gerne. Gleich habe ich noch Wham für Sie, Andreas Burani und Van McCoy. Vorher gucken wir aber nochmal zurück auf eine Woche NDR Niedersachsen-Hellwach. Auf unsere Frühsendung mit Susanne Neuss und Andreas Kuhlage.
1: Sie sagen uns ein Wort und wir raten, wo Sie im Urlaub waren. Dieses Spiel haben wir am Montag, passend zu den vielen Urlaubsrückkehrern in Niedersachsen, mit Ihnen gespielt.
2: Unter anderem mit Annika aus Visbeck.
3: Kalfama ist mein Wort.
2: Ja. Und wir haben gelernt, Kalfama nennt man das Ostende von der Insel Jüst. Bildungsauftrag erfüllt, würde ich mal sagen. Ne? Und am Dienstag haben wir die Frage geklärt, warum schmeckt die mitgebrachte Flasche Wein zu Hause gar nicht mehr so lecker wie im Urlaub?
1: Ja, Sommelier Alessandro de Sorge aus Braunlage im Harz hat uns erklärt, in den Geschmack spielen auch der Ort, das Wetter, das Essen und das Gefühl aus dem Urlaubsort rein. Und das lässt sich zu Hause leider zurück im Alltag schwer nachstellen.
2: Tja. Ja, mit Saunameister Emanuel Mokri aus Osnabrück haben wir am Mittwoch gesprochen. Er ist einer von Niedersachsens Sommerhelden 2026. Das sind Menschen, die weitergearbeitet haben, während viele andere im Urlaub waren.
1: Ja, und er hat uns erzählt, dass auch bei sommerlichem Wetter viele Niedersachsen gerne in die Sauna gehen.
4: Wir haben viele Gäste, die das genießen, sich nackig in die Sonne zu legen.
2: Fühle ich. Ich würde auch lieber hüllenlos auf der Liegewiese der Sauna entspannen, als mich, jetzt sagen wir mal, nackt auf meinem Balkon zu setzen.
1: Ja, da sind deine Nachbarn auch wahrscheinlich sehr froh drüber, ehrlich gesagt. Am Donnerstag haben wir mit Ihnen über die Sonnenfinsternis gesprochen. Viele haben sich das angeschaut natürlich, viele haben es aber auch verpasst und einfach keine Sonnenfinsternisbrille mehr abbekommen.
2: Aber keine Sorge, 2081 gibt es schon wieder eine Sonnenfinsternis in Deutschland zu sehen. Halten Sie ein paar Jährchen durch. Über Lavendel in der Südheide haben wir dann am Freitag gequatscht. Klingt ungewöhnlich, aber ein Landwirt betreibt tatsächlich bei Bad Fallingbostel das größte Lavendelfeld Niedersachsens.
1: Sieht wunderschön aus und riecht auch total gut.
2: Im Grunde wie du, Suse. Oh. Nur nicht ganz so lila.
0: Ja, NDR Niedersachsen erwacht durch die kommende Woche. Ab morgen dann wieder zwischen 5 und 10, auch in der kommenden Woche, mit Susanne Neuss und Andreas Kuhlage hier bei uns.
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0: Was hat Sie ganz besonders glücklich gemacht in dieser Woche? Das interessiert mich heute wieder hier im NDR Niedersachsen Sonntag. Rufen Sie an 0511 88 40 66. Teilen Sie Ihr Glück also mit uns. 0511 88 40 66. Sie können es aber auch machen wie Renate. Sie hat eine Sprachnachricht geschickt mit der NDR Niedersachsen App und sie ist glücklich, weil...
1: Mein lieber Freund mir einen schönen Tag bereitet hat und das ist schön, dass er da ist. Ja, es ist schon schön, dass man einen Freund hat, den man wirklich gerne hat.
0: Absolut. Wie glücklich macht denn das heutige Sonntagswetter? Wir gucken mal.
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0: Naja, ich sag mal so, unsere Böden können ja ein bisschen Regen gut gebrauchen und den gibt es heute noch ab und zu. Hier und da guckt aber auch mal die Sonne raus. Bis zu 25 Grad bekommen wir in Niedersachsen in Wolfsburg, 23 in Oldenburg und maximal 21 Grad im Oberharz. Morgen geht's erstmal ja genauso weiter, dann wird der Montag aber freundlicher und trockener bei Temperaturen so zwischen 15 Grad im Oberharz und 23 Grad in Bad Bentheim. Wo wir gerade beim Wetter sind. Sunshine Reggae habe ich jetzt für Sie von Laidback.
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0: Eine gute Fahrt mit uns durch diesen Sonntag.
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0: Autobahn 7, Hamburg Richtung Hannover. Ausfahrt Hamburg-Waltershof ist gesperrt in beiden Richtungen. B3 Hamburg, die Finkenwerder Straße, Stadt auswärts in Höhe Waltershofer Damm beidseitig gesperrt. Außerdem die Straße Vettelstadt auswärts zwischen Vettel und Rampenstraße. B3 Hamburg, der Vetteler Damm bis Kühlbahnbrücke in Höhe Dessauer Straße, auch beidseitig gesperrt. Und B4, B75 Billhorner Brückenstraße bis zur Elbbrücke stadtauswärts, auch gesperrt. Und generell in Hamburg und im Umland heute viele gesperrte Straßen wegen der Cyclassics. Ein Thema gleich in Aktuell.
2: Es ist 8 Uhr.
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2: Mit Max Eitstadt. Schönen guten Morgen. Die Schlagzeilen. Waldbrand an deutsch-belgischer Grenze breitet sich weiter aus. Radrennen sorgt für gesperrte Straßen in Kreisen Harburg und Stade. Schwimmer Johannes Liebmann gewinnt bei EM Gold in Weltrekordzeit. Das Wetter, viele Wolken, vereinzelt Schauer bis 25 Grad. Der große Waldbrand im Hohen Venn an der belgisch-deutschen Grenze rückt immer näher an deutsche Orte heran. Das Feuer ist inzwischen nur noch 3 Kilometer von Monschau in Nordrhein-Westfalen entfernt, teilte die Stadt auf ihrer Homepage mit. Unterdessen hat sich die Lage beim Waldbrand im Hürtgenwald zwischen Bonn und Aachen entspannt. Frank Wörner zur aktuellen Lage in den beiden Waldbrandgebieten.
3: Die Flammen haben sich durch das Moorgebiet im Hohen Venn bis auf wenige Kilometer an deutsche Siedlungen herangearbeitet. Betroffen sind 2 Ortsteile von Monschau, Mützenich und Kalter Herberg. Beide haben je rund 2000 Einwohner. Die wurden in der Nacht aufgerufen, sich vorsorglich auf eine mögliche Evakuierung vorzubereiten. Vorhin hat die Stadt dann einigen von ihnen dringend geraten, ihre Wohnungen bis spätestens 10 Uhr zu verlassen, weil Gesundheitsgefahren durch den Rauch aus dem Hohen Venn nicht ausgeschlossen werden könnten. Die Fläche, die in Belgien brennt, war bis zum Abend schon fast 10-mal so groß wie das Waldbrandgebiet in Hürtgenwald. Dort gab es am Abend vorsichtige Entwarnung. Die Menschen aus dem evakuierten Ortsteil Gai durften wieder in ihre Häuser zurück. Bis die Flammen im Hürtgenwald endgültig aus sind, werden nach Einschätzung der Feuerwehr aber noch einige Tage vergehen. Weil der Wind aber nicht mehr so stark weht und die Temperaturen in den nächsten Tagen weiter zurückgehen sollen, dürfte sich die Situation dort zumindest nicht nochmal verschlimmern.
2: 2 Wochen nach dem Migrantenansturm auf die spanische Exklave Ceuta sind im Norden von Marokko rund 300 Menschen festgenommen worden. Sie sollen gestern versucht haben, den Grenzzaun zu überwinden und wurden dabei von Sicherheitskräften abgefangen. Behörden vor Ort sprachen von Routinemaßnahmen. Die befürchtete erneute Massenankunft in Ceuta gab es nicht. Nach entsprechenden Aufrufen in sozialen Netzwerken hatten sich Polizei und Militär darauf eingestellt. Tausende Radfahrer sorgen heute in Hamburg und im Umland für gesperrte Straßen. Grund ist das Radrennen Cyclassics. Es gilt als eines der weltweit größten Jedermann- und Profi-Radsportereignisse. Patrick Beuduan, welche Einschränkungen gibt es denn bei uns in Niedersachsen?
4: Da sind vor allem Buxtehude und das Alte Land betroffen. In Buxtehude startet am Mittag zum 2. Mal das Elite-Rennen der Radprofis. Bürgermeisterin Katja Oldenburg spricht von sehr großer Vorfreude in der Stadt. Vorübergehend werden aber einige Straßen gesperrt. Von Buxtehude geht's über Apensen, Moisburg und Appel, die knapp 40 Kilometer bis nach Hamburg. Insgesamt sind die Radprofis auf der Strecke mehr als 200 Kilometer unterwegs. Die Straßensperren für das Rennen werden dabei Stück für Stück auf- und wieder abgebaut. Neben den Profirennen gibt es bei den Cyclassics auch wieder verschiedene Rennen für Amateur- und Hobbysportlerinnen und Sportler. Die sind zum Teil schon am Morgen gestartet. Der Veranstalter der Cyclassics rechnet mit bis zu 11.500 Teilnehmern. Und dazu kommen noch bis zu 150.000 Zuschauer, die Hamburgs Sportsenator Andi Grote in seiner Stadt erwartet. Es wird also voll in Hamburg. In der Stadt kommt man heute am besten mit U- und S-Bahnen voran. Zusätzliche Verkehrsprobleme könnte es geben, weil in mehreren Bundesländern die Sommerferien zu Ende gehen. Der ADAC rechnet heute mit vollen Autobahnen im Norden.
2: In Sittensen im Kreis Rothenburg hat das Dach einer Logistikhalle gebrannt. Das Feuer war gestern im Kabelkanal einer Photovoltaikanlage ausgebrochen, heißt es von der Feuerwehr. Es bildete sich dichter schwarzer Rauch. Wegen des Stroms an der Anlage hatte sich das Feuer während der Löscharbeiten immer wieder neu entzündet. Um an Glutnester ranzukommen, hat die Feuerwehr Teile des Daches eingerissen. In Osnabrück wollen immer mehr Schülerinnen und Schüler als Wahlhelfer arbeiten. Nachdem sich zuletzt mehr als 20 Gymnasiasten spontan im Wahlbüro gemeldet hatten, kommen weitere dazu, heißt es von der Stadt. Eine genaue Zahl können sie aber nicht nennen. Die ersten 21 Schülerinnen und Schüler hatten sich als Unterstützer für die anstehende Kommunalwahl gemeldet, um mit den 50 Euro Aufwandsentschädigung pro Person ihren Abi-Beitrag zu finanzieren. Zum Sport. Johannes Liebmann hat bei der Schwimm-Europameisterschaft in Paris sein zweites Gold geholt. Und obendrauf gab es auch noch den Weltrekord. Der 19-Jährige war im Finale über 1500 Meter nicht zu schlagen. Aus der Sportredaktion Berthe Starke.
5: Johannes Liebmann lieferte in Paris einen Fabelwettkampf ab. Am Ende unterbot der 19-jährige Magdeburger die bisherige Bestmarke um 4 Sekunden. Nach dem Gold über 800 Meter in neuer Europarekordzeit nun also der historische Triumph über 1500 Meter.
6: Ja, ich bin mega, mega glücklich. Besser hätte es wirklich nicht laufen können. Ich wollte es von vorne schnell gehen. Ich wollte quasi die anderen direkt hinter mir lassen, das Rennen für mich gestalten und das Tempo dann einfach so lange halten wie möglich.
5: Hinter Liebmann konnte sich Oliver Klemet die Bronzemedaille sichern. Die deutsche 4x200 Meter Mixed-Staffel gewann Silber. Bei der Leichtathletik-EM in Birmingham gab es für Deutschland ebenfalls reichlich Grund zum Jubeln. Gold und Silber gingen im Speerwerfen an Julian Weber und Nick Thumm. Und die deutsche 4x100 Meter Männerstaffel sprintete auf Platz 2. Ohne Titel sind die Fußballerinnen des VfL Wolfsburg in die neue Saison gestartet. Die Wölfinnen unterlagen im Supercup den deutschen Meisterinnen vom FC Bayern mit 0:3. In der zweiten Liga der Männer hat Aufsteiger VfL Osnabrück vom FC Magdeburg die Grenzen aufgezeigt bekommen. Die Lila-Weißen verloren mit 0:3, die zweite Niederlage im zweiten Saisonspiel. Am Abend trennten sich Kaiserslautern und Karlsruhe 0:0. Heute Mittag treffen dann Hannover 96 und der VfL Wolfsburg im Niedersachsen-Duell aufeinander. Und bei der Reit-WM in Aachen hat Isabel Wert Dressur Bronze gewonnen. Für Wert ist dies die 14. WM-Medaille ihrer Karriere.
2: 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Und im Spiel Super 6, 1, 6, 1, 6, 3, 5. Diese Angaben sind wie immer ohne Gewähr. Und die Zeit, es ist 8.06 Uhr.
0: Diese Nachricht hier aus der NDR Niedersachsen App, die hat uns glücklich gemacht. Hi, ich heiße Leon, bin 27 Jahre jung und höre natürlich NDR Niedersachsen. Sehr schön. Und damit zum schönen Sonntagswetter. Denn es gibt ein bisschen Sonne, aber auch dichte Wolken, Schauer und Regen. Und das ist ja gut für unsere Böden und Pflanzen. Ne? Bis zu 25 Grad heute in Osnabrück, 21 im Oberharz und bis zu 20 Grad auf Langeoog.
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0: Hafenfest übrigens heute in Dangast. Da warten Sie nicht nur jede Menge Schiffe, klar, sondern auch ein Flohmarkt und der Shantycore, die Jungs vom Norddeich. Shanties habe ich jetzt zwar nicht für Sie, aber NDR 1 Niedersachsen, die Musik meines Lebens von Mike Isambello mit Maniac und von Sweet mit Papa Joe.
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0: Mein Mann, 85 Jahre, macht jeden Morgen das Frühstück und schmeißt den ganzen Haushalt. Das macht mich total glücklich. Schreibt Barbara in der NDR Niedersachsen-App. Und auch NDR Niedersachsen-Hörer Jürgen Klein aus Alfeld hat sich gemeldet in der NDR Niedersachsen-App zum Thema, was sie ganz besonders glücklich gemacht hat in dieser Woche. Guten Morgen, Jürgen.
1: Guten Morgen, Sören nach Hannover.
0: Dich haben die Einschulungen bei uns in Niedersachsen glücklich gemacht.
1: Ja.
0: Denn ihr habt gesungen mit eurem Chor auf einer Einschulung.
1: Genau, wir waren mit dem Popchor, waren wir in Förste und haben auf einer Einschulung gesungen.
0: Oh, was habt ihr denn gesungen?
1: Also einmal Du bist du. Und dann den Wellermann-Song und natürlich Ich liebe den Frühling, der kam dann zuletzt.
0: Ach, sehr schön, das war bestimmt emotional, oder?
1: Richtig toll, die Kirche war voll, es war auch eine Mega-Stimmung.
0: Viele leuchtende Kinderaugen und Elternaugen, kann ich mir vorstellen.
1: Ja, auch Applaus bei den Liedern.
0: Dann sag nochmal ganz schnell, welcher Chor ist denn das?
1: Es ist der Popchor, The World of Music, aus Förste im Wispenstein.
0: Dann grüßen wir den nämlich jetzt auch noch ganz herzlich hier am Sonntag.
1: Ja.
0: Jürgen, ich danke dir fürs Melden und wünsche dir noch einen schönen Sonntag.
1: Ja, ebenso, ne? Tschüss. Ja.

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0: Das sind diejenigen unter Ihnen, die arbeiten, während andere Urlaub machen. In dieser Woche war zum Beispiel Jan Koletka unser Sommerheld aus der Eisdiele Eiszeit in Salzdahlum im Kreis Wolfenbüttel. Und das klingt lecker bei ihm.
3: Ja, wir haben eigentlich relativ viele klassische Sorten jetzt so aus den Großstädten. Wenn Leute zu uns kommen, denken die immer so, oh, wie schön, endlich mal eine ganz normale Eisdiele, wo man auch weiß, was man bekommt und nicht eine Mixtur. Wir haben aber auch Brasileiro, nennt sich das aufgrund seines Aussehens. Das ist so ein bisschen grün und gelb wie eine brasilianische Flagge. Das ist eine Vanille mit Zitronencreme und Pistaziencrunch. Dann haben wir Buttermilch Orange, ist ein bisschen ausgefallener. Aber wir haben schon relativ klassische Eissorten noch.
0: Ja, und so ein Eisdielenbesuch, das wäre doch auch was für Ihren Sonntag, oder? 8.22 Uhr haben wir es ganz genau.
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0: Sie genießen gerade Ihre frischen Sonntagsbrötchen vom Bäcker. Und gebacken wird heute auch in Hesel, Binnengerfehn. Der Steinbackofen wird angeschmissen. Zum Beispiel für Rosinenstuten und Körnerbrote im Fehnhus in Binnengerfehn. Bevor ich Hunger bekomme, schnell die aktuellen Temperaturen. Norderney leicht bewölkt, 18 Grad. Oldenburg sonnig an der Alten Schlosswache, ebenfalls 16 Grad dort. Bremen wolkenlos 14, Lüneburg Sonne und 16. Osnabrück bewölkt 15, Hannover Sonne und Wolken am Maschpark zum Beispiel bei ebenfalls 15 Grad. Braunschweig bedeckt 16, Göttingen trockene 17 und Braunlage im Kurpark Nebelfelder 14 Grad dort.
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0: Die Autobahn 7, Hamburg Richtung Hannover, Ausfahrt Hamburg-Waltershof, in beiden Richtungen gesperrt. Generell in Hamburg und im Umland viele gesperrte Straßen, noch bis 19 Uhr. Der Grund, die Cyclassics Classics dort.
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0: Und das ist schon wieder ein Mix in dieser halben Stunde. Meatloaf, Sting, Eddie Grant, die Monkees. Habe ich alles für Sie in dieser halben Stunde. Vorher weitere Sonntagsgrüße von Ihnen, die reingekommen sind, als Sprachnachricht über die NDR Niedersachsen-App.
2: Moin Sören, ich wünsche dir einen schönen Sonntag und gleichzeitig grüße ich den Kirchenvorstand der Kirchengemeinde Wangenstedt-Lenne. Habt einen schönen Sonntag. Tschüss.

0: Und auch das macht uns glücklich heute Morgen um jetzt 8.39 Uhr. Deutschland hat einen neuen Schwimm-Superstar. Hören Sie mal.
1: Johannes Liebmann hat sich weit abgesetzt vom Feld. Jetzt kommt er an. Begeisterung der Zuschauer. Jetzt schlägt er an die Zeit. 14, 26, 79. Neuer Weltrekord. Unfassbar.
0: Johannes Liebmann, 19 Jahre jung, gewinnt bei der Schwimm-EM in Paris Gold und das zum zweiten Mal. Erst über die 800 Meter und dann gestern Abend über die 1500 Meter mit einem Weltrekord. Johannes, wie klingt das?
2: Das klingt mega. Also, ja, für mich passt es noch nicht ganz zusammen. Aber ja, ich bin mega, mega glücklich. Besser hätte es wirklich nicht laufen können. Die Zeit ist unglaublich schnell. Mit der hätte ich auch nicht gerechnet. Was genau mir vorgeht, weiß ich selber noch nicht genau. Es ist auf jeden Fall viel. Muss ich jetzt auch erstmal gucken, dass ich heute Nacht wieder schlafen kann.
0: Ja, denn heute am letzten Wettkampftag, da hat Johannes Liebmann noch eine Chance auf eine EM-Medaille über die 400 Meter Freistil. Wir in Niedersachsen, wir drücken natürlich die Daumen.
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0: Wir haben erstmal eine große Runde mit den Hunden gedreht und jetzt gibt es einen großen Becher Kaffee, schreibt eine glückliche Anja in der NDR Niedersachsen-App. Ja, meine Frau dürfte auch zurück sein von ihrer Gassi-Runde mit unserer Labrador-Hündin Alma. Außerdem hat Karl eine Sprachnachricht geschickt mit der NDR Niedersachsen-App zum Thema Glück.
1: Guten Morgen, lieber Sören. Ja, mein persönliches Glück der Woche, das war tatsächlich der Umzug mit meiner Freundin in das schöne Kreinsen. Es ist am Anfang stressig, aber wenn man mal es geschafft hat, den großen Umzug zu meistern, dann ja, ist es wirklich Glück.
0: Und was ist es bei Ihnen, dass Sie so richtig glücklich gemacht hat in dieser Woche? Melden Sie sich ebenfalls gerne in der NDR Niedersachsen App oder rufen Sie an 0511 88 40 66. Das ist die Nummer zu mir ins NDR Niedersachsen Studio. 0511 88 40 66.

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1: A7 Hamburg Richtung Hannover. Ausfahrt Hamburg-Waltershof ist gesperrt in beiden Richtungen. Und generell in Hamburg und im Umland viele gesperrte Straßen wegen der Cyclassics dort heute.
2: Es ist 9 Uhr.
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2: Mit Max Altstadt. Guten Morgen. Die Schlagzeilen. Waldbrand an deutsch-belgischer Grenze breitet sich weiter aus. Polizei Göttingen trennt Demonstrierende mit Pfefferspray. Wolfsburger Fußballerinnen verlieren Supercup gegen FC Bayern. Das Wetter, viele Wolken, vereinzelt Schauer, bis 25 Grad. Der große Waldbrand im Hohen Venn an der belgisch-deutschen Grenze rückt immer näher an deutsche Orte heran. Das Feuer ist inzwischen nur noch 3 Kilometer von Monschau in Nordrhein-Westfalen entfernt, teilte die Stadt auf ihrer Homepage mit. Unterdessen hat sich die Lage beim Waldbrand im Hürtgenwald zwischen Bonn und Aachen entspannt. Frank Wörner zur aktuellen Lage in den beiden Waldbrandgebieten.
3: Die Flammen haben sich durch das Moorgebiet im Hohen Venn bis auf wenige Kilometer an deutsche Siedlungen herangearbeitet. Betroffen sind 2 Ortsteile von Monschau, Mützenich und Kalter Herberg. Beide haben je rund 2000 Einwohner. Die wurden in der Nacht aufgerufen, sich vorsorglich auf eine mögliche Evakuierung vorzubereiten. Vorhin hat die Stadt dann einigen von ihnen dringend geraten, ihre Wohnungen bis spätestens 10 Uhr zu verlassen, weil Gesundheitsgefahren durch den Rauch aus dem Hohen Venn nicht ausgeschlossen werden könnten. Die Fläche, die in Belgien brennt, war bis zum Abend schon fast 10-mal so groß wie das Waldbrandgebiet in Hürtgenwald. Dort gab es am Abend vorsichtige Entwarnung. Die Menschen aus dem evakuierten Ortsteil Gai durften wieder in ihre Häuser zurück. Bis die Flammen im Hürtgenwald endgültig aus sind, werden nach Einschätzung der Feuerwehr aber noch einige Tage vergehen. Weil der Wind aber nicht mehr so stark weht und die Temperaturen in den nächsten Tagen weiter zurückgehen sollen, dürfte sich die Situation dort zumindest nicht nochmal verschlimmern.
2: Über Rumänien hat die NATO eine Drohne abgeschossen. Das unbemannte Flugobjekt sei illegal in den nationalen Luftraum eingedrungen, teilte das rumänische Verteidigungsministerium mit. Ein spanischer Kampfjet hat die Drohne unschädlich gemacht. Es ist in diesem Jahr bereits die 4. Drohne, die über dem Land abgeschossen wurde. Die Trümmer sind in unbewohntem Gebiet niedergegangen. Rumänien hat eine 600 Kilometer lange Grenze mit der Ukraine. In Göttingen sind 2 Demonstrantengruppen aneinander geraten und mussten von der Polizei getrennt werden. Gestern hatten sich zunächst rund 20 Menschen in der Innenstadt versammelt, um gegen Abtreibungen zu protestieren. Laut Polizei formierte sich ein spontaner Gegenprotest. Die Abtreibungsgegner wurden angegriffen, als sie gerade den Versammlungsort verlassen wollten. Um die Lager voneinander fernzuhalten, bildeten die Polizisten eine Kette und setzten auch Pfefferspray ein. 12 Beamte wurden verletzt. Auf einer Party in Salzgitter ist ein Streit eskaliert. Eine 18-jährige Frau und ein 39-jähriger Mann waren gestern am frühen Morgen mit Messern aufeinander losgegangen und hatten sich gegenseitig verletzt. Warum, ist unklar. Beide wurden von Ärzten versorgt. Die Polizei nahm die Personalien auf, ließ den Mann und die Frau dann aber wieder frei. Wir gucken zum Sport und beginnen mit Fußball. Der VfL Wolfsburg hat den ersten Titel der Saison verpasst. Die Fußballerinnen haben den Supercup gegen den FC Bayern mit 0:3 verloren. Erich Wartusch berichtet.
4: Das Ergebnis vielleicht etwas zu hoch, denn in der ersten halben Stunde war der VfL das bessere Team, während der Meister und Pokalsieger keine einzige Torchance kreieren konnte. Der Führungstreffer höchst kurios, ein Kopfball von Damjanovic senkt sich wie eine Bogenlampe. Wolfsburgs Keeperin Stina Johannes fängt den Ball, macht aber rückwärts Schritte, stößt gegen den Pfosten und plötzlich ist die Kugel hinter der Torlinie. Auch beim 2:0, einem gefühlvollen Freistoßschlenzer von Clara Bühl ins lange Eck, sieht Johannes nicht so gut aus. Clara Bühl, sowieso die beste Spielerin des Tages, gleich zu Beginn der zweiten Hälfte tanzt sie im Strafraum ihre Gegenspielerin aus und erzielt das 3:0. Wolfsburg hatte Chancen, muss aber letztlich die Cleverness und die Dominanz der Münchnerinnen auch zu Beginn der neuen Saison anerkennen.
2: In der 2. Bundesliga der Männer haben sich am Abend Kaiserslautern und Karlsruhe 0:0 unentschieden getrennt. Gold und Weltrekord. Beides gab es am Abend für den Schwimmer Johannes Liebmann bei der Europameisterschaft in Paris. Im Rennen über 1500 Meter unterbot der 19-Jährige den bisherigen Weltrekord um 4 Sekunden. Oliver Klemet wurde Dritter. Außerdem sicherte sich die 4x200 Meter Mixed-Staffel Silber. Und bei der Leichtathletik-EM in Birmingham hat das deutsche Team 3 Medaillen gewonnen. Gold und Silber gingen im Speerwerfen an Julian Weber und Nick Tumm. Die deutsche 4x100-Meter-Staffel der Männer landete ebenfalls auf Rang 2. Und die Zeit, es ist 9:04 Uhr.
1: NDR1 Niedersachsen-Hörerin Mechthild ist schon dabei, Socken für ein Herbstfest zu stricken, schreibt sie hier in der NDR Niedersachsen-App. Ja, ganz so kalt wird es dann heute doch nicht. Bis zu 25 Grad bekommen wir immerhin in Niedersachsen. In Wolfsburg 23, in Oldenburg und maximal 21 Grad im Oberharz. Dazu Wolken, vereinzelt Schauer oder Regen, aber auch ein bisschen Sonne. Morgen zum Wochenstart also, da erwartet sie ganz ähnliches Wetter bei bis zu 23 Grad.
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1: Wenn Sie Jazzmusik mögen, dann sind Sie heute in Heiningen genau richtig, im Kreis Wolfenbüttel. Unter anderem tritt da die Combo der Käthe-Kollwitz-Schule auf, und zwar ab 11 Uhr auf dem Klostergut Heiningen. Schon jetzt bekommen Sie von mir, NDR1 Niedersachsen, die Musik meines Lebens von Show Wadi Wadi mit Wen und dann Whitney Houston. How will I know?
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1: Einen schönen Sonntag mit uns.

0: Auch in Amerika läuft der Ende-Niedersachsen-Sonntag am Strand von Cape Cod an der Ostküste der USA. Dieser Urlaub dort macht mich glücklich, schreibt Renate in der NDR Niedersachsen-App. Und Wiebke Dove aus Hude hat angerufen unter der 0511 88 40 66. Guten Morgen.
1: Guten Morgen.
0: Dich macht dein Sohn glücklich, ne?
1: Ja, wir sind gerade umgezogen, er hat die Schule gewechselt und ich hatte natürlich auch ein bisschen Bammel vor seinem ersten Schultag.
0: Na klar.
1: Das lief aber deutlich besser als erwartet. Er kam freudestrahlend nach Hause und sagte, er hat in der Pause einen Elfmeter verwandelt. Der Schultag war offenbar der beste.
0: Ach, und das in der neuen Schule und am ersten Schultag?
1: Besser kann man es nicht treffen.
0: Da geht einem das Elternherz auf, oder?
1: Ja, und wie.
0: Ich kann das so gut nachvollziehen. Wir machen gerade Eingewöhnung im Kindergarten mit unserem Sohn. Bislang mit Erfolg.
1: Dann drücke ich die Daumen, dass das so bleibt.
0: Ja, vielen Dank, Wiebke. Dir auch weiterhin alles Gute. Und liebe Grüße an den Sohn.
1: Vielen Dank, die richte ich gerne aus.

0: Einen ganz besonderen Ausflugstipp für Sie, den gibt es heute auch in der Sonntagsrubrik der Kirchen hier bei uns um 9.19 Uhr.
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0: Bierbänke vor der offenen Kirchentür, kühle Getränke, Brot aus dem Holzofen und manchmal auch Live-Musik. Finden Sie alles im Osnabrücker Barbaragarten, zweimal im Monat in der St. Barbara-Gemeinde. Am Grill steht dann Hermann Josef Hütten, mit dem wir gesprochen haben und der da immer für einen Schnack zu haben ist.
2: Hermann, kannst du denn das noch aushalten bei dieser Hitze, die wir im Moment haben? Und kein Thema, ich mache das gerne für euch. Die Wurst da, die muss aber etwas dunkler sein. Bitte für mich reservieren. Mach weiter so, wir freuen uns, dass du hier bist.
0: Kennen Sie denn eigentlich alle, die in den Barbaragarten kommen?
2: Nein, ich kenne nur, die Hälfte. Ich sage, kennen Sie die Kirche denn hier? Nein, die kennen wir nicht. Wir haben mit der Kirche sonst nichts zu tun. Aber das ist wirklich schön, was Sie hier auf die Beine bringen. Und genau diese Leute gehen dann auch in die Kirche rein, zünden eine Kerze an und sagen, das tut uns gut.
0: Sie sind 84 Jahre alt und immer dabei. Aufbauen, grillen, abbauen. Was gibt Ihnen das?
2: Gemeinschaft. Gemeinschaft erleben, dass also ich unter Leuten bin, mit meinem jungen Alter noch, dass wir auch da ins Gespräch kommen, auch mit den Nachbarn, die dann auch mir helfen, die Würstchen da zu verteilen und auch zu kassieren und so. Das ist auch Kirche für mich. Miteinander sprechen, miteinander fröhlich sein, das ist Kirche. Und diese Kirche wollen wir weiter pflegen.
0: Nur noch wenige Wochen, dann ist die Barbara-Gartensaison allerdings vorbei und es geht in die Winterpause. Machen Sie nächstes Jahr weiter?
2: Ja, solange ich kann und darf und der Herrgott mir die Kraft dazu gibt, würde ich das immer wieder gerne machen. Und wir haben ein sehr gutes Team zusammen. Wir sind 18 Leute etwa, die überall mithelfen. Und von daher passt das.
0: Nette Leute und ein schattiges Plätzchen finden Sie immer an der Osnabrücker Barbara-Kirche. Auch bei Hermann Josef Hütten.
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0: Mein Glücksmoment der Woche, die Rückkehr aus Litauen und das Wiedersehen mit der Familie, schreibt Laura in der NDR Niedersachsen App. Ja, und Tipps von unserer NDR Niedersachsen Glücksexpertin Regine Stünkel gibt's dann gleich nach Wetter und Verkehr. Norderney, hier Wolken über dem Leuchtturm bei 18 Grad. Oldenburg sonnig 17, Bremen wolkenlos 17, ganz ähnlich in Lüneburg am Kalkberg zum Beispiel. Osnabrück dagegen stark bewölkt 17, Hannover auch Wolken und ein bisschen Sonne bei 17 Grad, Braunschweig ein bisschen Regen 16, Göttingen trockene 18 am Gänselieselbrunn zum Beispiel und Braunlage bedeckter Himmel 15 Grad.
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0: Gerade reingekommen, Vorsicht bitte auf der A7 Hamburg Richtung Hannover. In der Einfahrt Soltau Süd liegt ein Metallteil. Die A7 Hamburg Richtung Hannover, Ausfahrt Hamburg-Waltershof ist in beiden Richtungen gesperrt. Und in Hamburg und im Umland viele gesperrte Straßen wegen der Cyclassics heute, wahrscheinlich so bis 19 Uhr noch.
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0: Ja, und ich sage guten Morgen Niedersachsen und guten Morgen Regine.
2: Guten Morgen Sören.
0: Grüß dich.
2: Ertappst du dich eigentlich auch manchmal dabei, es allen recht zu machen und sagst ja, obwohl ein Nein besser wäre?
0: Oh ja, ich kann ganz schlecht Nein sagen. Wobei, ich finde, es gibt schlechtere Eigenschaften, oder?
2: Ja, das stimmt. Aber es gibt einen Begriff dafür. People Pleaser.
0: Okay.
2: Das heißt übersetzt Menschen gefallen wollen. Und People Pleaser, die versuchen, möglichst allen gerecht zu werden und stellen aber ihre eigenen Wünsche hinten an. Warum das so ist, zu was das führen kann und was hilft, sich besser abzugrenzen. Darüber sprechen wir diesmal in unserer halben Stunde Glück.

0: Boah, was für eine tolle Mucke, findet Marion aus Alvese in der NDR Niedersachsen-App. Da vergeht die Zeit beim Streichen wie von allein. Sehr gut, gleich NDR Niedersachsen, die Musik meines Lebens von Los Lobos und Billy Ocean. 9.40 Uhr haben wir es, und zwar sowas von genau.
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0: Ja, Glück können wir alle gebrauchen. Ne? Es macht unser Leben ein bisschen leichter, erfüllter und schöner. Und deshalb sprechen wir jeden Sonntag über etwas, das uns glücklich macht. Unsere Glücksbringerin Regine Stünkel ist jetzt wieder bei mir im Studio. Hallo nochmal, Regine.
2: Hallo, Sören.
0: Diesmal geht's um People-Pleaser, also Menschen, die es oft allen anderen recht machen wollen und sich schlecht abgrenzen können. Das ist gar nicht immer leicht, ne? Aber wohin kann das auf Dauer führen?
2: Ja, wenn wir über jedes Stöckchen springen, das uns hingehalten wird, dann kann das auf Dauer natürlich ganz schön stressen.
0: Ja.
2: So People-Pleaser, die bemühen sich ja, allen gerecht zu werden. Aber das Problem ist, sie stellen sich selbstständig in die zweite Reihe und unterdrücken dann eben auch eigene Bedürfnisse. Sie fühlen sich dadurch oft erschöpft, sind am Rande ihrer Kräfte, grübeln viel und schlafen schlecht.
0: Das ist bestimmt anstrengend. Warum verhalten sich viele denn trotzdem so?
2: Ja, Betroffene sehen sich vor allen Dingen nach Harmonie. Das kennen wir ja fast alle. Ne? Sie scheuen Konflikte und wollen von anderen anerkannt werden. Auch Angst kann dahinter stecken, sich unbeliebt zu machen. Deshalb verdrängen viele ihre eigenen Wünsche und verschweigen lieber, wie es ihnen tatsächlich geht und was sie wirklich denken.
0: Okay, woran erkenne ich denn, ob ich auch dazu neige?
2: Ja, People-Pleaser, die machen sich oft sehr viele Gedanken. Die gehen Situationen nochmal so in Gedanken durch und überlegen, ob sie sich wirklich richtig verhalten haben. Auch nehmen sie sehr stark wahr, wie andere auf sie reagieren. Also zum Beispiel guckt jemand böse oder verärgert mich an, dann bezieht das so ein People-Pleaser schnell auf sich selbst.
0: Das kann dann zum Teufelskreis werden. Wie schaffe ich es denn, mich besser abzugrenzen?
2: Wenn möglich, nicht immer sofort alles zusagen. Kurz mal innehalten und überlegen, kann ich das leisten oder wird mir das zu viel? Wichtig ist ja auch so eine Frage wie, was wünsche ich mir selbst? Wer seine eigenen Wünsche und Grenzen kennt, der kann sie besser vertreten. Und wenn wir Nein sagen, dann müssen wir nicht immer einen Grund nennen. Es geht auch mal einfach nur zu sagen, das geht leider nicht.
0: Und jeder braucht ja Zeit, ne, die eigenen Batterien wieder aufzuladen. Das sollten wir uns alle gönnen, denn wir wollen ja glücklich bleiben.
2: Ja, und der Autor Dudinsky, der hat einmal gesagt, sei für andere da, aber lasse dich nicht selbst zurück.
0: Hm.
2: Also, wir lassen uns auch nicht zurück. Einverstanden, Sören?
0: Einverstanden.

0: Falls Sie mal einen Tipp verpassen sollten von unserer NDR in Niedersachsen Glücksexpertin Regine Stünkel, alle Tipps zum Nachhören finden Sie auf ndr.de/NDR in Niedersachsen. Eine glückliche Angelika hat sich außerdem gemeldet in der NDR Niedersachsen App, denn sie macht unser Niedersachsen-Rätsel glücklich.
1: Hallo Sören, gleich kommt ja das Quiz mit den Kids. Ich bin echt gespannt und ich hoffe, dass ich das dieses Mal wieder errate. Also alles Liebe, alles Gute für euch alle und dann bis bald. Tschüss.
0: Ja, danke für die Nachricht in der NDR Niedersachsen-App. Sie können also gleich wieder ein neues Digitalradio gewinnen. Bei unserem Niedersachsen-Rätsel kennst du das. Und da spielen wir in der kommenden Stunde zwischen 10 und 11 hier im NDR Niedersachsen-Sonntag. Daumen sind gedrückt. Hier

0: auf Ihrer Fahrt durch diesen Sonntag bitte Folgendes einplanen.
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0: Die A7 Hamburg Richtung Hannover, Ausfahrt Hamburg-Waltershof ist in beiden Richtungen gesperrt. Außerdem in Hamburg und im Umland viele gesperrte Straßen wegen der Cyclassics heute. Und Heidekreis, die Kreisstraße zwischen Hillern und Heber ist gesperrt, leider nach einem Unfall.
2: Es ist 10 Uhr.
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2: Mit Max Eidstadt. Guten Tag. Die Schlagzeilen. Tausende Radfahrer sorgen für gesperrte Straßen rund um Hamburg. Polizei hindert hunderte Migranten an Einreise in spanische Exklave Ceuta. Immer mehr Osnabrücker Abiturienten melden sich als Wahlhelfer. Das Wetter, viele Wolken, gelegentlich Sonne, vereinzelt Schauer bis 25 Grad. Tausende Radfahrer sorgen heute in Hamburg und im Umland für gesperrte Straßen. Grund ist das Radrennen Cyclassics. Es gilt als eines der weltweit größten Jedermann- und Profi-Radsportereignisse. Patrick Beuduan, welche Einschränkungen gibt es denn in Niedersachsen?
3: Da sind vor allem Buxtehude und das Alte Land betroffen. In Buxtehude startet am Mittag zum zweiten Mal das Elite-Rennen der Radprofis. Bürgermeisterin Katja Oldenburg spricht von sehr großer Vorfreude in der Stadt. Vorübergehend werden aber einige Straßen gesperrt. Von Buxtehude geht's über Apensen, Moisburg und Appel, die knapp 40 Kilometer bis nach Hamburg. Insgesamt sind die Radprofis auf der Strecke mehr als 200 Kilometer unterwegs. Die Straßensperren für das Rennen werden dabei Stück für Stück auf- und wieder abgebaut. Neben den Profirennen gibt es bei den Cyclassics auch wieder verschiedene Rennen für Amateur- und Hobbysportlerinnen und Sportler. Die sind zum Teil schon am Morgen gestartet. Der Veranstalter der Cyclassics rechnet mit bis zu 11.500 Teilnehmenden. Und dazu kommen noch bis zu 150.000 Zuschauer, die Hamburgs Sportsenator Andi Grote in seiner Stadt erwartet. Es wird also voll in Hamburg. In der Stadt kommt man heute am besten mit U- und S-Bahnen voran. Zusätzliche Verkehrsprobleme könnte es geben, weil in mehreren Bundesländern die Sommerferien zu Ende gehen. Der ADAC rechnet heute mit vollen Autobahnen im Norden.
2: An der Grenze zur spanischen Exklave Ceuta sind im Norden von Marokko mehrere hundert Menschen festgenommen worden. Laut Behörden haben sie versucht, den Grenzzaun zu überwinden. Einen erneuten Massenansturm von Migranten, wie zunächst befürchtet, gab es aber nicht. Franka Welz berichtet.
4: Die spanische Exklave Ceuta in Nordmarokko hat eine weitere ruhige Nacht erlebt. Am Samstag hatten Spanien und Marokko jeweils ein Großaufgebot eingesetzt, um einen erneuten massenhaften Grenzübertritt zu verhindern. Die marokkanischen Sicherheitskräfte gaben Samstagabend bekannt, fast 300 Personen festgenommen zu haben, die versucht hätten, Ceuta zu erreichen. Dabei soll es sich um vorläufige Zahlen handeln. Die große Mehrheit der Festgesetzten kommt demnach aus afrikanischen Ländern südlich der Sahara. Nur ein kleiner Teil stammt aus Marokko. Nach Angaben der Nachrichtenagentur EFE wurden zudem weitere 61 Personen festgenommen. Sie sollen im Verdacht stehen, in sozialen Netzwerken zu irregulären Grenzübertritten aufzurufen. In Ceuta halten sich gut zwei Wochen nach dem massenhaften Grenzübertritt noch einige tausend Migranten auf, darunter zahlreiche Kinder und Jugendliche. Die spanische Regierung spricht von 5.000 Personen, andere Quellen von deutlich mehr.
2: Der Waldbrand im belgischen Naturschutzgebiet Hohes Venn rückt näher an Deutschland heran. Die Flammen sind nur noch gut 3 Kilometer von Monschau in Nordrhein-Westfalen entfernt, meldete die Stadt heute Morgen. Rund 5.000 Anwohnerinnen und Anwohnern wird empfohlen, ihr Zuhause zu verlassen. Beim Waldbrand im Hürtgenwald unterdessen hat der Regen die Lage entspannt. Rund 2.000 Bewohner der Ortschaft Gai können in ihre Häuser zurück. Die Feuerwehr rechnet aber damit, dass sie noch mehrere Tage löschen wird. Bei einem missglückten Überholmanöver im Emsland sind 3 Menschen schwer verletzt worden. Laut Polizei war auf einer Bundesstraße bei Dörpen am Abend ein 21-jähriger Mann mit 2 Begleiterinnen im Auto unterwegs. Als er versuchte, einen anderen Wagen zu überholen, verlor er die Kontrolle. Er kam von der Straße ab und überschlug sich. Hubschrauber und Rettungswagen brachten die Insassen ins Krankenhaus. Die genaue Unfallursache ist noch unklar. In Osnabrück wollen immer mehr Schülerinnen und Schüler als Wahlhelfer arbeiten. Nachdem sich zuletzt mehr als 20 Gymnasiasten spontan im Wahlbüro gemeldet hatten, kommen weitere dazu, heißt es von der Stadt. Eine genaue Zahl können sie aber nicht nennen. Die ersten 21 Schülerinnen und Schüler hatten sich als Wahlhelfer für die anstehende Kommunalwahl gemeldet. Mit den 50 Euro Aufwandsentschädigung pro Person wollen sie ihren Abiball finanzieren. Und die Zeit, es ist 10.04 Uhr.
0: einmal ausgeschlafen und fast das Ratespiel verpasst. Eine Nachricht von Puschi aus der NDR Niedersachsen-App. Ja, aber gerade noch rechtzeitig aufgewacht, damit Sie gleich das neue Digitalradio gewinnen können. Mehr dazu nach diesem Sonntagswetter hier. Und dann zieht noch ein bisschen Regen über den Harz nach Süden. Dann bleibt es meist trocken. An der Küste gibt es noch ein paar Schauer, aber auch ein bisschen Sonne bei uns in Niedersachsen. Maximal 25 Grad in Bad Iburg im Kreis Osnabrück, 21 im Norden und auch im Oberharz bis zu 21 Grad. Morgen machen wir es kurz, da gibt es ganz ähnliches Wetter bei maximal 21 Grad nochmal.
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0: Ein Dabi wartet wieder auf Sie, unser DAB Plus Gute Laune Radio. Können Sie gewinnen in dieser Stunde bei unserem Niedersachsen-Rätsel, kennst du das? Vorausgesetzt, Sie werden ausgelost. Und können mir dann sagen, welchen Ort in Niedersachsen wir heute suchen. Es wird losgerätselt nach Don't Play Your Rock'n'Roll to Me von Smokey und vorher noch geballte 80er-Power für Sie. Madness mit Our House.
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0: Den gesuchten Ort richtig erraten und dann mit ein bisschen Glück ein neues Digitalradio gewinnen. Das ist unser Kultspiel am Sonntag.
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0: Die Tipps zum gesuchten Ort bekommen Sie wieder von den tollen NDR 1 Niedersachsen-Kindern. Wobei, es ist nicht immer ganz harmonisch unter den jungen Damen. Manchmal gibt es auch ein bisschen Beef, wie das unter den Kids heute so heißt. Aber natürlich nur kurzfristig, sind ja alles Profis und wissen genau, worauf es ankommt beim Verrätseln. Aber manchmal ist es eben schwer, sich kurz zu fassen, ne? So wie heute auch.
3: Kennt jemand Ötzi?
4: Ja, ich glaube, der lebte so vor 1000 Jahren so ungefähr so. Und manche sagen, der ist in eine Eisspalte gefallen, aber manche sagen auch, dass er gejagt wurde und dann ist er halt eingefroren. Und man hat auch in seiner Rücken eine Pfeilspitze gefunden.
5: Boah, du weißt ja jedes kleine Detail. Ich wollte noch eigentlich nur sagen, dass das so eine Mumie ist, die man im Gletscher gefunden hat.
4: Genau das habe ich ja auch gerade gesagt, nur ein bisschen länger.
6: Oh Mann, wir kommen noch überhaupt nicht gar nicht mehr zum Wort. Wir haben uns das so schön ausgedacht. Ja, der Ötzi liegt in so einem Museum, wollten wir sagen.
7: Und dass er so in einer Vitrine liegt, die eisekalt ist.
6: Dass es in Südtirol ist, dieses Museum.
4: Ja, das wollte ich doch auch gerade sagen.
8: Ja, Luisa, du hältst jetzt mal den Schlaf. Du nimmst uns alles weg.
4: Ja, aber es gehört doch zum Thema.
6: Aber bis jetzt weiß noch keiner, warum.
4: Ja, es geht um diese Kältekammer.
5: Weil in dieser Kammer, da brauchten die so Kühlzellen. Und da brauchten die Profis, die die machen. Das haben Experten gemacht, die aus der Stadt kommen, die wir heute suchen.
4: Jetzt haben wir keine Zeit mehr.
5: Ja, an wen liegt das wohl?
9: Luisa!
0: Ja, 08000 88 00 99 anrufen, wenn Sie schon wissen, welchen Ort in Niedersachsen wir heute suchen. 08000 88 00 99 oder Sie schicken mir Ihre Lösung als Text- oder Sprachnachricht mit der NDR Niedersachsen-App. Und noch kurz der NDR 1 Niedersachsen Verkehrsservice. A1 Osnabrück Richtung Bremen zwischen Bramsche und Neuenkirchenförden. Da liegen Fahrzeugteile auf der Fahrbahn.

0: Das ist immer spannend hier am Sonntag. Rätseln Sie auch so gerne mit, egal wo, zu Hause, ganz entspannt, ja, oder unterwegs während der Autofahrt oder sogar bei der Sonntagsarbeit. Machen Sie es einfach wie Jutta, denn sie hat schon ein Dabi gewonnen, unser DAB Plus Gute Laune Radio bei unserem Niedersachsen-Rätsel und sich gerade nochmal bedankt in der NDR Niedersachsen-App. Gerne.
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0: Auch Ihnen würde ich so ein neues Digitalradio natürlich gönnen, vorausgesetzt Sie erraten, welcher Ort in Niedersachsen heute gemeint ist und der hier beschrieben wird von Eleonora, Emmy, Lea und Luisa.
3: Jetzt weiß ich aber was aus der Stadt und das weiß bestimmt keiner. Die haben da ein Carillon.
4: Hä, was ist denn das?
3: Das ist ein Musikinstrument. Also das sind so riesige Glocken wie im Kirchturm.
4: Dein Ernst?
3: Also wie soll ich sagen? Also man drückt auch so lange Stöcke. Die sind mit den Glocken verbunden. Und wenn man den drückt, die Stöcke, dann haut so ein Hämmerchen gegen die Glocke.
4: Und dann kann man eine Melodie spielen. Das kann man ja auch einfach mit kleinen Glöckchen machen. Oder dann hört es ja die ganze Stadt. Wenn man sich verspielt, dann klingt das ja schrecklich.
3: Aber das soll ja die ganze Stadt hören.
5: Woher wisst ihr das alles?
3: Na, sowas gibt's auch im Hahnenklee. Und da waren wir schon mal. Und da dürfen nur Leute dran spielen, die das richtig können.
6: So, was ist denn jetzt mit diesem Instrument?
7: Das steht im Rathaus in dieser Stadt, die wir suchen. Weil einer, der mal in diesem Ort gewohnt hat, der ist nach Amerika ausgewandert.
3: Der hat ihnen Geld gegeben und da müssen die eins bauen.
4: Und jetzt haben die eins.
6: Und die spielen dreimal am Tag.
0: Ganz, ganz wichtig, wenn Sie mir Ihre Lösung schicken, ne, mit der NDR Niedersachsen-App, dann bitte Ihre Telefonnummer nicht vergessen. Habe ich nämlich gerade wieder gesehen hier in der App ein paar Mal, damit wir auch zurückrufen können. Oder Sie rufen ganz einfach an. 08000 88 0099, hier bei mir im NDR 1 Niedersachsen-Studio. 08000 88 0099.

Nochmal schnell der NDR Niedersachsen Verkehrsservice. Und zwar bitte aufpassen auf der B70 der Meppener Straße, Meppen Richtung Emden. Gerade reingekommen zwischen Herbrumm und Papenburg Industriegebiet Süd. Da liegen nämlich Holzteile auf der Fahrbahn. Vorsicht dort.

0: Mix, den bekommen Sie nur bei uns in der kommenden halben Stunde. Unter anderem Musik von Paul Young, Kool & The Gang und Ace of Base. Und es gibt weitere Tipps für Sie, damit Sie das Digitalradio gewinnen können. Bei unserem Niedersachsen-Rätsel kennst du das. Jetzt aber erstmal die aktuellen Temperaturen. Norderney meldet Wolken und 19 Grad, Oldenburg sonnig 18, Bremen keine Wolken über der Schlachte zum Beispiel, bei ebenfalls 18 Grad. Lüneburg sonnig 20, Osnabrück inzwischen auch wolkenlos, am Hegertor zum Beispiel 18 Grad. Hannover Sonne und Wolken 18, Braunschweig bedeckt 16. Göttingen hier trocken 19 und Braunlage Sonne am Heimatmuseum bei ebenfalls 19 Grad.
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0: Die Autobahn 1, Lübeck Richtung Hamburg, zwischen Hamburg-Billstedt und Norderelbbrücke, 5 Kilometer stockender Verkehr. A7 Hamburg Richtung Hannover, Ausfahrt Hamburg-Waltershof ist in beiden Richtungen gesperrt. Außerdem in Hamburg und im Umland viele gesperrte Straßen wegen der Cyclassics heute. Und Heidekreis noch, die Kreisstraße zwischen Hillern und Heber nach einem Unfall gesperrt.
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0: Zwischendurch mal Glückwunsch an Sie, falls Sie heute Geburtstag haben sollten oder Hochzeitstag oder was auch immer. Elke hat sich gemeldet in der NDR Niedersachsen-App.
2: Herzlichen Glückwunsch, liebster Peter. Möge dein Tag voller Lachen, Liebe und Abenteuer sein. Auf ein fantastisches neues Lebensjahr. Deine Elke. Tschüss.
0: Herzlichen Glückwunsch auch von uns, vom gesamten NDR Niedersachsen-Team.

0: Ganz liebe Sonntagsgrüße auch mal an diejenigen unter Ihnen, denen es gerade nicht so gut geht. An Jörg zum Beispiel, der ein großes Dankeschön schickt hier in der NDR Niedersachsen App an alle Krankenschwestern und Pfleger im Siloer Krankenhaus in Hannover. Ja, und vielleicht können wir ja ein bisschen aufmuntern, ne? Wenn Sie ein neues Digitalradio gewinnen.
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0: Welchen Ort in Niedersachsen suchen wir heute? Das ist die entscheidende Frage. Hier kommen allerdings schon die letzten Tipps der NDR 1 Niedersachsen-Kinder. Und das sind heute Eleonora, Emmy, Lea und Luisa.
3: Also Kühlelemente
4: und Kareli Dingi Dongi oder so, wie das heißt.
5: Carillon.
3: Wie heißt die Stadt? Fertig.
6: Also so ein bisschen mehr können wir schon ein bisschen sagen.
7: Tom Barkels, der hat da Abitur gemacht.
3: Kenn ich nicht, wer kennt den?
7: Na, der macht doch immer Fußball im Fernsehen.
3: Hm.
8: Oder die haben da auch so ein Schloss, Gästmold oder so.
6: Ja, aber das ist ja nicht in den Ort, sondern nur in der Nähe.
7: Dann eben das mit diesem anderen Bundesland.
3: Ah, das mache ich. Nordrhein-Westfalen, das liegt gleich nebenan.
8: Das klingt irgendwie voll komisch.
7: Ach, dann sagen wir es halt nicht.
8: Dann sagen wir mal das mit der Hase, die sich da gabelt.
6: Das heißt der Hase.
3: Nein, die Hase.
8: Das ist ein Fluss.
7: Und der eine Teil, der bleibt Hase und der andere wird Else.
3: Welche Stadt suchen wir jetzt?
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0: Super. Letzte Chance, um anzurufen. Hier im NDR 1 Niedersachsen-Studio. 08000 88 00 99. Wenn Sie das neue Digitalradio gewinnen möchten. 08000 88 00 99 oder Sie melden sich noch schnell in der NDR Niedersachsen App.

0: Das war wieder eine Spitzenleistung der NDR Niedersachsen-Kinder. Da schließe ich mich gerne an, an dem, was Marita hier schreibt in der NDR Niedersachsen-App.
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0: Und ausgelost wurde Kerstin Schmidt aus Bodenburg. Ich grüße Sie, Frau Schmidt.
3: Guten Morgen.
0: Und ich bin ja froh, dass ich mich nicht vertippt habe beim Zurückrufen, denn da wäre ich sonst wo gelandet?
3: Beim Friseur.
0: Ah, der hat eine ganz ähnliche Nummer?
3: Dieselbe Nummer, aber eine andere Vorwahl.
0: Ach so. Hätte ich mir einen gleichen Termin geben können, wäre auch nicht schlecht
3: gewesen. Ja, habe ich schon öfter vergeben können.
0: Ja, sehr gut. Jetzt geht's um ein neues Digitalradio. Wenn Sie wissen, welchen Ort in Niedersachsen die NDR 1 Niedersachsen-Kinder hier beschreiben.
4: Kennt jemand Ötzi?
5: Ja, der Ötzi liegt in so einem Museum und dass er so in einer Vitrine liegt, die eisig kalt ist.
6: In dieser Kammer, da brauchten die so Kühlzellen und da brauchten die Profis, die die machen. Das haben Experten gemacht, die aus der Stadt kommen, die wir heute suchen.
7: Die haben da ein Carillon. Das ist ein Musikinstrument und da dürfen nur Leute dran spielen, die das richtig können.
6: Steht im Rathaus in dieser Stadt, die wir suchen.
8: Und die spielen dreimal am Tag.
9: Dann sagen wir mal das mit der Hase, die sich da gabelt.
6: Und der eine Teil, der bleibt Hase und der andere wird Else.
10: Also Kühlelemente und Karelidingidongi oder so, wie das heißt.
9: Carillon.
10: Wie heißt die Stadt? Fertig.
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0: Frau Schmidt, Sie haben ja schon gesagt, das war heute gar nicht so leicht.
3: Nee, nicht wirklich.
0: Welcher Ort war denn gemeint?
3: Ich nehme an, es war Melle.
0: Sie sagen Melle und ich sage, Sie haben recht!
3: Oh, super!
0: Herzlichen
3: danke.
0: Glückwunsch!
12: Das ist richtig!
13: Gewonnen!
0: Es gibt einen Dabi für Sie, unser DAB Plus Gute Laune Radio.
3: Das ist ganz nett und ganz super.
0: Schicken wir zu Ihnen nach Bodenburg.
3: Das ist wunderbar.
0: Dann noch einen schönen Sonntag und liebe Grüße auch an den Friseur, wenn Sie mal wieder mit dem schnacken.
3: Mach
0: tschüss, Frau Schmidt.
3: Klar.
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0: Kommen Sie gut und sicher an Ihr Ziel.
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0: A1 Lübeck Richtung Hamburg. Ab Hamburg-Billstedt haben wir 5 Kilometer stockend. Heidekreis, die Kreisstraße zwischen Hillern und Heber nach einem Unfall gesperrt. Und in und um Hamburg viele gesperrte Straßen wegen der Cyclassics heute.
2: Es ist 11 Uhr.
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2: Mit Max Eidstadt. Guten Tag, die Schlagzeilen. Tausende Radfahrer sorgen für gesperrte Straßen rund um Hamburg. Polizei hindert hunderte Migranten an Einreise in spanische Exklave Ceuta. Feuerwehr in Hannover rettet Katzen aus brennender Wohnung. Das Wetter, viele Wolken, gelegentlich Sonne, vereinzelt Schauer bis 25 Grad. Ja, wir haben es gerade im Verkehrsservice schon gehört. Tausende Radfahrer sorgen heute in Hamburg und im Umland für gesperrte Straßen. Grund ist das Radrennen Cyclassics. Es gilt als eines der weltweit größten Jedermann- und Profi-Radsportereignisse. Patrick Beuduan, welche Einschränkungen gibt es denn in Niedersachsen?
3: Da sind vor allem Buxtehude und das Alte Land betroffen. In Buxtehude startet am Mittag zum zweiten Mal das Elite-Rennen der Radprofis. Bürgermeisterin Katja Oldenburg spricht von sehr großer Vorfreude in der Stadt. Vorübergehend werden aber einige Straßen gesperrt. Von Buxtehude geht's über Apensen, Meusburg und Appel die knapp 40 Kilometer bis nach Hamburg. Insgesamt sind die Radprofis auf der Strecke mehr als 200 Kilometer unterwegs. Die Straßensperren für das Rennen werden dabei Stück für Stück auf- und wieder abgebaut. Neben den Profirennen gibt es bei den Cyclassics auch wieder verschiedene Rennen für Amateur- und Hobbysportlerinnen und Sportler. Die sind zum Teil schon am Morgen gestartet. Der Veranstalter der Cyclassics rechnet mit bis zu 11.500 Teilnehmenden. Und dazu kommen noch bis zu 150.000 Zuschauer, die Hamburgs Sportsenator Andi Grote in seiner Stadt erwartet. Es wird also voll in Hamburg. In der Stadt kommt man heute am besten mit U- und S-Bahnen voran. Zusätzliche Verkehrsprobleme könnte es geben, weil in mehreren Bundesländern die Sommerferien zu Ende gehen. Der ADAC rechnet heute mit vollen Autobahnen im Norden.
2: An der Grenze zur spanischen Exklave Ceuta sind im Norden von Marokko mehrere hundert Menschen festgenommen worden. Laut Behörden haben sie versucht, den Grenzzaun zu überwinden. Einen erneuten Massenansturm von Migranten, wie zunächst befürchtet, gab es aber nicht. Franka Welz berichtet.
4: Die spanische Exklave Ceuta in Nordmarokko hat eine weitere ruhige Nacht erlebt. Am Samstag hatten Spanien und Marokko jeweils ein Großaufgebot eingesetzt, um einen erneuten massenhaften Grenzübertritt zu verhindern. Die marokkanischen Sicherheitskräfte gaben Samstagabend bekannt, fast 300 Personen festgenommen zu haben, die versucht hätten, Ceuta zu erreichen. Dabei soll es sich um vorläufige Zahlen handeln. Die große Mehrheit der Festgesetzten kommt demnach aus afrikanischen Ländern südlich der Sahara. Nur ein kleiner Teil stammt aus Marokko. Nach Angaben der Nachrichtenagentur EFE wurden zudem weitere 61 Personen festgenommen. Sie sollen im Verdacht stehen, in sozialen Netzwerken zu irregulären Grenzübertritten aufzurufen. In Ceuta halten sich gut zwei Wochen nach dem massenhaften Grenzübertritt noch einige tausend Migranten auf, darunter zahlreiche Kinder und Jugendliche. Die spanische Regierung spricht von 5.000 Personen, andere Quellen von deutlich mehr.
2: Über Rumänien hat die NATO eine Drohne abgeschossen. Das unbemannte Flugobjekt sei illegal in den nationalen Luftraum eingedrungen, teilte das rumänische Verteidigungsministerium mit. Ein spanischer Kampfjet hat die Drohne dann unschädlich gemacht. Es ist in diesem Jahr bereits die vierte Drohne, die über dem Land abgeschossen wurde. Die Trümmer sind in unbewohntem Gebiet niedergegangen. Rumänien hat eine 600 Kilometer lange Grenze mit der Ukraine. Ein Brand hat in Hannover eine Wohnung komplett zerstört. Laut Polizei brach heute früh das Feuer im ersten Obergeschoss des Gebäudes aus. Beim Eintreffen der Feuerwehr hatten sich bereits alle Bewohner des Hauses in Sicherheit gebracht. Die Einsatzkräfte retteten noch zwei Katzen aus der Wohnung. Brandursache und Schadenshöhe sind doch unklar. Verletzt wurde niemand. In Bad Gandersheim im Kreis Nordheim gehen heute die traditionellen Domfestspiele zu Ende. Schon jetzt sind die Veranstalter zufrieden. In diesem Jahr wurden gut 54.000 Tickets verkauft, rund 2.000 mehr als im Vorjahr. Unter anderem die Beatles-Show und das Stück Das Bildnis des Dorian Gray waren an allen Abenden ausverkauft. Zum Ende der Spielzeit wurde außerdem Intendant Lenz mit dem Kulturpreis von Bad Gandersheim ausgezeichnet. Und die Zeit, es ist 11.04 Uhr.
0: Nicole aus dem Weserbergland war schon fleißig heute. Der Haushalt ist gemacht, schreibt sie in der NDR Niedersachsen-App. Und das auf einem Sonntag. Jetzt aber ausruhen, ne? Bei diesem Sonntagswetter hier. Und da gibt es Sonne und Wolken für Sie. Noch ein bisschen Regen oder einzelne Schauer. Bis zu 20 Grad heute in Cuxhaven, 25 in Helmstedt, im Oberharz maximal 21 Grad. Morgen, am Montag also, gibt es ganz ähnliches Wetter für Sie. Und das bei maximal 21 Grad.
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0: Taylor Dane habe ich gleich für Sie, Tell It To My Heart und Night Fever von den Bee Gees. Es gibt ein bisschen Disco. Und das Kurkonzert des Blasorchesters Borglo erwartet Sie heute in Bad Lahr auf dem Thielplatz ab 15.30 Uhr. So als weiterer Ausflugstipp für Sie.
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0: Bei NDR1 Niedersachsen-Hörerin Renate ist es der Urlaub, der sie glücklich macht an der Ostküste der USA. Und auch Andreas hat sich gemeldet in der NDR Niedersachsen-App aus seinem Dänemark-Urlaub. Ja, und was hat sie so richtig glücklich gemacht in dieser Woche? Schicken Sie mir gern eine Nachricht in der NDR Niedersachsen-App oder rufen Sie an 0511 88 40 66 für Ihre ganz persönliche Glücksgeschichte der Woche. 0511 88 40 66, so wie das Bianca Michaela Neidhardt gemacht hat aus Hamburg. Moin erstmal.
1: Guten Morgen.
0: Du bist voller Vorfreude auf den Urlaub. Wo geht's denn hin?
1: Ja, nach Korfu, Griechenland.
0: Oh, schön. Und dann einfach mal entspannen oder auch ein bisschen Zeit ziehen? Was habt ihr vor?
1: Und man kann so vieles machen. Man kann nach Paxos, Antipaxos fahren, man kann Katamaran-Touren machen. Also es ist auch zur Blauen Lagune ist sehr schön, wenn man seefest ist. Ich bin es nämlich nicht.
0: Ja.
1: Und das als Norddeutsche.
0: Skandal eigentlich.
1: Ja, ich gehe zwar gerne schwimmen, aber auf dem Wasser mit dem Schiff kann ich nicht. Absolut nicht.
0: Ja, und dabei könntet ihr ein bisschen Entspannung ja gut gebrauchen, denn nach dem Urlaub wird geheiratet.
1: Nach 26 Jahren Trennung heiraten wir dann.
0: Wie, das war dein Ex-Partner und jetzt wird nochmal geheiratet?
1: Ja, das war mein erster Mann.
0: Ja.
1: Wir sind dann 2001 geschieden worden. Und letztes Jahr im März habe ich ihm zu seinem 65. Geburtstag gratuliert. Am 4. April haben wir uns dann getroffen zur Aussprache. Ja, am 5. April letztes Jahr hat er gesagt, er gibt mich nicht wieder her.
0: Ach schön, und auch ein Liebes-Comeback ist also möglich, ja?
1: Ja, ist es.
0: Ach, danke für diese schöne Glücksgeschichte, Bianca, und liebe Grüße nach Hamburg.
1: Bis dann, tschüss.

0: Wer ist die Fußballnummer 1 in Niedersachsen, zumindest an diesem Wochenende? Das klärt sich heute Mittag in der zweiten Fußball-Bundesliga. Sie hören den NDR 1 Niedersachsen-Sonntag, gut zwei Stunden vor dem Anpfiff der Partie Hannover 96 gegen den VfL Wolfsburg. Aber ganz wichtig, ein Niedersachsen-Derby darf man dieses Spiel nicht nennen. Das weiß mittlerweile auch der neue Wölfe-Coach Tobias Strobel.
1: Also gelernt habe ich schon mal, dass es ein Niedersachsen-Duell ist. Ja, das Wort Derby würde ich jetzt nicht in den Mund nehmen. Und am Anfang, wenn du hierher kommst, bist du ja auch erstmal so ein bisschen von der Naivität geprägt und dann rutscht dir das Wort Derby raus.
0: Braunschweig gegen Hannover, das ist für Fußballfans das einzig wahre Niedersachsen-Derby. Welche Überschrift das heutige Spiel bekommt, das ist für 96-Trainer Christian Tietz gar nicht so wichtig.
2: Wolfsburg ist eine Mannschaft, die nach dem Abstieg nach unten eh schon eine gute Mannschaft hatte und die sich jetzt mehrere gute Individualisten dazugeholt haben. Aber ich freue mich auf das Spiel. Ich finde es gut, dass wir in das Duell reingehen können.
0: Hannover gegen Wolfsburg. 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

0: Los 19, Hannover auch keine Wolken, über dem Egi zum Beispiel 20 Grad. Braunschweig dagegen stark bewölkt 18, Göttingen trocken 21 und Braunlage Wolken über dem Eisstadion bei 21 Grad dort.
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0: Autobahn 1, Lübeck Richtung Hamburg, zwischen Hamburg-Oegendorf und der Norderelbbrücke 7 Kilometer stockend, eine knappe halbe Stunde dauert's länger als sonst. A1 Osnabrück Richtung Bremen zwischen Dreieckstur und Bremen-Arsten 5 Kilometer Stau. Auch hier eine knappe halbe Stunde mehr Zeit einplanen. A7 Kassel Richtung Hamburg zwischen Laatzen und dem Kreuz Hannover Ost 5 Kilometer stockend. In Hamburg und dem Umland heute die Cyclassics, deshalb Verkehrsprobleme, wahrscheinlich noch bis 19 Uhr. Und an der Elbfähre Glückstadt Wischhafen, Wartezeit ab Wischhafen bis zu eine Stunde.
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0: Ganz besondere Sonntagsgrüße sind reingekommen hier über die NDR Niedersachsen-App.
2: Wir saßen beim Frühstück und haben dann einfach mal NDR 1 angemacht. Und ich dachte mir, Mensch, Ulrichs, das sagt dir doch was. Ich habe mit deinem Papa ein paar Jahre Tischtennis in Wilhelmshaven gespielt. Liebe Grüße aus Jever von Chris. Mach's gut.
0: Ach, das ist ja lustig. Liebe Grüße zurück. Jetzt mit Knock on Wood von Amy Stewart und anschließend schicke ich sie nach Italien. Gemeinsam mit Eros Ramazzotti. 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

0: Mich macht glücklich, dass sich so viele freuen, dass ich zurück in Niedersachsen bin. Das schreibt Beate in der NDR Niedersachsen-App. Ja, dann herzlich willkommen zurück im schönsten Bundesland der Welt. Und danke für Ihre vielen, vielen Nachrichten und Anrufe hier im NDR Niedersachsen-Studio. Dazu, was Sie ganz besonders glücklich gemacht hat in dieser Woche. Lucia hat sich noch gemeldet. Und Sie haben zwei ganz bestimmte Menschen glücklich gemacht.
1: Ich wollte mich bei jemandem bedanken. Bei Stefan und Maike. Wir durften mit unserem Chor in ihrem Garten unser Sommerfest feiern. Und die beiden haben das so lieb ausgestattet. Es war richtig schön. Und dann holten die beiden noch ihre Karaoke-Box raus. Vielen Dank und euch einen schönen Sonntag.
0: Gleichfalls. Und hier ist noch der NDR Niedersachsen Verkehrsservice. A2 Berlin Richtung Hannover. In Höhe Hemeler Wald liegt verlorene Ladung. Aufpassen dort.

0: Nicht ärgern, wenn Sie vorhin kein Digitalradio gewonnen haben bei unserem NDR1 Niedersachsen-Rätsel. Kennst du das? Denn es gibt eine weitere Chance für Sie nachher bei Verena Kortmann und die ist jetzt bei mir im Studio. Hallo, Halli, Verena.
1: Hallo.
0: Stimmt doch, oder? Ich habe nichts Falsches gesagt.
1: Ja,
0: jetzt.
1: Natürlich.
0: Ach Gott sei Dank.
1: Natürlich, wir spielen doch den Hitmixer nachher. Ja.
0: Ist es denn, also du darfst natürlich jetzt nichts verraten, aber wie ist es denn so unter uns jetzt?
1: Wie ist es denn?
0: Ja, ist es schwer, ist es mittel, ist es einfach?
1: Ich kann dazu doch jetzt wirklich nichts sagen, das weißt du doch.
0: Hätte ich jetzt gedacht, dass wir schon mal jetzt die Lösung verraten können.
1: Also je nachdem, wie viel du zahlst, könnte ich einen kleinen Tipp geben.
0: Die Hörer sind mir natürlich und Hörerinnen alles wert, ne?
1: Also, also pass auf, ich würde mich breitschlagen lassen, einen kleinen Tipp zu geben und das wäre 80er Jahre Filmmusik. Ein Kultfilm aus den 80ern. Ich glaube, niemand ist an dem vorbeigekommen, also den Titel kennen wir, glaube ich, alle.
0: Jetzt
1: mehr sage ich aber.
0: Jetzt wird fleißig gegoogelt schon im NDR Niedersachsenland. Also meine Daumen sind schon mal gedrückt für Sie und beim Hitmixer gleich mit Verena Kortmann, der NDR Niedersachsen Sonntag. Ich bin Sören Ulrichs und wünsche noch einen schönen Sonntag.

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1: Vorsicht bitte auf der A7 Hamburg-Hannover zwischen Westenholz und Schwarmstedt. Ein defektes Fahrzeug. Vorsicht bitte B4 in Uelzen zwischen Nordallee und Hafen-Molzen. Eine ungesicherte Unfallstelle. Und Vorsicht bitte im Kreis Uelzen auf der Landesstraße zwischen Esterholz und Groß-Bollenser Straße. Da ist Wasser auf der Fahrbahn. Dann A1 Lübeck-Hamburg zwischen Hamburg-Ost und Norderelbbrücke 9 Kilometer stockend. A1 Osnabrück-Bremen zwischen Dreieck Stur und Arsten 6 Kilometer Stau. A7 Hannover-Kassel zwischen Hannover-Süd und Derneburg-Salzgitter 12 Kilometer stockender Verkehr. Dann die A7 Kassel-Hamburg zwischen Laatzen und dem Kreuz Hannover-Ost, hier 5 Kilometer stockender Verkehr. Dann haben wir die A7 Hannover Richtung Flensburg zwischen Hamburg-Waltershof und Elbtunnel 2 Kilometer stockender Verkehr. Und dann noch die Elbfähre Glückstadt-Wischhafen. Hier haben wir Wartezeit und zwar in beiden Richtungen bis zu 1,5 Stunden. Gute Fahrt wünsche ich Ihnen.
2: Es ist 12 Uhr.
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2: Mit Tanja Niehoff. Guten Tag. Die Schlagzeilen. Hannoverscher Leichtathletikstar Petros gewinnt EM-Marathongold. Stadt Osnabrück verzeichnet immer mehr Abiturienten als Wahlhelfer. Hannover 96 empfängt VfL Wolfsburg zu Niedersachsen-Duell. Das Wetter, viele Wolken, gelegentlich Sonne, vereinzelt Schauer bis 25 Grad. Amanal Petros ist erstmals Marathon-Europameister. Der deutsche Rekordhalter von Hannover 96 gewann das Rennen bei der Leichtathletik-EM in Birmingham. Jens-Jörg Rieck.
3: Der König der Straßen von Birmingham heißt Amanal Petros. Der Deutsche, der im vergangenen Jahr schon WM-Silber gewann, krönte sich über die Marathondistanz auf einem bergigen Zickzackkurs mit Gold und einer einsamen Leistung. Allein im Ziel setzte sich von der Spitzengruppe nach 1 Stunde und 20 Minuten ab und gewann vor Pietro Riva, dem Italiener, und Gasho Ayale, dem Israeli. Die anderen Deutschen, Samuel Fitwi und Richard Ringer, noch in den Top 10 auf den Plätzen 9 und 10, sorgten am Ende für ein sehr gutes Teamresultat. Deutschland mit Silber in der Teamwertung. Also insgesamt die nächsten Medaillen für die Deutschen hier zum Auftakt des letzten Tages. Bei den Frauen siegte Alicia Vainio, die Finnin. Hier gab es mit Platz 16 für Laura Hottenrott das beste Resultat. Das Team wurde Fünfter.
2: Und mehr zum Sieg von Amanal Petros lesen Sie auch in der NDR Niedersachsen-App und auf ndr.de. Der Waldbrand im belgischen Naturschutzgebiet Hohes Venn bewegt sich auf die deutsche Grenze zu. Die Stadt Monschau in Nordrhein-Westfalen rief die Menschen am Morgen auf, ihre Häuser und Wohnungen wegen der Rauchbelastung zu verlassen. Das Feuer im Naturschutzgebiet Hohes Venn hat nach Angaben der belgischen Behörden bereits rund 3000 Hektar Fläche vernichtet. Beim Waldbrand in Hürtgenwald in der Eifel hat der Regen die Lage entspannt. Rund 2000 Bewohner der Ortschaft Gai konnten in ihre Häuser zurück. Mehr und mehr Menschen aus Syrien verlieren in Deutschland ihren Status als Flüchtlinge. Das geht aus einer Antwort der Bundesregierung auf eine Anfrage der Linken hervor. Demnach hat das Bundesamt für Migration und Flüchtlinge in der ersten Jahreshälfte mehr als 8000 Fälle überprüft. Bei fast jedem vierten wurde der Schutzstatus aberkannt. Grund ist der Sturz des syrischen Diktators Assad vor 2 Jahren. Seitdem kehren mehr Menschen in das Land zurück. Immer mehr Abiturienten in Osnabrück wollen Wahlhelferinnen oder Wahlhelfer werden. Zuletzt hatten sich dort mehr als 20 freiwillig im Wahlbüro der Stadt gemeldet. Und das macht offenbar Schule. Ina Heidemann, was hat sich da getan?
4: Also an den Osnabrücker Schulen scheint sich das schnell rumgesprochen zu haben, dass noch Wahlhelfende gesucht werden und dass es dafür eine Aufwandsentschädigung von 50 Euro pro Person gibt. Geld, mit dem sich die Kasse für den Abiball füllen lässt. Nach Angaben der Stadt haben sich weitere Abiturientinnen und Abiturienten gemeldet. Die genaue Zahl könne man aber nicht nennen. Insgesamt hätten sich aber deutlich mehr Schülerinnen und Schüler gemeldet als bei vergangenen Wahlen. Trotzdem sucht man weiterhin noch Freiwillige. In ganz Niedersachsen werden etwa 80.000 Wahlhelfende benötigt, teilte das Büro des Landeswahlleiters mit. Dort wird die Aktion der Jugendlichen sehr begrüßt. Sie leisteten damit einen Beitrag für die Demokratie, heißt es. Auch allgemein ist das Interesse an der Kommunalwahl im September offenbar groß. Denn allein in Osnabrück haben sich schon rund 16.500 Menschen für die Briefwahl registriert. Deutlich mehr als sonst zu diesem Zeitpunkt. Das lasse auf eine hohe Wahlbeteiligung hoffen, so die Stadt.
2: Vor wenigen Minuten ist auf dem Marktplatz in Buxtehude das Profi-Radrennen der Cyclassics gestartet. Deswegen sind etliche Straßen in den Kreisen Stade und Harburg gesperrt. Die Strecke verläuft im Bogen von Buxtehude nach Hamburg. Die Straßensperren für das Rennen werden Stück für Stück auf- und wieder abgebaut. Die Cyclassics gelten als eines der größten Radsportereignisse weltweit. Insgesamt nehmen bei den vielen Jedermann-Rennen rund 11.500 Menschen teil. Und noch zum Fußball. In der zweiten Bundesliga steht heute das erste Niedersachsen-Duell der Saison an. Hannover 96 empfängt den VfL Wolfsburg. Beginn ist in rund anderthalb Stunden. Aus der Sportredaktion Bertil Starke.
5: Wolfsburg geht in dieses Duell als leichter Favorit. Dank zahlreicher Neuzugänge ist der VfL-Kader auf dem Papier etwas stärker als der von Hannover. 96-Trainer Christian Tietz zeigt sich davon aber unbeeindruckt.
6: Für uns spielt es keine Rolle. Wir haben selbst auch eine gute Mannschaft. Wir haben auch viele gute Spiele in unseren Reihen. Und genau ist das wollen wir auch antreten im Spiel.
5: Wolfsburgs Trainer Tobias Strobel erwartet ein schweres Spiel und sieht den Rivalen aus der Landeshauptstadt auf Augenhöhe.
7: Für mich sind es einfach zwei Top-Teams, die aufeinandertreffen. Zwei Trainer mit einer identischen Idee. Wenn seine eigene Mannschaft den Ball hat und hat auch den Anspruch, das Spiel zu dominieren über den Ballbesitz und es selbst zu bestimmen und den Rhythmus zu bestimmen.
5: Während es für Hannover und Wolfsburg heute um 13.30 Uhr losgeht, arbeitet der VfL Osnabrück um Trainer Timo Schulz die zweite Niederlage im zweiten Spiel auf. Gestern hieß es 0:3 gegen Magdeburg.
8: Unser Hebel muss ganz klar sein, dass wir, wenn wir jetzt von 7 Gegentoren in 2 Spielen sprechen, dass wir unsere Defensive stabilisieren.
5: Nächster Ligagegner der Osnabrücker ist dann auswärts der VfL Bochum.
2: Und ich habe noch die Zeit, es ist 12.05 Uhr.
1: Dankeschön, Tanja. Das Wetter, ja, es ist der Sonntag, an dem die Temperatur abstürzte, aber es ist ja immer noch warm genug. Wir haben viele Wolken heute, gelegentlich Sonne, vereinzelt auch mal ein Schauer. Dazu die Höchstwerte noch bis 20 Grad in Cuxhaven, bis 25 in Seesen. Dann morgen zum Wochenstart eher grau rein in den Montag. Später wird es dann auch mal aufgelockert sein. Örtlich kann mal so ein Schauer vorbeigucken. Bei Temperaturen dann bis 23 Grad noch.
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1: Hallihallo an diesem Sonntag. Ja, was sind Ihre Highlights in dieser Woche gewesen? Gut, die ABC-Schützen im Land, die haben da eine ganz klare Antwort drauf. Aber vielleicht haben ja auch noch andere Menschen was Besonderes erlebt. Wir gucken mal. Ihre Themen der Woche gleich hier im etwas anderen Wochenrückblick, so gegen 20 nach 12.
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Johnny Hayes Jazz, Shattered Dreams. Und als Bandsänger Clark Datchler den Song damals in den 80ern im Wohnzimmer seiner Eltern geschrieben hat, da hat sein Vater gesagt, Mensch, das könnte dein erster Hit werden. Ja, Papa sollte Recht behalten. Sie hören NDR 1 Niedersachsen am Sonntag und jetzt gibt's einen Song, ja, den erkennen wir schon an den ersten Tönen. Hier ist einer der berühmtesten Basslinien der Musikgeschichte, Ben E. King und Stand By Me. Natürlich hier bei uns. NDR 1 Niedersachsen.

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1: Was ist Ihr Thema der Woche?
2: Ich bin letzte Woche gestürzt und suche seitdem einen Orthopäden, wo ich einfach hingehen kann und mich untersuchen lassen kann. Und das gestaltet sich sehr schwierig. Wenn ich privat versichert wäre nächste Woche und wenn ich gesetzlich versichert bin, ich glaube, wenn ich es richtig weiß, war der erste Ende Oktober, Anfang November.
1: Und Sie sind?
2: Gesetzlich versichert.
1: Genau, dann kann man einfach nur hoffen,
2: dass es irgendwann besser wird oder ich mich vor einer Arztpraxis sitze und so lange sitzen bleibe, bis ich drankomme. Mal gucken.
1: Gute Besserung.
2: Danke Ihnen.
1: Was ist Ihr Thema der Woche?
3: Mein Sohn hat letzte Woche, kommt nach Hause und ich sehe meinen Wagen da stehen und ich denke, wieso glänzen die Felgen so? Da bin ich in ein Auto eingestiegen und merke ich auf einmal, der Wagen ist voll getankt. Das kann nicht angehen. Ich tanke den nicht voll zurzeit.
1: Zu teuer.
3: Ich habe meinen lieben Sohn angerufen. Der hat den Wagen getankt, gewaschen, Felgen sauber gemacht, innen gereinigt, poliert und so weiter.
1: Er hat was ausgefressen.
3: Nein, er hat gesagt, du hast früher so viel für mich getan, nur würde ich mal was zurückgeben.
1: Schön.
3: Ein 45-jähriger Sohn.
1: Toll.
4: Mein Thema der Woche ist Liebe, Lust und Leidenschaft. Ja, ich komme ja aus der Mode. Jetzt arbeite ich in einem schönen Geschäft, Änderungsschneiderei und kann mich da noch voll austoben.
1: Und das machen Sie gerne?
4: Ja. Leidenschaft.
1: Und dann haben wir Leidenschaft schon mal. Was ist Liebe und Lust?
4: Liebe ist halt eben die Liebe zum Detail vom Nähen, die Lust beim Nähen.
1: Ich habe, als Sie gesagt haben, Liebe, Lust und Leidenschaft, habe ich ja was ganz anderes erwartet.
4: Was denn?
1: Ich dachte, ja, dass Sie jetzt mal aus dem Nähkästchen plaudern hier.
4: Ja, das war ja
1: privat.
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0: Schönes Wochenende mit uns. Sie hören NDR 1 Niedersachsen an diesem Sonntagmittag. Und wir schauen aufs Wetter. Aktuell haben wir in Niedersachsen auf Norderney ein paar Wolken bei 19 Grad. Bewölkt ist gerade auch Bremen bei 21 Grad. Teilweise sonnig, Oldenburg bei 20 Grad. Wolkenloser Himmel jetzt über Osnabrück bei 20 Grad, das gleiche in Hannover. Braunschweig, ein paar Wolken mehr, 19 Grad, das gleiche in Göttingen bei 23. Und Braunlage so ein bisschen bedeckt bei 19 Grad jetzt.
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0: Die A1 Lübeck Richtung Hamburg zwischen Hamburg-Ost und Norderelbbrücke 9 Kilometer stockend. Dann die A1 Osnabrück-Bremen zwischen Dreieck Stur und Arsten 6 Kilometer Stau. Die A2 Hannover Richtung Dortmund zwischen Feldheim und Porta Westfalica. Da sind 4 Kilometer Stau wegen Bergungsarbeiten. A7 Hamburg-Hannover zwischen Dreieck Walsrode und Schwarmstedt hier 8 Kilometer stockend. A7 Hannover-Kassel zwischen Dreieck Hannover-Süd und Derneburg-Salzgitter 12 Kilometer stockend, das dauert eine halbe Stunde mehr. A7 Kassel-Hamburg zwischen Laatzen und dem Kreuz Hannover-Ost 5 Kilometer stockender Verkehr. Dann noch die Elbfähre Glückstadt-Wischhafen. Wartezeit hier in beiden Richtungen bis zu anderthalb Stunden. Gute Fahrt wünsche ich Ihnen.
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0: Wir schicken liebe Grüße ins Studio und hören euch auf unserer Terrasse. Das schreibt Thomas über die NDR Niedersachsen App und schickt direkt ein Foto mit, auf dem auch Hündin Mimi zu sehen ist, die andächtig der Musik lauscht. Da machen wir doch gleich mal so weiter. Also das mit dem andächtig Lauschen und zwar mit Kim Wilde jetzt.

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1: Für viele Kinder beginnt ja jetzt die Schule und so ein Schulanfang, ja, das kann ganz schön teuer sein. Wohlfahrtsverbände wie die Diakonie fordern deswegen unkomplizierte Hilfe für betroffene Familien. Pastorin Luitgardis Parasier aus Nordheim macht noch auf einen anderen Aspekt aufmerksam.
2: Dazu gehören, gesehen werden. Das wünschen sich wohl alle Kinder, für die jetzt die Schule beginnt. Um das zu fördern, wird in vielen Familien der Schulanfang groß gefeiert. Großeltern, Paten, Freunde kommen. Das ist toll, aber es hat auch eine Schattenseite. Eine Schulleiterin sagte mir, ich finde, der Hype ist viel zu groß. Viele Familien können sich das finanziell gar nicht leisten. Und der Druck auf das Kind, den Erwartungen zu entsprechen, geht da schon los. Das stimmt, finde ich. Auch die Ranzen sind ja total teuer. Ich habe von einer Ganztagsschule gehört, die hat den Eltern geschrieben, die Kinder brauchen keine Ranzen, da sie die Hausaufgaben in der Schule machen und alles dort in ihren Fächern lassen können. Aber alle Kinder hatten schon einen, weil Ranzenpartys ein halbes Jahr vorher stattfinden. Der soziale Druck mitzuhalten ist riesig. Gestern hatte meine Freundin Geburtstag und wollte feiern. Aber sie fand keinen Caterer. Wir sind ausgebucht, Schulanfang hieß es. Also beschloss sie, in kleinerem Rahmen zu feiern. Auf einmal bekam sie lauter Nachrichten. Soll ich einen Kuchen mitbringen? Ich habe so viele Mirabellen im Garten. Eine andere bot einen Apfelkuchen an, die nächste eine Quarkspeise. Und schwuppdiwupp hatte meine Freundin ein wunderbares Buffet. Sie war sehr berührt. Dazu gehören es schwer, wenn es nach dem Motto geht, größer, besser, teurer. Wärme im Herzen erzeugt das nicht. Die entsteht, wenn einer einen Kuchen mitbringt. Wenn ein Kind gesehen wird, das tut der Seele gut. Genau das will Gott. Er sagt, fürchte dich nicht. Ich habe dich bei deinem Namen gerufen. Du gehörst zu mir.

0: Einen schönen Sonntag mit uns mit NDR1 Niedersachsen. Ja, diese Woche sind die Sommerferien zu Ende gegangen und damit sind auch ganz viele Menschen wieder zurück aus dem Urlaub. Und wir haben ja in den letzten Wochen ein besonderes Auge auf diejenigen gehabt, die eben nicht weggefahren sind.
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0: Da ging es um diejenigen, die die Stellung gehalten haben, damit der Laden weiterläuft. Unter anderem haben wir in unserer Frühsendung Hellwach auch mit Tanja aus Halvesbostel gesprochen. Sie arbeitet als Krankenschwester in einer Dialysepraxis und lässt sich auch vom Arbeiten nicht die gute Laune vermiesen. Nein.
3: Also mit den richtigen Kollegen klappt das. Und ich versuche immer mit guter Laune reinzugehen, die Leute damit anzustecken. Aber wenn halt einer mal schlechte Laune hat oder einfach auch mal deprimiert ist, dann sitzt man halt auch mal ins Bett und tröstet die Leute.
0: Ja, und da wird einem doch direkt warm ums Herz. Also an dieser Stelle nochmal ganzer großer Dank an Niedersachsens Sommerhelden fürs Durchhalten.

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1: Vorsicht bitte, in der Region Hannover auf der Landesstraße zwischen Bennigsen und Gestorf sind Personen auf der Fahrbahn. Die A1 Lübeck-Hamburg zwischen Hamburg-Ost und Norderelbbrücke 9 Kilometer stockender Verkehr. A1 Osnabrück-Bremen zwischen Dreieck Stur und Bremen-Arsten hier 6 Kilometer Stau. Die A2 Hannover-Dortmund ist zwischen Feldheim und Porta-Westfalica nach einem Unfall gesperrt. Dann die A7 Hamburg-Hannover zwischen Dreieck Walsrode und Schwarmstedt 12 Kilometer stockend. Die A7 Kassel Richtung Hannover zwischen Derneburg-Salzgitter und Hildesheim-Drispenstedt 6 Kilometer Stau. Wir haben die A7 Hannover Richtung Flensburg zwischen Hamburg-Hausbruch und Elbtunnel. Hier haben wir 6 Kilometer stockenden Verkehr. Und wir haben Hamburg und Umland wegen der Cyclassic. Ist ab 19 Uhr mit Sperrungen und Problemen hier zu rechnen. Und noch die Elbfähre Glückstadt-Wischhafen. Wir haben Wartezeit in beiden Richtungen bis zu 2 Stunden jetzt. Gute Fahrt und gute Nerven für Sie.
2: Es ist 13 Uhr.
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2: Mit Tanja Niehoff. Guten Tag. Die Schlagzeilen. Hannoverscher Leichtathlet Petros ist Marathon-Europameister. Feuerwehr in Belgien kämpft weiter gegen Waldbrand nahe deutscher Grenze. Hannover 96 empfängt VfL Wolfsburg zur Zweitliga-Niedersachsen-Duell. Das Wetter: Wolken, gelegentlich Sonne, vereinzelt Schauer bis 25 Grad. Amanal Petros ist erstmals Marathon-Europameister. Der deutsche Rekordhalter von Hannover 96 gewann das Rennen bei der Leichtathletik-EM in Birmingham. Jens-Jörg Rieck.
3: Der König der Straßen von Birmingham heißt Amanal Petros. Der Deutsche, der im vergangenen Jahr schon WM-Silber gewann, krönte sich über die Marathondistanz auf einem bergigen Zickzackkurs mit Gold und einer einsamen Leistung. Allein im Ziel setzte sich von der Spitzengruppe nach 1 Stunde und 20 Minuten ab und gewann vor Pietro Riva, dem Italiener, und Gasho Ayale, dem Israeli. Die anderen Deutschen, Samuel Fitwi und Richard Ringer, noch in den Top 10 auf den Plätzen 9 und 10, sorgten am Ende für ein sehr gutes Teamresultat. Deutschland mit Silber in der Teamwertung. Also insgesamt die nächsten Medaillen für die Deutschen hier zum Auftakt des letzten Tages. Bei den Frauen siegte Alicia Vainio, die Finnin. Hier gab es mit Platz 16 für Laura Hottenrott das beste Resultat. Das Team wurde Fünfter.
2: Der Waldbrand im Naturschutzgebiet Hohes Venn im Osten Belgiens hat den Behörden zufolge bereits rund 3000 Hektar Fläche vernichtet. Zuletzt breitete sich das Feuer nach Angaben der Einsatzkräfte langsamer aus. Es ist knapp 2 Kilometer von den ersten Häusern auf deutscher Seite entfernt. Wegen der Rauchbelastung wurden Menschen im Grenzgebiet aufgerufen, ihre Häuser und Wohnungen zu verlassen. Beim Waldbrand im Hürtgenwald in der Eifel hat der Regen die Lage entspannt. Einwohner der Ortschaft Gai konnten in ihre Häuser zurück. In Indonesien ist die Zahl der Todesopfer nach dem Erdbeben vor der Insel Flores auf 51 gestiegen. Mehr als 130 weitere Menschen wurden nach Angaben der Einsatzkräfte verletzt. Das erste Beben der Stärke 7,7 hatte es gestern Morgen gegeben, gefolgt von mehreren Nachbeben. Etwa 5000 Menschen seien aus ihren Häusern geflohen, so die indonesische Katastrophenbehörde. Ihr zufolge sind mehrere Hubschrauber, Flugzeuge und Schiffe auf dem Weg in die betroffene Region. 50.000 Hilfspakete wurden auf die Insel Flores geschickt. Ein 31-jähriger Mann ist heute Morgen in Göttingen durch einen Stich lebensgefährlich verletzt worden. Er musste im Krankenhaus notoperiert werden. Die Polizei in Göttingen nahm einen 29-jährigen Tatverdächtigen fest. Er soll morgen einem Haftrichter vorgeführt werden. Die Hintergründe der Tat sind noch unklar. Das Opfer hatte zuvor mit einem Mann eine Bar in Göttingen verlassen. Bei einem missglückten Überholmanöver im Emsland sind 3 Menschen schwer verletzt worden. Laut Polizei war auf einer Bundesstraße bei Dörpen am Abend ein 21-jähriger Mann mit 2 Begleiterinnen im Auto unterwegs. Als er versuchte, einen anderen Wagen zu überholen, verlor er die Kontrolle. Er kam dann von der Straße ab und überschlug sich. Hubschrauber und Rettungswagen brachten die Insassen ins Krankenhaus. Die genaue Unfallursache ist noch unklar. Und zum Fußball. In der 2. Bundesliga beginnt in einer knappen halben Stunde das Niedersachsen-Duell zwischen Hannover 96 und dem VfL Wolfsburg. Live aus dem Stadion am Maschsee, Michael Augustin.
4: 24 Grad, Sonne, ein ausverkauftes Stadion und eine 96-Premiere. Marcel Hartl am Dienstag aus St. Louis in den USA verpflichtet in der Startelf von Hannover 96. Er war ja der überragende Mann 2024 beim Aufstieg des FC St. Pauli in die Fußball-Bundesliga. Hartls Startelf-Nominierung war zu erwarten. Leo Weinkauf steht im Tor und das ist eine Überraschung. Die Nummer 2 im Alter von 30 Jahren mit ihrem ersten Zweitligaspiel. Pascal Loritz, der Schweizer vom FC Luzern verpflichtet, nach einer durchwachsenen Leistung beim 1:3 vor einer Woche in Cottbus nur auf der Bank bei Hannover 96. Tobias Strobel, der Trainer des VfL Wolfsburg mit 3:9 in der Startelf, unter anderem draußen Stürmer Robert Glatzel, Mele, Gerhard und Swarmberg sind dabei. Vor 49.000 Zuschauern im Stadion am Maschsee.
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1: Ja, ich danke dir. Die große Hitze, die ist ja jetzt erstmal vorbei. Wir haben heute einiges an Wolken, bisschen aber auch was an Sonne, örtlich mal ein Schauer. Dazu Höchstwerte um 20 Grad in Wittmund und bis 25 maximal in Bad Gandersheim. Dann morgen zum Wochenstart, ja, da gehen wir erstmal bewölkt rein in den Montag. Später lockert das dann auch mal auf. Örtlich müssen wir mit Regen rechnen, bei Höchstwerten dann noch um 23 Grad.
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1: Guten Tag alle miteinander. Ich möchte mich an dieser Stelle einmal bedanken für Ihre ganzen lieben Nachrichten, die immer so reinkommen in der NDR Niedersachsen App. Also wann immer Sie Kontakt aufnehmen wollen mit uns, Fragen haben, Anregungen, Kritik oder gern auch Lob, immer her damit. Sie können uns ja immer schreiben. Und das hat auch Ronny vorhin gemacht und er schreibt einfach nur Moin. Und das geben wir gerne genauso zurück. Moin an diesem Sonntag.
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Eric Clapton und Lay Down Sally, das ist ein Song, der wohl während einer Studiopause entstanden ist. Ne? Eric Clapton hat mit seiner Band gerade Kicker gespielt, tatsächlich. Und dann kam ihm die Idee zu einem neuen Song. Und den Titel, den wusste er sofort, konnte er sofort sagen, der soll heißen Lay Down Sally. Und der Rest, der kam dann irgendwie wie von selber. Sie hören NDR1 Niedersachsen an diesem Sonntagmittag. Jetzt mit einem Song, ja, der löst sofort einen gewissen Zwang bei mir aus. Ich gebe das zu, ich muss dann mitsingen. Keine Sorge, mach das Mikro vorher zu. Das wird auch immer wirklich, wenn Karaoke gesungen wird, dann wird das immer der Song bleiben, den ich mir auswählen werde. Ich liebe ihn einfach. Robbie Williams und Angels.

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2: Ja, von NDR 1 ist gut. Von unseren Rätselkindern, das machen die ja jeden Sonntag hier bei uns und die machen das so gut. Heute sind es Eleonora, Emmy, Lea und Luisa gewesen. Gucken Sie mal, hätten Sie das erkannt?
3: Kennt jemand Ötzi?
4: Ja, der Ötzi liegt in so einem Museum.
5: Und dass er so in einer Vitrine liegt, die eisig kalt ist.
6: In dieser Kammer, da brauchten die so Kühlzellen. Und da brauchten die Profis, die die machen. Das haben Experten gemacht, die aus der Stadt kommen, die wir heute suchen.
7: Die haben da ein Carillon. Das ist ein Musikinstrument. Und da dürfen nur Leute dran spielen, die das richtig können.
6: Steht im Rathaus, in dieser Stadt, die wir suchen.
7: Und die spielen dreimal am Tag.
8: Dann sagen wir mal das mit der Hase, die sich da gabelt.
6: Und der eine Teil, der bleibt Hase und der andere wird Else.
9: Also Kühlelemente und Karelidingidongi oder so, wie das heißt.
7: Carillon.
9: Wie heißt die Stadt? Fertig.
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2: Die machen das so klasse. Und Kerstin Schmidt aus Bodenburg, die hat's auch gewusst.
11: Welcher Ort war denn gemeint?
12: Ich nehme an, es war Melle.
11: Sie sagen Melle und ich sage, Sie haben recht.
12: Oh, super.
11: Herzlichen Glückwunsch.
13: Das ist richtig.
14: Gewonnen.
11: Es gibt einen Dubby für Sie, unser DAB Plus Gute Laune Radio.
12: Das ist ganz nett und ganz super.
2: Ja, ganz nett und ganz super. Und das können Sie auch so haben, so nett und so super. Sie können auch unser wunderschönes DAB Plus Radio gewinnen, unser Dubby. Sie haben gleich wieder die Chance darauf bei uns im Hitmixer. Ab 10 nach 2 geht das los. Selbstverständlich hier bei uns, bei NDR 1 Niedersachsen.

Schönes Wochenende an diesem Sonntagmittag mit uns. Sie hören NDR 1 Niedersachsen. Wir gucken mal auf unser Wetter. Aktuell haben wir in Niedersachsen auf Norderney stark bewölkten Himmel, 20 Grad. Oldenburg teilweise sonnig bei 21 Grad. Das gleiche in Bremen auch bei 21 Grad. Lüneburg überwiegend sonnig, 23 Grad. Osnabrück ganz leicht bewölkt, 21 Grad. Sonne satt gerade über Hannover, 22 Grad dazu. Das gleiche in Braunschweig bei

0: Hannover zwischen Dreieckwalsrode und Schwarmstedt 12 Kilometer stockend. A7 Kassel-Hannover zwischen Derneburg-Salzgitter und Hildesheim-Drispenstedt 6 Kilometer Stau. Die A7 Hannover-Flensburg zwischen Hausbruch und Elbtunnel 6 Kilometer stockender Verkehr. Und die Elbfähre Glückstadt-Wischhafen, Wartezeit in beiden Richtungen bis zu 2 Stunden. Gute Fahrt wünsche ich Ihnen.
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0: Na, was war das aufregend gestern, ne? Für viele Omas, Opas, Tanten, Onkel, Mamas, Papas und natürlich für Kinder. Bei der Einschulung gestern, ganz wichtiger Tag im Leben. Und das ist auch Thema bei unserem Schorze, bei unserem Niedersachsen-Reporter an diesem Wochenende. Er erinnert sich heute zusammen mit den Kollegen an den ersten Schultag, so gegen 20 vor 2 Jahren.

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1: Moin ihr Lieben, es ist das Wochenende mit der Einschulung der Erstis. Ich werde nicht müde, uns Autofahrern mitzugeben. Lasst uns in diesen Tagen noch mehr aufpassen als sowieso schon. Die Kleinis müssen die Wege erst noch lernen und das sollten wir alle auf dem Schirm haben. Mein Tipp für dieses Wochenende, Fotoalben raus und mal schauen, wie sah denn die Einschulung für die Eltern und Großeltern aus? Das könnte lustig werden. Wir haben mal beim NDR rumgefragt. Michael Thürnau weiß es noch.
2: Ich bin 1969 eingeschult worden. Meine Schultüte, weiß ich noch genau, sie war blau. Es war Napo da drin. Das waren diese schokoladenüberzogenen Rauten, auf denen man so herrlich lange rumbeißen konnte. Ja, und mein Ranzen, er war aus Leder. Und vor allen Dingen, auf meinem Ranzen waren noch nicht irgendwelche Abenteuerfiguren.
1: Suse Neuss von Hellwach hatte eine tolle Schultüte.
3: Rot-Gold, so glitzerig. Und es stand drauf, mein erster Schultag. Und dann war da irgendwie so eine Mädchenfigur drauf, in weiß, mit einem Hut auf.
1: Der Ranzen von Kuhlage, klassisch.
4: Der war noch aus Leder. Froschgrün hatte nur ein Fach, aber das hat gereicht.
1: Hallo Niedersachsen-Reporterin Christina von Sass war schon moderner unterwegs.
5: Ich weiß noch, dass ich damals einen Scout-Ranzen hatte und keinen Amigo-Ranzen. Das waren damals ja so die beiden Platzhirsche. Und was in der Schultüte drin war, daran erinnert sich in der ganzen Familie irgendwie keiner mehr. Ich hoffe, ein bisschen was Süßes, aber sicher bin ich nicht, denn Süßigkeiten gab es auch nicht viele. Ja, ja, ich wurde streng erzogen.
1: Schönes Einschulungswochenende, euer Schorze.

0: Sonntag mit uns. Sie hören NDR 1 Niedersachsen. Meine Kollegen, meine lieben Kollegen, Susanne Neus und Andreas Kohlhacke, haben diese Woche in unserer Frühsendung Hellwach so ein bisschen rumgerätselt. Viele Niedersachsen kommen ja gerade aus dem Urlaub zurück. Und dazu haben sich die beiden so ein kleines Quiz überlegt.
1: Wir raten, wo Sie waren. Sagen Sie uns nur ein einziges Wort. Vielleicht auch zwei oder drei, aber nicht mehr. Und dann gucken wir mal, ob wir herausfinden, wo Sie im Urlaub waren. Am Telefon ist Micha aus Clausthal-Zellerfeld. Moin!
2: Moin!
1: Sag uns ein Wort und wir versuchen herauszufinden, wo du warst, Micha.
2: Fika.
1: Fika?
2: Ja.
1: Fika, buchstabier mal.
2: F-I-K-A.
0: F-I-K-A.
1: F-I-K-A.
0: Also Finca hätte ich gesagt, was Spanisches, aber...
1: Also, nee, Fika, Fika, das ist eine Abkürzung für irgendwas, nehme ich an, ne?
2: Das ist eine Abkürzung für irgendwas, ja. Mhm. Aber ganz geläufig dort, wo ich war.
0: Okay.
2: Und ganz wichtig.
1: Finale Kartierungsstelle, nee, ich habe keine Ahnung.
0: Für Inselbewohner keine.
1: Micha, hilf uns mal.
2: Also, die Fika ist die typische schwedische Kaffeepause, die sehr wichtig ist.
0: Das wusste ich nicht.
1: Ich auch nicht.
0: Das hast du ja nie gehört. Fika, Mensch.
1: Was in Schweden? Ja,
2: genau.
0: Wo genau?
2: In Dalarna.
1: Wer kennt es nicht? wo ist das, eher im Norden oder im Süden von Schweden?
2: Das ist eher so Mittelschweden. Also ich sag mal von Clausthal-Zellerfeld 1500 Kilometer weg.
0: Okay, ein Stückchen entfernt.
1: Und was haben Sie da gemacht?
2: Einfach die Ruhe genossen. Wandern gegangen, mit Hunden unterwegs gewesen, mit der Familie.
0: Toll. Und die ein oder andere Fika genossen?
2: Ja, fast jeden Tag, genau.
1: Ja. Ja, übernehmen Sie gerne diesen Brauch mit hier zu uns nach Niedersachsen. Fika, wieder was gelernt von Micha aus Clausthal-Zellerfeld.
0: Vielen Dank.
2: Alles klar.
0: So, und jetzt machen wir mit Ihnen auch nochmal ein Quiz. Ich sage jetzt ein Wort und Sie sagen mir, welchen Radiosender Sie dann morgen früh ab 5 Uhr wieder einschalten. Das Wort lautet Hellwach. Na? Wo schalten Sie dann ab morgen wieder ein, um total gut in den Tag reinzustarten? Na logisch, hier bei uns, bei NDR 1 Niedersachsen.

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1: Vorsicht bitte auf der A1 Bremen-Hamburg zwischen Bremer Kreuz und Euthen. Da brennt ein Fahrzeug. Vorsicht auch B70 zwischen Bexten und Fennhaus. Eine Ölspur auf der Fahrbahn. Dann A1 Lübeck-Hamburg zwischen Hamburg-Ost und Norderelbbrücke 9 Kilometer stockend. A1 Bremen-Osnabrück zwischen Opphusen-Bremen-Mahndorf und Asten 4 Kilometer stockend. A1 Osnabrück-Bremen zwischen Brinkum und Asten 4 Kilometer Stau. A2 Hannover-Dortmund zwischen Bad Alsen-Ost und Porta Westfalica 6 Kilometer Stau. A7 Hamburg-Hannover zwischen Dreieck-Walsrode und Schwarmstedt 12 Kilometer stockend. Und noch die A7 Kassel-Hannover zwischen Derneburg-Salzgitter und Hildesheim-Drispenstedt 6 Kilometer Stau. Gute Fahrt wünsche ich Ihnen.
2: Es ist 14 Uhr.
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2: Mit Tanja Niehoff, die Schlagzeilen. Feuerwehr in Belgien kämpft weiter gegen Waldbrand nahe deutscher Grenze. Bad Gandersheimer Domfestspiele ziehen kurz vor Schluss positive Bilanz. Zweitliga-Niedersachsen-Duell Hannover-Wolfsburg ist noch torlos. Das Wetter: Wolken, gelegentlich Sonne, vereinzelt Schauer bis 25 Grad. Der Waldbrand im Naturschutzgebiet Hohes Venn im Osten Belgiens hat den Behörden zufolge bereits rund 3000 Hektar Fläche vernichtet. Das Feuer ist nur knapp 2 Kilometer von der deutschen Seite entfernt. Stefan Hase berichtet.
3: Der Waldbrand im Hohen Venn in Belgien, nahe der Grenze zu Nordrhein-Westfalen, hat sich laut der Einsatzkräfte nur langsam weiter ausgebreitet. Zwischenzeitlich hatte man befürchtet, das Feuer könne sich gefährlich nah auf Monschau zubewegen. Wegen der drohenden starken Rauchentwicklung empfiehlt die Stadt Monschau seit heute Morgen den Einwohnern in einigen Stadtteilen dringend, ihre Häuser zu verlassen und sich bei Freunden oder Verwandten in Sicherheit zu bringen. Das gilt bis mindestens heute Nachmittag. Unterdessen gibt die Feuerwehr auf deutscher Seite aber leichte Entwarnung. Schon in der Nacht habe man einen Großteil der rund 90 Einsatzkräfte abgezogen und sei aktuell noch mit 20 Personen auf Reserve vor Ort. Also während auf belgischer Seite die Lage die Einsatzkräfte weiter in Atem hält, ist auf deutscher Seite inzwischen vorsichtiges Aufatmen angesagt.
2: Und beim Waldbrand im Hürtgenwald in der Eifel hat der Regen die Lage entspannt. Die rund 2000 Einwohner der Ortschaft Gaye konnten in ihre Häuser zurück. Bei einem Busunfall in Ungarn sind 12 Menschen gestorben und 10 weitere verletzt worden. Nach Angaben der Behörden befanden sich in dem Bus Pilger aus Polen auf dem Rückweg von einer Wallfahrt. Der Bus sei in der vergangenen Nacht von einer Autobahn in Ungarn in einen Graben gestürzt und habe sich überschlagen, teilte Ungarns Ministerpräsident Morczow mit. Er und der polnische Regierungschef Tusk sprachen den Angehörigen der Opfer ja tiefes Mitgefühl aus. In dem Bus sollen fast 60 Menschen unterwegs gewesen sein. In Bad Gandersheim im Kreis Northeim gehen heute die traditionellen Domfestspiele zu Ende. Schon jetzt sind die Veranstalter zufrieden. In diesem Jahr wurden gut 54.000 Tickets verkauft, rund 2.000 mehr als im Vorjahr. Unter anderem die Beatles-Show und das Stück Das Bildnis des Dorian Gray waren an allen Abenden ausverkauft. Zum Ende der Spielzeit wurde Intendant Lenz mit dem Kulturpreis von Bad Gandersheim ausgezeichnet. Beim Zusammenstoß mit einem Wohnmobil sind im Heidekreis ein Motorradfahrer und seine Begleiterin schwer verletzt worden. Nach Angaben der Polizei kam es zu dem Unfall in Schneverdingen, als die Fahrerin des Wohnmobils auf einer Kreisstraße abbremste, weil sie an einer Bushaltestelle wenden wollte. Gleichzeitig habe der Motorradfahrer zum Überholen angesetzt, weshalb es zum Zusammenstoß kam. Der 65-Jährige wurde lebensgefährlich verletzt in eine Klinik geflogen. Seine 62-jährige Mitfahrerin kam schwer verletzt ins Krankenhaus. Zum Fußball. In der zweiten Bundesliga läuft zur Stunde das Niedersachsen-Duell zwischen Hannover 96 und dem VfL Wolfsburg. Live aus Hannover, Michael Augustin.
4: Noch keine Tore, 0:0. Die besten Möglichkeiten hatte der VfL Wolfsburg. 25. und 26. Minute durch ein und dieselbe Person. Janni Gerhard war's. Eine gute und eine sehr, sehr gute Chance. Beide Male hielt Leo Weinkauf. Er steht überraschend im Tor von Hannover 96. Die beste Möglichkeit für die Gastgeber kurz darauf, als Gindorf auf der linken Seite im Strafraum der Wolfsburger auftauchte, den Ball scharf in die Mitte spielte und einem VfL-Verteidiger fast ein Eigentor unterlaufen wäre. Und jetzt haute Dama, der Mittelfeldspieler der Wolfsburger, mit der flachen Hand mehrmals auf den Rasen, hat sich da offenbar schwerer wehgetan. Die 96-Fans pfeifen, das Spiel ist unterbrochen und es steht nach wie vor 0:0.
2: Und die weiteren Zwischenstände nach knapp 35 Minuten. Arminia Bielefeld gegen Energie Cottbus 1:0 und Dynamo Dresden gegen Darmstadt 1:0. Am letzten Tag der Leichtathletik-EM in Birmingham hat das deutsche Team eine weitere Goldmedaille gewonnen. Amanal Petros aus Hannover war auf der Marathonstrecke der schnellste Läufer. Petros erreichte das Ziel nach 2 Stunden, 9 Minuten und 11 Sekunden. Das ist eine neue Rekordzeit für Europameisterschaften. Und die Zeit aktuell, es ist 14.05 Uhr.
1: Ja, ich danke dir. Im Vergleich zu den letzten Tagen ist es heute geradezu frisch mit vielen Wolken. Ja, gelegentlich kommt aber auch die Sonne raus. Ganz vereinzelt mal ein Schauer dabei. Dazu die Höchstwerte um 20 Grad in Cuxhaven bis 25 in Seesen. Morgen zum Wochenstart. Ja, wir starten eher grau rein in den Montag. Später wird es dann auch mal aufgelockert sein. Örtlich kann ein Schauer runterkommen bei Temperaturen bis maximal 23 Grad.
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1: Gleich geht das endlich los mit unserem Hitmixer. Auch heute schmeißen wir einen bekannten Song da rein. Sie kennen den auf jeden Fall. Und der klingt dann so ein bisschen anders als sonst. Und Sie erraten bitte trotzdem, welchen Song wir da so zusammen gemischt haben. Gleich so gegen 10 nach 2 geht's los. Schönen Sonntag.
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0: So, jetzt wollen wir aber loslegen, oder? Haben Sie Bock? Dann geht's los.
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0: Der Hitmixer funktioniert total einfach. Wir geben Ihnen in dieser Stunde immer mal wieder so einen durchgewurschtelten Songschnipsel. Also der klingt halt verfremdet und Sie gucken einfach mal, was Sie da raushören können. Sie können natürlich auch was gewinnen dabei. Und zwar unser süßes DAB Plus Radio, unser Dubby. Und hier kommt auch schon der erste Mixer-Schnipsel. Und der klingt ein bisschen so, als hätten wir den im Nachtclub aufgenommen.

0: Also vielleicht haben Sie schon eine Idee, vielleicht aber auch nicht. Auch das könnte ich mir vorstellen. Also, Sie können einfach warten. Es gibt noch einen weiteren Hinweis, so in knappen 10 Minuten hier. Wenn Sie aber schon eine Ahnung haben, ja dann anrufen 08000 88 00 99 oder Sie schicken einfach eine kleine Textnachricht über die NDR Niedersachsen App. Das geht genauso gut. Ich drücke so oder so jetzt schon mal alle Daumen, die ich habe.
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0: So, jetzt gucken wir nochmal, dass wir etwas mehr Licht noch ins Dunkle bringen.
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0: Wir schmeißen ja auch heute einen bekannten Musiktitel in den Hitmixer rein und der klingt dann natürlich anders. Wenn Sie erraten, welcher Song das ist, dann können Sie unser DAB Plus Radio, das hört ja auf den Namen Dabi bei uns, das können Sie dann gewinnen. Also, hier kommt der nächste durchgemischte Song-Schnipsel.

0: Boden.
1: Au! Na? Na, haben Sie vielleicht jetzt schon eine Idee? Dann bitte ran ans Telefon 08088 00 99, oder Sie schicken mir eine Textnachricht über die NDR Niedersachsen App. Und ich drücke Ihnen ganz doll die Daumen.
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0: Schönes Wochenende mit uns. Sie hören NDR 1 Niedersachsen an diesem Sonntag. Ja, das Wetter heute etwas tiefer gelegt von den Temperaturen. Aktuell haben wir in Niedersachsen auf Norderney stark bewölkten Himmel. 19 Grad gibt es dazu. Bremen ist leicht bewölkt bei 23 und das gleiche in Lüneburg bei 24 Grad. Dann Osnabrück. Sonne kommt immer wieder durch. Dazu 23 Grad. Wolkenloser Himmel jetzt über Hannover. Auch hier 23 Grad. Braunschweig so ein bisschen mehr zugezogen bei 21 Grad. Das gleiche in Göttingen bei 26. Und Braunlage jetzt bedeckt und 20 Grad haben wir hier.
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0: Vorsicht bitte auf der A28 Leerrichtung Oldenburg in Höhe Leerost. Metallteile auf der Fahrbahn. Vorsicht auch A1 zwischen Bremer Kreuz und Euthen. Da brennt ein Fahrzeug. Und Vorsicht B70 Rhein-Meppen zwischen Bexten und Feenhaus. Eine Ölspur auf der Fahrbahn. Dann A1 Lübeck-Hamburg zwischen Hamburg-Ost und Norderelbbrücke 9 Kilometer stockend. Wir haben die A2 Hannover-Dortmund zwischen Bad Alsen und Porta Westfalica 10 Kilometer Stau. Dann die A7 Hamburg-Hannover zwischen Marktfalling-Bostel und Schwarmstedt 12 Kilometer stockender Verkehr. A7 Kassel-Hannover zwischen Derneburg-Salzgitter und Hildesheim-Drispenstedt 6 Kilometer Stau.

0: Die zweite Hälfte, Tore sind bisher nicht gefallen. Da steht es also 0:0. Die weiteren Pausenstände, Arminia Bielefeld führt gegen Cottbus 2:0 und Dynamo Dresden liegt gegen Darmstadt mit 1:0 vorn. In der Regionalliga Nord ist ungefähr eine halbe Stunde absolviert. Drochtersen Assel führt bei der zweiten Mannschaft vom Hamburger Sportverein mit 1:0. Hannover 96-2 spielt gegen Atlas Delmenhorst, da steht es noch 0:0. Und der Zwischenstand des Spiels der zweiten Mannschaft von St. Pauli und Werder Bremen lautet ebenfalls 0:0. Soweit das Wichtigste vom Sport für den Moment.
1: Ich danke dir, Bertil.
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1: Guten Tag allerseits. Ja, wir in Niedersachsen stellen uns gleich noch einmal an den Hitmix heran und stellen die Lauscher weit auf. Gleich gibt es nämlich noch einen weiteren Songschnipsel-Hinweis in unserem Hitmixer und vielleicht bestätigt das ja Ihre Annahme, die Sie bisher haben. Vielleicht wirft sie aber auch komplett über den Haufen. Wir werden sehen. 20 vor 3. Schönen Sonntag.

0: Sind Sie bereit für das Finale bei unserem Musikrätsel? Ja?
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0: Einmal packen wir unseren gesuchten Musiktitel jetzt noch in den Mixer rein. Gewinnen können Sie ja unser DAB Plus Radio, unser Dabi dabei. Und hier kommt jetzt der letzte Hinweis für heute und der klingt wirklich nach ganz großer Filmgeschichte.
2: Hört nur, ich glaube, ich rieche was.
3: Er schleimte mich voll.
4: Das ist ja toll, du hattest tatsächlich Körperkontakt mit ihm. Kannst du dich bewegen? Er ist vollgeschleimt worden.
5: Großartig, hebt etwas für mich auf.
0: Jetzt haben Sie es erkannt? Vielleicht? Ja? Nein? Also wenn ja, dann bitte rufen Sie mich doch an. Ja, sagen Sie mir, welchen Song wir da heute durchgeschüttelt haben. 08000 88 00 99. Sie können mir aber auch einfach eine kleine Nachricht schicken. Eine Textnachricht reicht schon über die NDR Niedersachsen App. Da freue ich mich auch drüber. Und natürlich drücke ich Ihnen die Däumchen dafür.
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0: So, jetzt wollen wir unser Musikrätsel aber mal so langsam auflösen. Wir schreiten zur Tat.
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0: Für all diejenigen, die vielleicht gerade erst eingeschaltet haben, sowas soll ja vorkommen, haben wir nochmal alle gesammelten Tipps, damit sie auch wissen, worum es überhaupt geht.

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1: Er schleimte mich voll.
2: Das ist ja toll. Du hattest tatsächlich Körperkontakt mit ihm. Kannst du dich bewegen? Er ist vollgeschleimt worden.
3: Großartig. Hebt etwas für mich auf.
4: So, und jetzt sind wir alle gespannt. Ich habe jetzt Arno Knipfer aus Glinde bei Hamburg am Telefon. Moin.
5: Hallo, moin.
4: Herr Knipfer, wobei störe ich Sie denn an diesem Sonntag? Was machen Sie gerade?
5: Ich lese gerade ein ganz tolles Buch von Julie Dubois.
4: Ja.
5: Gefährliche, weiß ich jetzt nicht, bin ein bisschen aufgeregt.
4: Das klingt nach Krimi, ne?
5: Ganz toller Krimi, ja. Spielt in Frankreich im Périgord und ist, glaube ich, schon der 5. oder 6. Fall.
4: Wow.
5: Und man ist richtig verliebt in die Charaktere.
4: Toll.
5: Und wenn man dabei da auch noch so schöne Musik nebenbei hört, dann ist das auch wunderbar.
4: Und das funktioniert,
5: ein
4: dass Sie...
5: Paket, ja.
4: Ja, aber dass Sie lesen können und gleichzeitig Radio anhaben, manche, das wäre ja schon zu viel, aber Sie kriegen das hin.
5: Das kriege ich hin, das ist wunderbar.
4: Multitasking und so ganz nebenbei noch den Hitmixer mitspielen. Mensch, Herr Knipfer, jetzt bin ich gespannt, was haben Sie denn da erkannt? Was haben wir da heute so durchgedreht?
5: Also ich glaube, das ist Ghostbusters von Ray Parker Jr.
4: Herr Knipfer, jawohl.
5: Schön.
4: Und das bedeutet ja, es macht sich ein Dubby, ein DAB Plus Radio auf den Weg nach Glinde. Sie haben Verwendung?
5: Ja, auf jeden Fall, weil bisher habe ich nur Radios gehabt, wo Ihr Sender manchmal in einigen Räumen rauscht. Und das soll bei diesem Radio nicht mehr der Fall sein. Und ich werde Ihnen das gerne mal zurückmelden, ob das so ist.
4: Da erwarte ich Ihre Nachricht, Herr Knipfer, wie das dann ist mit dem glasklaren Empfang DAB+. Ja,
5: ich freue mich riesig.
4: Ja, das ist schön. Mensch, Herr Knipfer, dann fröhliches Weiterhören NDR 1 und fröhliches Weiterlesen und viel Spaß dann mit dem Dubby. Schön, dass Sie mitgespielt haben. Ne?
5: Ja, schönen Sonntag.
4: Ja, Ihnen auch. Tschüsschen. Und wir holen natürlich jetzt noch Ray Parker Jr. raus aus dem Mixer und hören ihn uns in voller Pracht, in voller Länge an. Die Ghostbusters jetzt für uns alle.
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1: Vorsicht bitte auf der A7 Hamburg-Hannover. Zwischen Westenholz und Schwarmstedt eine ungesicherte Unfallstelle. Dann die A1 Lübeck-Hamburg. Zwischen Hamburg-Ost und Norderelbbrücke 9 Kilometer stockend. A1 Bremen-Osnabrück zwischen Opusen-Bremen-Mahndorf und Arsten 5 Kilometer stockender Verkehr. A1 Osnabrück-Bremen zwischen Bremen-Brinkum und Arsten 4 Kilometer Stau. A2 Hannover-Dortmund zwischen Bad Alsen und Porta Westfalica 9 Kilometer Stau. A7 Hamburg-Hannover zwischen Bad Fallingbostel und Schwarmstedt 12 Kilometer stockender Verkehr. Die A7 Kassel-Hannover zwischen Derneburg-Salzgitter und Rispenstedt 6 Kilometer Stau. A7 Hannover Richtung Flensburg zwischen Hamburg-Heimfeld und Elbtunnel 8 Kilometer stockender Verkehr. Im Kreis Goslar ist die Kreisstraße zwischen Westerrode und Bad Harzburg nach einem Unfall gesperrt. Dann Hamburg und Umland, hier haben wir die Cyclassic, deswegen ist bis 19 Uhr hier mit Sperrung und Verkehrsbehinderung zu rechnen. Und die Elbfähre Glückstadt-Wischhafen, Wartezeit ab Wischhafen bis zu 1,5 Stunden, ab Glückstadt bis zu 2 Stunden. Gute Fahrt für Sie.
2: Es ist 15 Uhr.
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2: Mit Tanja Niehoff. Guten Tag. Die Schlagzeilen. SPD-Bundesministerien legen Aktionsplan gegen Hitze vor. Einsatzkräfte retten unterkühlten Mann auf der Elbe. Zweitliga-Duell Hannover-Wolfsburg ist weiter torlos. Das Wetter: Wolken, gelegentlich Sonne, vereinzelt Schauer bis 25 Grad. Die SPD-Ministerinnen und Minister in der Bundesregierung schlagen ein Aktionsprogramm gegen die Folgen der Hitze vor. Außerdem unterstützen sie Umweltminister Schneider von der SPD bei seinem Vorschlag, das Grundgesetz zu ändern, um Klimaanpassung zu einer Gemeinschaftsaufgabe von Bund, Ländern und Kommunen zu machen. Damit setzen sie den Koalitionspartner Union unter Druck. Aus Berlin Jan Zimmermann.
3: Hitze, Dürre, Waldbrände und Niedrigwasser. Die Folgen des Klimawandels treffen die Menschen weltweit und immer häufiger auch in Deutschland, heißt es in einem 4-seitigen Papier der SPD-Minister. Es enthält ein Dutzend Maßnahmen wie einen Hitzeaktionsplan, Änderungen im Bauplanungsrecht und den Schutz von Beschäftigten gegen extreme Temperaturen. Die Sozialdemokraten fordern auch, die Gemeinschaftsaufgabe Klimaanpassung und Naturschutz noch in dieser Wahlperiode im Grundgesetz zu verankern, also noch vor der nächsten Bundestagswahl 2029. Das sei wichtig als Rahmen, um Zuständigkeiten zu klären und die Finanzierung zu sichern. Die Grundgesetzänderung würde es dem Bund ermöglichen, Länder und Kommunen bei Maßnahmen zur Klimaanpassung konkret zu unterstützen. Umweltminister Schneider von der SPD macht sich schon länger dafür stark. Bei den Koalitionspartnern CDU und CSU stößt das Vorhaben aber auf Widerstand. Für eine Grundgesetzänderung ist eine Zweidrittelmehrheit im Bundestag und Bundesrat notwendig.
2: Mehr und mehr Menschen aus Syrien verlieren in Deutschland ihren Status als Flüchtlinge. Das geht aus einer Antwort der Bundesregierung auf eine Anfrage der Linken hervor. Demnach hat das Bundesamt für Migration und Flüchtlinge in der ersten Jahreshälfte mehr als 8000 Fälle überprüft. Bei fast jedem vierten wurde der Schutzstatus aberkannt. Grund ist der Sturz des syrischen Diktators Assad vor 2 Jahren. Seitdem kehren mehr Menschen in das Land zurück. Die Parade zum Christopher Street Day in Bremen muss am nächsten Wochenende möglicherweise auf einer kürzeren Route stattfinden. Man sei darüber informiert worden, dass die Polizei wegen fehlender Kräfte unter Umständen nicht die ganze Strecke absichern könne, teilte der Verein CSD Bremen mit. Ein Sprecher forderte vom Senat schnellstmögliche Klarheit. Er erinnerte an eine Aussage der Bremer Innensenatorin Högel nach dem tödlichen Anschlag auf den CSD in Berlin. Högel habe gesagt, dass der Bremer Christopher Street Day in diesem Jahr eine besondere Bedeutung haben werde. Die Bremer Polizei will am Mittwoch Details nennen. Auf der Elbe bei Grünendeich im Landkreis Stade ist heute Morgen ein Mann mit einem Schlauchboot in Not geraten. Kräfte von Feuerwehr und DLRG retteten ihn. Der Mann kam unterkühlt in ein Krankenhaus. Ein Schiff hatte das Schlauchboot kurz vor 6 heute Morgen auf dem Fluss entdeckt. Der Mann hatte mit einer Lampe auf sich aufmerksam gemacht und damit offenbar ein Notsignal abgesetzt. Der Schiffsführer informierte die Rettungskräfte. Warum der Mann auf der Elbe in Seenot geriet, ist unklar. Zum Fußball. In der zweiten Bundesliga läuft zur Stunde das Niedersachsen-Duell zwischen Hannover 96 und dem VfL Wolfsburg. Live aus Hannover, Michael Augustin.
4: Und es ist ein schwaches Spiel, in dem es noch 0:0 steht. Vor allen Dingen im zweiten Durchgang wenig zu sehen von beiden Mannschaften, die sich in dieser Anfangsphase der Saison erst noch finden müssen. Die Wolfsburger unter ihrem neuen Trainer Tobias Strobel, die Hannoveraner mit Marcel Hartl, der erst am Dienstag zur Mannschaft gestoßen ist und jetzt der neue Chef im Mittelfeld ist. Die beste Aktion, die besten Chancen im ersten Durchgang hatte beim VfL Yannick Gerhard. Zwei Möglichkeiten für ihn. Der ist inzwischen ausgewechselt worden. Er scheiterte jeweils an Leo Weinkauf, der überraschend im Tor von Hannover 96 steht. Und die beste Chance für die Gastgeber hatte Moritz Neubauer nach 36 Minuten. Auch das ist schon eine Weile her. Spielstand hier 0:0.
2: Und hier sind die weiteren Zwischenstände nach rund 70 Minuten. Arminia Bielefeld gegen Energie Cottbus 2:0 und zwischen Dynamo Dresden und Darmstadt steht es 1:0. Die Zeit 15.05 Uhr.
1: Ich danke dir. Es ist der Sonntag heute, so ein bisschen, an dem die Temperatur abgestürzt ist, aber ist ja noch warm genug, frieren muss hier niemand. Einiges an Wolken, bisschen Sonne aber auch unterwegs, örtlich gibt es mal einen Schauer, dazu Höchstwerte um 20 Grad in Wittmund, bis 25 sind es in Bad Gandersheim. Morgen dann zum Wochenstart, erstmal bewölkt starten wir rein, später lockert es auch mal auf, örtlich müssen wir mit Regen rechnen. Höchstwerte noch bis 23 Grad.
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1: Hallo zusammen. Wir holen uns gleich unser Stück vom Glück. Das machen wir ja jeden Sonntag. Heute geht es darum, ja, dass wir auch mal Grenzen setzen sollten. Lernen, auch mal Nein zu sagen. Wie das am besten geht, das wüsste ich auch gerne. Wir hören uns das an gleich. Gegen 20 nach 3 hier.
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Aha, Take On Me. Das ist so ein Song, der hat erst überhaupt gar nicht gezündet, als er damals rauskam. Aber dann haben die dieses unfassbar aufwendige und tolle Musikvideo dazu gemacht. Vielleicht erinnern Sie sich noch, da war alles so wie in einem Comic gezeichnet. Also ganz toll war das. Jo, und zack, war es ein Welthit. Unter anderem Nummer 1 in den USA. Dank MTV, muss man an der Stelle dann wirklich sagen. Ne? Sie hören NDR1 Niedersachsen am Sonntag. Jetzt mit Dion and the Bellmans, A Teenager in Love, hier bei uns bei NDR1 Niedersachsen.

0: Sion NDR1 Niedersachsen am Sonntagnachmittag, am Tag des Niedersachsen-Duells. In der zweiten Liga spielt gerade Hannover gegen Wolfsburg in der Landeshauptstadt. Und aktuell steht es ganz knapp vor Schluss jetzt 1:0 für Wolfsburg.
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2: Hallo, hier ist Regine Stünkel, Ihre Glücksbringerin. Haben Sie schon mal den Begriff People Pleaser gehört? Das heißt übersetzt, Menschen gefallen wollen. People Pleaser, die versuchen es möglichst allen immer recht zu machen und stellen ihre eigenen Wünsche hinten an. Das ist menschlich und das kennen sicher viele von uns, aber das kann auf Dauer ganz schön schlauchen. Betroffene machen sich oft sehr viele Gedanken, gehen Situationen so nochmal durch und überlegen, ob sie sich wirklich richtig verhalten haben. Sie nehmen stark auch wahr, wie andere auf sie reagieren, also zum Beispiel guckt jemand böse oder verärgert, dann beziehen sie das schnell auf sich selbst. Das alles kann zum Teufelskreis werden. Sich besser abzugrenzen kann da helfen. Wenn möglich, nicht sofort immer alles zusagen. Kurz innehalten und überlegen, kann ich das leisten oder wird mir das zu viel? Wichtig ist auch die Frage, was wünsche ich mir eigentlich selbst? Wer seine eigenen Wünsche und Grenzen kennt, der kann sie besser vertreten. Und wenn wir Nein sagen, müssen wir nicht immer einen Grund nennen. Es kann auch mal reichen zu sagen, das geht leider nicht. Der Autor Dudinsky hat einmal gesagt, sei für andere da, aber lasse dich selbst nie zurück. In diesem Sinne wünsche ich Ihnen einen glücklichen Sonntag.

0: schönes Wochenende mit uns. Sie hören NDR 1 Niedersachsen an diesem Sonntag. Ja, das Wetter ein bisschen tiefer gelegt von den Temperaturen. Norderney bedeckt 19 Grad. Bremen leicht bewölkt bei 23, das gleiche in Lüneburg bei 24 Grad. Osnabrück auch Wolken, Sonne guckt immer wieder durch, 23 Grad. Das gleiche haben wir auch in Hannover, so ein paar schöne Wetterwölkchen. Sonne guckt immer wieder vorbei, 24 Grad dazu. Braunschweig jetzt gerade wolkenlos, 23 Grad, das gleiche in Göttingen bei 26 Grad. Etwas zugezogen, immer noch Braunlage bei 22 Grad.
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0: Vorsicht bitte auf der A31 Leermeppen. Zwischen Dörpen und Laden liegt ein Holzbalken. A1 Lübeck Richtung Hamburg, zwischen Öhendorf und Norderelbbrücke 9 Kilometer stockend. A1 Bremen-Osnabrück zwischen Opposen-Bremen-Mahndorf und Arsten 5 Kilometer stockend. A1 Osnabrück-Bremen zwischen Brinkum und Arsten 4 Kilometer Stau. A2 Hannover Richtung Dortmund zwischen Bad Eilsen und Porta Westfalica 9 Kilometer stockender Verkehr. A7 Hannover-Flensburg zwischen Heimfeld und Elbtunnel 8 Kilometer stockend. Die A26 Hamburg-Stade ist zwischen Buxtehude und York wegen Löscharbeiten gesperrt. Dann noch die Elbfähre Glückstadt-Wischhafen. Wartezeit ab Wischhafen bis zu 1,5 Stunden und ab Glückstadt immer noch bis zu 2 Stunden aktuell. Gute Fahrt wünsche ich Ihnen. Wir gehen jetzt einmal rüber zum Sport mit Tide Tedinger.
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2: Und wir richten den Blick natürlich rüber aufs andere Maschseeufer in die 96-Arena. Das Niedersachsen-Duell in der zweiten Fußball-Bundesliga zwischen Hannover 96

0: Delmenhorst liegt vorne mit 1:0. Und die zweite Mannschaft von Werder Bremen spielt beim FC St. Pauli und liegt da mit 0:2 hinten. Erst eine halbe Stunde ist gespielt bei den anderen beiden Partien des Tages. Der HSC Hannover zu Gast beim Bremer SV, da heißt es noch 0:0. Und ebenfalls noch keine Treffer beim Heimspiel der FSV Schöningen gegen den SSV Todesfelder. Also auch hier 0:0.
1: Ich danke dir.
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1: Schönen Sonntagnachmittag wünsche ich Ihnen. Wenn ich jetzt sage die Monkees, dann denken Sie an welchen Song? Also wir feiern gleich deren erste Single, denn heute vor 60 Jahren kam die erste Monkees-Platte in die Läden. Und Sie können ja schon mal raten, um welchen Song es gehen könnte. So gegen 10 vor 4 dann die Auflösung, der ganze Song dann und natürlich die Geschichte dazu.

0: Hallo, hier ist NDR 1 Niedersachsen am Sonntagnachmittag. Und ich weiß ja, früh aufstehen, das ist nicht jedermanns und jeder Fraus Sache. Es geht aber auf jeden Fall leichter, wenn dabei das Radio läuft. Ne? Meine Kollegen aus unserer Frühsendung Hellwach, die geben sich wirklich jeden Tag ab 5 Uhr die größte Mühe, Ihnen den Morgen einfach so angenehm wie möglich zu gestalten. Mit welchen Geschichten Sie das diese Woche wieder gemacht haben, das erzählen Ihnen Susanne Neuss und Andreas Kuhlage jetzt nochmal selber in unserem Hellwach-Wochenrückblick.
1: Sie sagen uns ein Wort und wir raten, wo Sie im Urlaub waren. Dieses Spiel haben wir am Montag, passend zu den vielen Urlaubsrückkehrern in Niedersachsen mit Ihnen gespielt.
2: Unter anderem mit Annika aus Visbeck.
3: Kalfama ist mein Wort.
2: Ja, und wir haben gelernt, Kalfama nennt man das Ostende von der Insel Jüst. Bildungsauftrag erfüllt, würde ich mal sagen. Ne? Und am Dienstag haben wir die Frage geklärt, warum schmeckt die mitgebrachte Flasche Wein zu Hause gar nicht mehr so lecker wie im Urlaub?
1: Ja, Sommelier Alessandro de Sorge aus Braunlage im Harz hat uns erklärt, in den Geschmack spielen auch der Ort, das Wetter, das Essen und das Gefühl aus dem Urlaubsort rein. Und das lässt sich zu Hause leider zurück im Alltag schwer nachstellen.
2: Tja, mit Saunameister Emanuel Mokri aus Osnabrück haben wir am Mittwoch gesprochen. Er ist einer von Niedersachsens Sommerhelden 2026. Das sind Menschen, die weitergearbeitet haben, während viele andere im Urlaub waren.
1: Tja, und er hat uns erzählt, dass auch bei sommerlichem Wetter viele Niedersachsen gerne in die Sauna gehen.
4: Wir haben viele Gäste, die das genießen, sich nackig in die Sonne zu legen.
2: Fühle ich. Ich würde auch lieber höhenlos auf der Liegewiese der Sauna entspannen, als mich, jetzt sagen wir mal, nackt auf meinem Balkon zu setzen.
1: Ja, da sind deine Nachbarn auch wahrscheinlich sehr froh drüber, ehrlich gesagt. Am Donnerstag haben wir mit Ihnen über die Sonnenfinsternis gesprochen. Viele haben sich das angeschaut natürlich, viele haben es aber auch verpasst und einfach keine Sonnenfinsternisbrille mehr abbekommen.
2: Aber keine Sorge, 2081 gibt es schon wieder eine Sonnenfinsternis in Deutschland zu sehen. Halten Sie ein paar Jährchen durch. Über Lavendel in der Südheide haben wir dann am Freitag gequatscht. Klingt ungewöhnlich, aber ein Landwirt betreibt tatsächlich bei Bad Fallingbostel das größte Lavendelfeld Niedersachsens.
1: Sieht wunderschön aus und riecht auch total gut.
2: Im Grunde wie du, Suse. Nur nicht ganz so lila.

0: Ein wunderschönes Wochenende wünsche ich Ihnen mit uns NDR 1 Niedersachsen an diesem Sonntagnachmittag. So, und jetzt kommen wir mal zur Auflösung, um welchen Monkey-Song es denn geht.
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0: Heute vor 60 Jahren, also 16. August 1966, kam die erste Platte der Monkees in die Läden. Daydream Believer oder auch I'm a Believer sind wohl die bekanntesten Hits hier bei uns. Aber eben auch ihre erste Single hat es damals bei uns in die Hitparaden reingeschafft. Und die hatte es in sich. Unser Musikexperte Roger Lindhorst, der nimmt uns jetzt mit zurück in folgendes Jahr.
2: 1966. In den USA läuft eine neue Fernsehserie. Sie handelt von vier Jungs, die in einer Band spielen und jede Menge Abenteuer erleben. Sie nennen sich The Monkees, also die Affen. Natürlich falsch geschrieben, mit Doppel-E, das ist ja gerade modern. Die Ähnlichkeit der Monkees mit den derzeit überirdisch erfolgreichen Beatles ist gewollt. Gleich der erste Akkord ihres ersten Hits erinnert an I Feel Fine von den Beatles. Der Monkees-Titel heißt Last Train to Clarksville. Was man bei all dem Spaß und Yeah, Yeah, Yeah nicht vermuten sollte, der Song wird zu einem Stück Zeitgeschichte. Die USA stecken mitten im Vietnamkrieg. In Last Train to Clarksville verabschiedet sich der Sänger von seiner Freundin, bevor er in den besungenen letzten Zug nach Clarksville steigt. In der Nähe von Clarksville, im US-Bundesstaat Tennessee, gibt es tatsächlich einen großen US-Militärstützpunkt. Der wird im Song nicht explizit erwähnt, genauso wenig wie die Worte Krieg oder Vietnam. Aber der Ortsname und die Textzeile »Vielleicht kehre ich nie wieder heim« sagt in dieser Zeit alles. Ein geschickter Schachzug der Macher hinter den Monkees. Die Stars einer harmlosen, fröhlichen Jugendserie mit viel Musik zeigen politische Haltung und viele merken es nicht. Also regt sich auch keiner darüber auf und die Radiosender stürzen sich auf die erste Single der neuen Fernsehstars. Last Train to Clarksville, das heimliche Antikriegslied, ist der Auftakt einer ganzen Reihe von Hits für die Monkees.

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1: Die A1 Lübeck Richtung Hamburg zwischen Hamburg-Oeyendorf und Norderelbbrücke, 9 Kilometer stockender Verkehr. A1 Bremen Richtung Osnabrück zwischen Opposen-Bremen-Mahndorf und Arsten, 5 Kilometer stockender Verkehr. A7 Hannover Richtung Flensburg zwischen Hamburg-Heimfeld und Elbtunnel, 8 Kilometer stockend. Hamburg und Umland, wir haben die Cyclassics. Bis 19 Uhr müssen wir noch mit Sperrung und Verkehrsbehinderung rechnen. Dann die Elbfähre Glückstadt-Wischhafen. Wartezeit ab Wischhafen bis zu einer Stunde. Gegenrichtung sind es bis zu zwei. Und in Diepenau, da werden wegen eines Brandes im Industriegebiet die Anwohner gebeten, Türen und Fenster geschlossen zu halten. Gute Fahrt.
2: Es ist 16 Uhr.
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2: Mit Tanja Niehoff, guten Tag, die Schlagzeilen. SPD-Bundesministerien legen Aktionsplan gegen Hitze vor. CSD-Veranstalter in Bremen fürchten kürzere Route. Wolfsburg gewinnt Niedersachsen-Duell in Hannover. Das Wetter: Wolken, gelegentlich Sonne, vereinzelt Schauer bis 25 Grad. Die SPD-Ministerinnen und Minister in der Bundesregierung schlagen ein Aktionsprogramm gegen die Folgen der Hitze vor. Außerdem unterstützen sie Umweltminister Schneider von der SPD bei seinem Vorschlag, das Grundgesetz zu ändern, um Klimaanpassung zu einer Gemeinschaftsaufgabe von Bund, Ländern und Kommunen zu machen. Damit setzen sie den Koalitionspartner Union unter Druck. Aus Berlin Jan Zimmermann.
3: Hitze, Dürre, Waldbrände und Niedrigwasser. Die Folgen des Klimawandels treffen die Menschen weltweit und immer häufiger auch in Deutschland, heißt es in einem vierseitigen Papier der SPD-Minister. Es enthält ein Dutzend Maßnahmen wie einen Hitzeaktionsplan, Änderungen im Bauplanungsrecht und den Schutz von Beschäftigten gegen extreme Temperaturen. Die Sozialdemokraten fordern auch, die Gemeinschaftsaufgabe Klimaanpassung und Naturschutz noch in dieser Wahlperiode im Grundgesetz zu verankern, also noch vor der nächsten Bundestagswahl 2029. Das sei wichtig als Rahmen, um Zuständigkeiten zu klären und die Finanzierung zu sichern. Die Grundgesetzänderung würde es dem Bund ermöglichen, Länder und Kommunen bei Maßnahmen zur Klimaanpassung konkret zu unterstützen. Umweltminister Schneider von der SPD macht sich schon länger dafür stark. Bei den Koalitionspartnern CDU und CSU stößt das Vorhaben aber auf Widerstand. Für eine Grundgesetzänderung ist eine Zweidrittelmehrheit im Bundestag und Bundesrat notwendig.
2: Im Kampf gegen den Waldbrand im Osten Belgiens macht die Feuerwehr Fortschritte. Die Feuerfront im Naturschutzgebiet Hohes Venn nahe der deutschen Grenze ist eingedämmt. Die Flammen in 1,5 Kilometern Entfernung zur Stadt Monschau seien unter Kontrolle, teilte Belgiens Innenminister Quentin mit. Die Stadt Monschau in Nordrhein-Westfalen hatte am Morgen die Bewohner dreier Stadtteile wegen dichter Rauchwolken dazu aufgerufen, sich in Sicherheit zu bringen. Auch Einsatzkräfte aus Deutschland unterstützen die Feuerwehr in Belgien. Eine Woche vor dem Christopher Street Day in Bremen befürchten die Organisatoren, dass die Strecke ihres Demonstrationszuges verkürzt wird. Die Polizei habe derzeit nicht ausreichend Kräfte, um die vollständige Route abzusichern, teilte der Verein mit. Laut dem Bremer Innenressort stimmen Polizei und Veranstalter den genauen Verlauf der Strecke derzeit noch miteinander ab. Ein Sprecher der Innenbehörde sagte, die Polizei setze so viele Kräfte ein, wie es die Lage erfordere. Konkrete Hinweise auf eine Gefahrenlage in Bremen lägen derzeit nicht vor. In Osnabrück hat ein Familienstreit einen größeren Polizeieinsatz ausgelöst. Den Angaben zufolge waren die Beamten gestern Abend wegen Lärms in der Nachbarschaft gerufen worden. Es hieß, ein Mann habe vor dem betroffenen Haus mit einer Waffe auf ein Auto gezielt. Als die Polizei dort eintraf und Zeugen befragte, fuhr ein Auto vom Fahrbahnrand langsam auf die Polizisten zu. Diese stoppten den Wagen unter Vorhalt einer Schusswaffe. Bei der Durchsuchung des Autos und einer Wohnung wurden unter anderem eine Machete und Nachbildungen eines Sturmgewehrs sichergestellt. Zum Fußball. In der zweiten Bundesliga hat der VfL Wolfsburg das Niedersachsen-Duell bei Hannover 96 für sich entschieden. Hannover musste sich knapp geschlagen geben. Aus Hannover Michael Augustin.
4: Der VfL Wolfsburg gewinnt dieses Niedersachsen-Duell glücklich und zwar mit 1:0 bei Hannover 96. In einem schwachen Spiel, das ausgeglichen war, dauerte es bis zur 86. Minute. Da gab es einen klaren Foul-Elfmeter für die Wolfsburger und Fabian Reese hat den verwandelt zum 1:0. Wolfsburg vor allen Dingen in der Phase davor, in der zweiten Halbzeit, harmlos. Im ersten Durchgang gab es noch Möglichkeiten. Die beste vergab Gerhard. Hannover hätte treffen können. bevor es zu diesem Strafstoßpfiff kam. Ein Kopfball von Hugonet war gefährlich. Pichler vergab die beste Möglichkeit. Aber am Ende schleichen die 96er zum zweiten Mal als Verlierer vom Platz in dieser noch jungen Zweitligasaison. Wolfsburg feiert den ersten Saisonsieg.
2: Und die weiteren Ergebnisse: Bielefeld-Cottbus 3:0 und Dresden-Darmstadt 1:0. Der Verkehrsservice: Vorsicht bitte auf der A270 Blumenthal Richtung Ilpol zwischen Bremen-Lesum und Illetal. Dort besteht Gefahr durch ein langsames Fahrzeug. Die Zeit 16.05 Uhr.
1: Ich danke dir, Tanja. Die große Ritze ist jetzt erstmal vorbei. Wir haben heute viele Wolken, ja, teilweise auch Sonne dabei, vereinzelt mal Schauer. Dazu die Höchstwerte um 20 Grad in Cuxhaven bis 25 heute in Siesen. Dann morgen zum Wochenstart. Wir gehen eher grau rein in den Montag, später dann auch mal aufgelockert. Örtlich müssen wir mit Schauern rechnen. Temperaturen dann noch bis 23 Grad.
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1: An dieser Stelle, da stellen wir ja gerne mal die Frage, was gibt's heute eigentlich im Fernsehen? Und wir holen uns die Antworten. Ich habe Jan Starkebaum eben schon hier rumflitzen sehen, also der wird gleich bei uns sein, so gegen 10 nach 4. Und dann fragen wir mal, was da heute so läuft bei Hallo Niedersachsen.
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0: Sie hören NDR1 Niedersachsen. Es ist der Sonntagnachmittag und bei mir im Studio ist jetzt, und ich begrüße das sehr, Jan Starkebaum von Hallo Niedersachsen vom NDR Fernsehen. Schön, dass du da bist.
1: Ja, hi.
0: Hallo. Ich habe eben schon so mit einem halben Ohr mitbekommen, also Themen heute Abend bei euch so ein bisschen bunt gemischt.
1: Ja, am Wochenende nehmen wir uns auch mal Zeit für Themen, die wir sonst nicht so unterkriegen, zum Beispiel Alphorn.
0: Alphorn.
1: Alphornblasen.
0: Okay.
1: Ja, da gibt es ein Ensemble in der Landeshauptstadt.
0: Okay, ja, wusste ich also nicht.
1: Genau. Dann Goslar, ja. Wir haben, vielleicht erinnern sich manche noch daran, dass Goslar schon mal einen Hauch Hollywood geatmet hat, als George Clooney da einen Film gedreht hat. Jetzt ist Goslar einfach immer, ist ja irgendwie eine perfekte Kulisse.
0: Ja.
1: Jetzt der nächste Film, wir sind natürlich dabei. Und wir sind sportlich.
0: Ja, sind wir das?
1: Ja, wir schießen um die Wette. Wir machen einmal Klotschießen und einmal Bogenschießen.
0: Warte mal, bei Klotschießen habe ich die Tage erst gelesen, die haben Nachwuchsprobleme und wollen deswegen so ein bisschen auch Werbung machen dafür.
1: Das wird sich spätestens heute Abend ändern.
0: Mhm, ja, Klotschießen.
1: Genau. Ja, die Frage ist, macht man dann Klotschießen oder Bogenschießen? Aber wir stellen beides mal vor, auf eine nette Art.
0: Also ohne es je gemacht zu haben, ich glaube, für mich persönlich würde mich für Klotschießen hier und jetzt entscheiden. Du?
1: Ich bin, glaube ich, Team Bogenschießen.
0: Okay, dann kommen wir uns da schon mal nicht in die Quere, wenn wir aufs Treppchen folgen würden. So, also heute Abend ab 19:30 wie immer, Hallo Niedersachsen, NDR Fernsehen mit Jan Starkebaum, mit dem Einzigartigen, mit dem Unverwechselbaren.
1: Ganz genau.
0: Schön, dass du da bist.
1: Ja, gerne.

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2: So, alle Eltern atmen auf. 6 Wochen Ferien haben wir geschafft. Die sind rum, die sind vorbei. Und jetzt geht's wieder rein in den Schulalltag. Auch mit einem neuen Thema, das alle niedersächsischen Schulen ab sofort umsetzen müssen. Und zwar Reanimation. In Biologie und Naturwissenschaften von Klasse 5 bis 10 sollen alle Jugendlichen in der Schule ab sofort lernen, ja, wie Wiederbelebung funktioniert. Gute Idee, gute Gelegenheit, auch für uns nochmal zu gucken, wie geht das nochmal und wie war das nochmal, in welcher Reihenfolge?
3: Also die Kurzformel lautet prüfen, rufen, drücken. Das heißt, zuerst Bewusstsein und Atmung prüfen. Dann den Notruf 112 anrufen und danach Ärmel hochkrempeln und mit der Herzdruckmassage anfangen und dabei den Brustkorb in der Mitte ganz fest und schnell eindrücken, und zwar so lange, bis der Arzt kommt. Das ist wirklich anstrengend. Für eine Herzdruckmassage muss der Brustkorb senkrecht von oben wirklich tief, nämlich 5 bis 6 Zentimeter eingedrückt werden, und das mit gestreckten Armen und ganzer Körperkraft. 100 bis ungefähr 120 Mal pro Minute. Ja, und beim Drücken, da kann man einfach mitzählen oder den Rhythmus einer Melodie als Eselsbrücke benutzen. Viele Lieder haben nämlich den Takt, den es braucht, um ein Herz am Leben zu erhalten. Zum Beispiel Staying Alive von den Bee Gees. Oder auch die Titelmelodie von Biene Maja. Wer in diesem Rhythmus drückt, der sorgt dafür, dass der Restsauerstoff im Blut weiter transportiert wird zu den Organen und vor allem zum Gehirn. Denn nach nur 3 bis 5 Minuten ohne Sauerstoff beginnen die Nervenzellen da abzusterben, und das unwiederbringlich. Ja, und das alles, das werden die Schülerinnen und Schüler ab jetzt im Unterricht lernen und regelmäßig auffrischen, damit sie nämlich im Notfall gut vorbereitet helfen können, quasi automatisch. Warum das Ganze? Pro Jahr haben etwa 120.000 Menschen einen plötzlichen Herz-Kreislauf-Stillstand, von denen überleben bisher nur etwa 11%. Aber wenn konsequent und eloquent geholfen wird, dann könnten es 2 bis 3 Mal so viele sein, die überleben.

0: Schönen Sonntagnachmittag. Wir sind's, NDR 1 Niedersachsen. Ja, das Wetter ist heute etwas abgekühlt. Auf Norderney haben wir bewölkten Himmel, 19 Grad dazu. Ganz leicht bewölkt, Bremen 24 Grad. Sonne guckt immer wieder durch, auch in Lüneburg bei 24, genauso auch in Osnabrück. Dann Hannover, Sonne ja, leichte Bewölkung auch, 24 Grad. Das gleiche in Braunschweig und auch in Göttingen hier bei 27 Grad. Braunlage bewölkt bei 23.
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0: Vorsicht bitte auf der A28 Leer-Oldenburg. In der Ausfahrt Leer-Ost, da liegen mehrere Metallteile auf der Fahrbahn. Dann A1 Lübeck-Bremen zwischen Billstedt und Stillhorn, 9 Kilometer stockend. A1 Bremen-Osnabrück zwischen Opposen-Bremen-Mahndorf und Arsten, 5 Kilometer stockend. A7 Hannover-Flensburg zwischen Heimfeld und Elbtunnel, 8 Kilometer stockender Verkehr. Wir haben die Elbfähre Glückstadt-Wischhafen. Wartezeit ab Wischhafen bis zu einer Stunde. Ab Glückstadt sind es bis zu 2 Stunden. Dann in Depenau. Da werden wegen des Brandes im Industriegebiet in Espelkamp die Anwohner immer noch gebeten, Türen und Fenster geschlossen zu halten, auch Lüftungs- und Klimaanlagen auszumachen. So, und das ist noch frisch dazugekommen. Vorsicht A1, Bremen-Osnabrück. Zwischen Hemeling und Arsten ein defektes Fahrzeug. Gute Fahrt für Sie. Rüber geht's zum Sport mit Tide Thedinger.
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2: Zweites Spiel, zweite Niederlage für Hannover 96 in der zweiten Fußball-Bundesliga. Heute nutzt Nisa ein anderer Niedersachsen-Club, der VfL Wolfsburg. Er hat heute gewonnen mit 1:0 am Maschsee und den ersten Dreier eingefahren in dieser Saison. Die weiteren Ergebnisse von heute aus Liga 2: Arminia Bielefeld schlägt Energie Cottbus mit 3:0 und Dynamo Dresden setzt sich gegen den SV Darmstadt mit 1:0 durch. Der Blick in die Regionalliga Nord: Die SV Drochtersen-Assel hat da heute gewonnen mit 4:1 bei der zweiten des Hamburger Sportvereins. Die zweite von Hannover 96 verliert gegen Atlas Delmenhorst mit 0:1. Die zweite von Werder Bremen unterliegt mit 1:2 bei der zweiten des FC St. Pauli. Und zwei Partien laufen noch. Der HSC Hannover ist auswärts beim Bremer SV zu Gast. Eine Viertelstunde etwa ist noch zu spielen. Es steht weiter 0:0. Und die FSV Schöningen spielt zu Hause gegen den SSV Todesfelde aus Hamburg und hat rund 20 Minuten vor dem Ende gerade eben erhöht auf 2:0.
0: Dankeschön, Tide.
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0: Ja, hallo, wir sind in der Gurkenzeit. Meine liebe Freundin Lina, die hat uns auch schon mit den allerköstlichsten Gürkchen aus dem eigenen Garten versorgt. Und die wollen jetzt auch wirklich rein in die Salatschüssel. Warum die Gurken nämlich lieber früher als später geerntet werden sollten, das ist gleich Thema bei Ralf Walter, bei unserem Mann für den Garten. So gegen 10

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1: Kollege Helge Albrecht hat heute seinen Türspion ganz neu für sich entdeckt. 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
2: Und heute sage ich Ihnen, warum Sie Gurken lieber früher als später ernten sollten. Wenn Sie die Früchte nämlich zu lange an der Pflanze lassen, dann kann das dazu führen, dass frische Blüten oder auch ganz junge nachfolgende Früchte abgestoßen werden. Was ist bei Gurken noch zu beachten? Beim Ernten schneiden Sie die Gurken besser mit einem scharfen Messer ab und reißen sie nicht einfach so von den Trieben. Glatte Schnittstellen verheilen nämlich besser als ausgefranste Rissstellen. Und wichtig ist ebenfalls, dass Gurken an heißen Tagen nicht gerne mit sehr kaltem Wasser gegossen werden möchten. Stellen Sie die Kanne mit dem Gießwasser für einige Zeit in die Sonne und erwärmen Sie das Wasser so ein wenig. Sie werden sehen, wenn Sie diesen Gartentipp beachten, dann ernten Sie bei Ihren Gurken ordentlich was.
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1: Vorsicht bitte auf der A7 Hannover Richtung Hamburg. Zwischen Hausbruch und Waltershof eine ungesicherte Unfallstelle. Dann A1 Lübeck-Bremen. Zwischen Bildstedt und Stillhorn 9 Kilometer stockender Verkehr. A1 Bremen-Osnabrück zwischen Opusen-Bremen-Mahndorf und Arsten 5 Kilometer stockend. A7 Hannover-Flensburg zwischen Heimfeld und Elbtunnel 8 Kilometer stockend. Wir haben die Elbfähre Glückstadt-Wischhafen, Wartezeit bis zu 1,5 Stunden. In Diepenau wegen des Brandes bitte Türen und Fenster zumachen und auch Lüftungs- und Klimaanlagen ausschalten. Und das ist jetzt noch frisch reingekommen. Vorsicht bitte in beiden Richtungen A2 Dortmund-Hannover zwischen Bad Nenndorf und Kohlenfeld. Hier Personen auf der Fahrbahn. Gute Fahrt wünsche ich Ihnen.
2: Es ist 17 Uhr.
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2: Mit Tanja Niehoff, guten Tag, die Schlagzeilen. Union reagiert skeptisch auf SPD-Vorschlag zum Hitzeschutz. Abiturienten aus Osnabrück melden sich vermehrt als Wahlhelfer. Vielseitigkeitsreiter Michael Jung wird Weltmeister. Das Wetter, Wolken, gelegentlich Sonne, vereinzelt Schauer bis 25 Grad. Angesichts von Hitzeperioden und Waldbränden auch in Deutschland sind die Rufe aus der Politik nach mehr Schutz und Klimaanpassung. Die SPD-Bundesminister schlagen jetzt ein Aktionsprogramm und eine damit verbundene Grundgesetzänderung vor. Unionspolitiker reagieren skeptisch. Aus Berlin, Jan Zimmermann.
3: In einem vierseitigen Papier, das dem ARD-Hauptstadtstudio vorliegt, schlagen die SPD-Bundesministerinnen und Minister ein Sofortprogramm Klimaanpassung und Hitzeschutz vor. Darin sollen zum Beispiel Förderprogramme des Bundes gebündelt, besser aufeinander abgestimmt, ergänzt und mit den nötigen finanziellen Mitteln ausgestattet werden. Außerdem will die SPD noch in dieser Wahlperiode eine Grundgesetzänderung auf den Weg bringen. Das Ziel, Klimaanpassung, soll künftig eine Gemeinschaftsaufgabe von Bund, Ländern und Kommunen sein. Nur dann kann die Bundesregierung Städten und Gemeinden auch außerhalb einzelner Förderprogramme finanziell unter die Arme greifen. Der Koalitionspartner Union reagiert skeptisch auf den Vorschlag der SPD-Minister. Die Sozialdemokraten müssten ihre Forderungen erstmal präzisieren, sagt der stellvertretende Vorsitzende der CDU-CSU-Fraktion Klaus Mack. Konkret gehe es darum, zu klären, welche finanziellen Verpflichtungen der Bund damit eingehen würde. Umweltminister Schneider von der SPD fordert schon länger eine Grundgesetzänderung. Derzeit sind für Maßnahmen zur Klimaanpassung fast ausschließlich die Länder zuständig. Um das zu ändern, ist in Bundestag und Bundesrat eine Zweidrittelmehrheit nötig.
2: Bei Waldbränden auf der griechischen Insel Salamis nahe Athen sind mindestens 2 Menschen ums Leben gekommen. Laut Feuerwehr wurden nahe dem Strand Peristeria im Süden der Insel 2 Leichen geborgen. Hunderte Urlauber und Einheimische mussten den Angaben zufolge in Sicherheit gebracht werden. Zuvor waren 2 Brände nahezu gleichzeitig in der Nähe beliebter Badestellen im Süden und Osten der Insel ausgebrochen. In einem Recyclingbetrieb im nordrhein-westfälischen Espelkamp ist ein Feuer ausgebrochen. Über der Firma in Espelkamp steht eine schwarze Rauchsäule. Dort brennt nach Angaben der Feuerwehr ein Berg mit Elektroschrott. Wegen der Rauchentwicklung werden auch Menschen im benachbarten Diepenau in Niedersachsen aufgerufen, Fenster und Türen geschlossen zu halten. In Osnabrück wollen immer mehr Schülerinnen und Schüler als Wahlhelfer arbeiten. Nachdem sich zuletzt mehr als 20 Gymnasiasten spontan im Wahlbüro gemeldet hatten, kommen weitere dazu, heißt es von der Stadt. Eine genaue Zahl könne man aber nicht nennen. Die ersten 21 Schülerinnen und Schüler hatten sich als Unterstützer für die anstehende Kommunalwahl gemeldet, um mit den 50 Euro Aufwandsentschädigung pro Person ihren Abiball zu finanzieren. Michael Jung ist Weltmeister im Vielseitigkeitsreiten. Er gewann nach Dressur, Geländeritt und im heutigen Springen Gold. Aus Aachen, Jan Wochner.
4: Der Jubel der Zuschauer im größten Reitstadion der Welt, ohrenbetäubend laut. Michael Jung genoss jede Sekunde auf seinem Pferd Chipmunk. Der dreifache Einzel-Olympiasieger blieb beim abschließenden Springreiten in der Vielseitigkeit fehlerfrei und sicherte sich so den Weltmeistertitel im Einzel. Zuletzt hatte der 44-jährige Jung diesen Titel vor 16 Jahren geholt. Auf Chipmunk machte Jung es spannend, touchierte an einem der ersten Hindernisse eine Stange. Die aber blieb liegen und Jung kam letztlich ohne ab. Wurf durch. Dank seines Top-Ergebnisses holte das deutsche Team am Ende in der Mannschaftswertung Silber hinter dem überragenden britischen Team.
2: Zum Team gehört auch Olympiasiegerin Julia Krajewski vom Reit- und Fahrverein Lingen. Und noch zum Fußball. In der zweiten Liga hat der VfL Wolfsburg den ersten Saisonsieg gefeiert. Bei Hannover 96 gelang dem Bundesliga-Absteiger ein 1:0. Aus Hannover Michael Augustin.
5: Der VfL Wolfsburg war nicht besser, aber erfolgreicher. Und das lag an Fabian Rehse, der in der 86. Minute einen Foul-Elfmeter in diesem Niedersachsen-Duell verwandelte. Vorher hatte Hannovers Verteidiger Hugoné VfL-Stürmer Glatzel im Strafraum umklammert. Die 96er hätten in einem schwachen Spiel vorher in Führung gehen können, aber Pichler schoss den Ball nach einem Konter rechts am Tor vorbei. Wolfsburg war im zweiten Durchgang offensiv harmlos und hatte seine besten Möglichkeiten durch Gerhard in der ersten Hälfte. Hannover startet mit 2 Niederlagen in die neue Saison. Wolfsburg feiert seinen ersten Sieg.
2: Die weiteren Resultate: Bielefeld-Cottbus 3:0 und Dresden-Darmstadt 1:0. Die Zeit 17.05 Uhr.
1: Ja, danke schön. Im Vergleich zu den letzten Tagen haben wir es heute ja wirklich frisch. Einiges an Wolken unterwegs, bisschen Sonne auch, örtlich mal ein Schauer. Ja, die Höchstwerte jetzt um 20 Grad in Wittmund, bis 25 sind es in Bad Gandersheim. Morgen zum Wochenstart erstmal bewölkt, später lockert es auch mal auf. Wir müssen örtlich mit Regen rechnen. Die Höchstwerte so um 23 Grad.
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1: Guten Tag zusammen. Marion hat uns geschrieben, das geht ja ganz gut in der NDR Niedersachsen-App. Hallo ins Studio, wir kommen gerade zurück von einer angenehmen Radtour. Wer braucht schon 30 Grad? Ganz genau, Marion. Anfang, Mitte 20 Grad reicht auch dicke, sehe ich ganz genauso. Liebe Grüße an alle und einen schönen Sonntag.
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0: Sie hören NDR1 Niedersachsen am Sonntagnachmittag. Ja, seit dieser Woche ja offiziell Basketballstar Dennis Schröder ist Ehrenbürger seiner Heimatstadt Braunschweig. Der Rat der Stadt hatte das ja schon im November bestimmt. Diese Woche gab es jetzt endlich den Festakt dazu und er hat seine Ehrenbürgerurkunde bekommen. Schröder, klar, Weltstar, der seine Wurzeln aber nie vergessen hat, obwohl er schon so lange in den USA lebt und spielt. Und da stand er dann diese Woche ganz lässig im weißen T-Shirt, hat er sich da ins Goldene Buch der Stadt noch eingetragen. Aber bei den Reden war er nicht mehr ganz so lässig. Er war ganz schön gerührt, dass er sogar so ein paar Tränchen verdrücken musste.
1: Hier hat alles angefangen. Ich werde immer wieder hier zurückkehren. Ich werde immer denken und daran glauben, dass Braunschweig die beste Stadt der Welt ist. Auch wenn Leute darüber lachen. Aber es ist so, wie es ist. Für mich und meine Familie ist Braunschweig was Besonderes und es wird immer besonders bleiben.
0: Oh, schön gesagt. Ja, herzlichen Glückwunsch dem neuen Ehrenbürger der Stadt Braunschweig. Dennis Schröder.

Das ist der Song, der das Wort Zoom berühmt gemacht hat. Hat sich Klaus Lage damals tatsächlich aus einem Comicheft abgeguckt. Da stand einfach Zoom. Fand er super, hat er benutzt. Ja, Klaus Lage, 1001 Nacht hier bei uns bei NDR1 Niedersachsen am Sonntagnachmittag. Jetzt gibt es den musikalischen Beweis dafür, dass ein Sommerhit keinen Text braucht, den man versteht. Douala. Das ist die Sprache aus Kamerun, die ist genauso gut dafür. Damals 97 haben die es hier bewiesen. Wes und Alani.

0: schönes Wochenende mit uns. Sie hören NDR 1 Niedersachsen. Ich bin Verena Kortmann. Ich gehe jetzt so ganz langsam mal in Feierabend und wünsche Ihnen noch einen zauberhaften Sonntagabend. Und ich weiß ja, ich übergebe Sie in die allerbesten Hände. Bertil Starke steht schon bereit, wird Sie gleich mit dem Sport versorgen. Vorher gucken wir noch kurz auf die Straßen.
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0: Vorsicht bitte, A7 Kassel-Hannover zwischen Lutherberg und Hedemünden, defektes Fahrzeug. Dann Vorsicht A7 Hannover-Hamburg in Höhe Soltau-Süd, ein Plastikteil. Und Vorsicht bitte auch auf der A39 zwischen Maschener Kreuz und Maschen, hier Personen auf der Fahrbahn. Dann die A1 Bremen-Osnabrück zwischen Opposen-Bremandorf und Arsten, 5 Kilometer stockend. A7 Hannover-Flensburg zwischen Hausbruch und dem Elbtunnel, da haben wir 6 Kilometer stockenden Verkehr. Da müssen Sie eine knappe halbe Stunde mehr mit einplanen. In Diepenau, da machen Sie bitte weiterhin Fenster zu und Lüftungs- und Klimaanlagen aus. Da brennt es ja im Industriegebiet in Espelkamp. Ich wünsche Ihnen jetzt eine gute Fahrt und viel Spaß mit dem Sport.
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2: Der VfL Wolfsburg hat die ersten 3 Punkte in der neuen Saison der zweiten Fußball-Bundesliga eingefahren und das ausgerechnet beim Niedersachsen-Rivalen Hannover 96. Wir sprechen gleich ausführlich über den 1:0-Sieg der Wölfe in der Landeshauptstadt. Bei Hannover 96 darf trotz der Niederlage im Fußball aber gejubelt werden, denn Marathonläufer Amanal Petros, der ja für 96 an den Start geht, hat bei der Leichtathletik-EM Gold geholt. Auch das ein Thema in ein paar Minuten. Und wir schauen noch nach Aachen zur Reit-WM. Da hat Vielseitigkeitsreiter Michael Jung den Titel gewonnen. All das und noch mehr in der kommenden halben Stunde im Sport. Am Sonntag auf NDR 1 Niedersachsen, heute mit Bertil Starke. Moin, moin.

0: des neuen 96-Verteidigers Hugo Ne profitiert. Der hat im Strafraum VfL-Stürmer Glatzel umklammert. Dafür gab es zu Recht Elfmeter. Und den hat dann Fabian Rehse verwandelt. Das Ganze in der 86. Minute. Bis dahin sah es nach einem klassischen 0-0-Spiel aus. Aber durch diese Aktion hat der VfL Wolfsburg dann doch noch sein erstes Zweitligator geschossen und vor allem seinen ersten Saisonsieg gefeiert.
1: Das war also ein schwaches Spiel heute. Trotzdem, wie viel Schub gibt Wolfsburg dieser Erfolg gegen den Niedersachsen-Rivalen?
0: Das hilft natürlich in einer Phase, in der noch vieles neu ist. Der Trainer Tobias Strobel mit seiner auf viel Ballbesitz ausgelegten Spielidee. Entscheidende Spieler wie Wahl, Rehse oder Damar sind auch neu. Und der Kader wird sich natürlich auch noch verändern. Der VfL Wolfsburg hat Stand jetzt 35 Spieler im Aufgebot. Bis zum 1. September können noch welche verkauft und auch welche hinzugekauft werden. Wahrscheinlich wird es noch bis zur Länderspielunterbrechung Ende September dauern, bis der Topfavorit auch so auftritt, wie es alle, die sich mit der zweiten Liga befassen, von ihm erwarten.
1: Heute war es vom Ergebnis her ein guter Tag für den VfL Wolfsburg und für den eben schon angesprochenen Trainer Tobias Strobel.
2: Viele sind neu und das muss sich natürlich alles finden. Das muss sich in der Kabine, aber auch auf dem Platz finden. Und wie weit wir jetzt nach 8 Wochen sind, das fühlt sich richtig und gut an. Aber natürlich, so ein Sieg ist dann nochmal ein Beschleuniger. Es gibt Phasen, wo ich sage, da bin ich sehr zufrieden. Dann gibt es Phasen, wo wir einen Ticken zu einfach Hannover dann noch einladen, zu einer Torschanze zu kommen. Also so wellenförmig, obwohl es für mich dann aber auch so im ersten Impuls der nächste Schritt war, Richtung auch von letzter Woche gegen einen Top-Gegner. Deswegen ist es so ein Spiel mit gemischten Gefühlen, aber eher in die positive Richtung.
1: Wolfsburg gewinnt also mit 1:0 in Hannover. Na klar, bei den Wölfen ist der Jubel jetzt groß, aber was bedeutet dieses Ergebnis für Hannover? Darüber sprechen wir gleich in wenigen Minuten im Sport am Sonntag auf NDR 1 Niedersachsen.
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0: Sonntagnachmittag auf NDR 1 Niedersachsen mit dem Wichtigsten vom Sport. Und dazu gehört das Niedersachsen-Duell in der zweiten Fußball-Bundesliga heute zwischen Hannover 96 und dem VfL Wolfsburg, bei dem heute Hannover als Verlierer vom Platz gehen musste. 0:1 hat Wolfsburg gewonnen durch einen späten Elfmetertreffer des Neuzugangs Fabian Reese. Fragen wir nach bei unserem Reporter Michael Augustin, der die Partie für uns verfolgt hat. Woran hat es heute bei den Roten gehapert?
1: Ja, wie fast immer an der Chancenverwertung. Das war schon in der vergangenen Saison das große Problem und auch am ersten Spieltag beim 1:3 in Cottbus. Gegen Wolfsburg war es Pichler, der Ende der zweiten Halbzeit hätte treffen müssen. Er lief relativ unbedrängt auf das gegnerische Tor zu und schoss den Ball dann rechts vorbei. Aber nicht alleine daran hat es gelegen. Spielerisch

0: Muss sich das Team erst noch finden. Das Spiel soll ja auf Marcel Hartl zugeschnitten werden. Der ist erst seit Dienstag in Hannover und muss sich und seine neuen Mitspieler erst noch besser kennenlernen.
1: Fakt ist, das ist kein guter Saisonstart für 96. Kein Sieg nach zwei Spielen, vielmehr zwei Niederlagen nach zwei Spielen. Wie unruhig wird es schon jetzt in dieser frühen Saisonphase in Hannover?
0: Nicht unruhiger als sonst in vergleichbaren Situationen in Hannover, würde ich sagen. Es ist ja fast jede Saison dasselbe. Hannover 96 ist finanziell super aufgestellt, gehört zu den Favoriten in der zweiten Liga, will aufsteigen und tut sich phasenweise schwer. In der vergangenen Saison war es vor allem in der Schlussphase so, als sich 96 ja fast selbst aus dem Ausstiegskampf genommen hat. Jetzt befinden wir uns in einer sehr frühen Saisonphase. Klar ist, dass das Pokalspiel am kommenden Wochenende gegen Hemeling gewonnen werden muss und Ende des Monats in Darmstadt dann auch endlich die ersten Punkte in der zweiten Liga her müssen oder zumindest der erste Punkt.
1: Heute verliert Hannover 96 mit 0:1 gegen Wolfsburg. Außerdem gewinnt Dresden mit 1:0 gegen Darmstadt und Bielefeld schlägt Cottbus 3:0. Der Blick noch auf die zugegebenermaßen sehr wenig aussagekräftige Tabelle nach zwei Spieltagen. Die führt nämlich Nürnberg vor der Berliner Hertha und dem Karlsruher Sportclub an. Wolfsburg ist Vierter, gleich dahinter liegt Braunschweig und am Tabellenende. Da befinden sich Hannover 96 und der VfL Osnabrück.

0: Den ersten Titel der Saison haben die Fußballerinnen des VfL Wolfsburg verpasst. Der Sport am Sonntag hier auf NDR 1 Niedersachsen. Denn den Supercup, den konnten sich gestern Abend mal wieder die Favoritinnen vom FC Bayern sichern. Zwei Gegentreffer gingen ganz klar auf das Konto von VfL-Torhüterin Stina Johannes. Da war für die Wolfsburgerinnen mehr drin. Das meinte auch die Kapitänin der Wölfinnen, Svenja Huth, nach dem Spiel im Gespräch mit Erich Wartusch.
1: Svenja Huth, das ist nicht unbedingt der Einstand in die Saison, die man sich wünscht.
2: Natürlich nicht. Also ich glaube, gerade so wie wir gestartet sind, auch in der ersten Halbzeit, klar, glaube ich, Bayern auch dominiert, sehr viel Ballbesitz gehabt. Von daher am Ende 3-0, natürlich tut das sehr weh, ja.
1: Aber kann man sagen, es ist zu hoch ausgefallen?
2: Ja, am Ende ist es egal, ob es 1-0 oder 3-0 ausgeht. Eine Niederlage ist und bleibt eine Niederlage. Von daher sind wir enttäuscht, das ist klar. Aber gibt uns trotzdem auch, glaube ich, auf der anderen Seite mit ein bisschen Abstand ein positives Gefühl, weil wir heute wirklich auch phasenweise den Ball haben echt richtig gut laufen lassen, uns Torchancen auch rausgespielt haben. Ja, Bayern vielleicht auch so ein bisschen an den Rand der Verzweiflung zwischendurch gebracht haben. Von daher wirft uns das jetzt nicht aus der Bahn. Wir wussten, dass es natürlich um einen Titel geht und den hätten wir gerne mit nach Wolfsburg genommen. Für uns geht aber morgen voller Fokus Richtung nächste Woche, Richtung Saisonstart. Und wenn wir da so unsere Leistung auch in der Liga abrufen oder auch im Pokal, dann können wir uns, glaube ich, auf eine gute Saison freuen.
0: Sagt Svenja Huth. Und weiter geht's für die Wolfsburgerin am nächsten Samstag beim Start der neuen Bundesliga-Saison beim 1. FC Nürnberg. Schauen wir noch auf die DFB-Pokal erste Playoff-Runde beziehungsweise auf die erste Runde des DFB-Pokals der Frauen. So ist es richtig. Heute, da hat der ATS Bundentor Bremen mit 3-0 gegen Berolina Berlin gewonnen und Meppen kann sich beim FC St. Pauli mit 1-0 durchsetzen.

0: Die Leichtathletik EM 2026, sie ist für das deutsche Team ein Erfolg. Das steht schon jetzt fest vor dem letzten Wettbewerben am Abend in Birmingham. Und für ein echtes Highlight hat heute ein Athlet aus Hannover gesorgt. Amanal Petros holte auf der Marathonstrecke Gold auf. Ja, wirklich bemerkenswerte Art und Weise. Claudia Hogestraat berichtet.
1: Amanal Petros hatte alles im Griff. Er setzte sich nach einer Stunde und 20 ab, lief dann, wie immer elegant und ökonomisch, auf dem harten Kurs von Birmingham ein einsames Rennen und kam als Erster ins Ziel.
2: Die deutsche Fahne in den Straßen von Birmingham. Amanal Petros auf den letzten Metern, auf einem harten Kurs. Der schaut sich um, jetzt stoppt er sogar. Und was macht er da? Einen Knoten mit der deutschen Fahne. Und jetzt der Jubel und hinein ins Ziel. Das ist Gold für Amanal Petros.
1: Nach WM-Silber im vergangenen Jahr in Tokio, nun EM-Gold. Aber was war das bitte für eine Strecke?
3: Diese Strecke war furchtbar, ne? Also würde ich sagen.
1: Ein 8 Kilometer Rundkurs durchs City Center, 700 Höhenmeter, alles andere als gewöhnlich.
3: Ich glaube, ich muss jetzt gleich zum Physio. Die Gelenke tun so richtig weh, die Kurve waren ziemlich scharf. Ja, das war eine riesengroße Herausforderung.
1: Die er am besten in den Griff bekam. Und das trotz Anreise auf den letzten Drücker.
3: Es hat sehr, sehr lange gedauert und es war furchtbar. Zwei Tage lang waren wir unterwegs, hin und her, aber jeden Fall hat das geklappt. Und ich würde sagen, danke DLV, dass die so viel Arbeit geleistet haben.
1: Europameister dank des Deutschen Leichtathletikverbandes. Amanal Petros zahlt in Gold zurück.
0: Amanal Petros, Marathon-Europameister aus Hannover. Heute Abend beim Finale der Leichtathletik-EM können übrigens noch weitere deutsche Medaillen dazukommen. Unter anderem ist Weitsprung-Olympiasiegerin Malaika Mihambo im Einsatz. 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

0: Im Sport am Sonntag schauen wir jetzt auf den Höhepunkt im diesjährigen Reitsportkalender. Die Weltmeisterschaften in Aachen. Heute hat das deutsche Team da richtig abgeräumt. Den Anfang haben die Voltigierer mit Gold und Bronze gemacht. Vor mehr als 30.000 Zuschauern haben dann die Vielseitigkeitsreiter nachgelegt. Allen voran Michael Jung, Jan Wochner live in Aachen. Nach Dressur und Geländeritt hatte Jung ja bereits vorne gelegen. Wie spannend hat das heute gemacht?
1: Also viel spannender hätte es eigentlich nicht sein können, denn für Jung war klar nach den Ergebnissen aller anderen Reiter, dass er fehlerfrei durch den Springreitparcours musste auf seinem Pferd Chipmunk, 18 Jahre alt, sehr erfahren, letztes Championat für dieses Pferd und dieses Duo, und ganz früh im Parcours dann schon die erste Berührung an einem Hindernis, die Stange wackelte, blieb aber liegen, kurz später dasselbe Spiel nochmal, am Ende mit Erfahrung pur durchgekämpft, fehlerfrei geblieben und der erfolgreichste Vielseitigkeitsreiter der Geschichte sicherte sich damit den WM-Titel, den ersten für ihn nach 16 langen Jahren, und fürs deutsche Team ganz nebenbei gab's Silber.
0: Nicht schlecht. Mit Julia Krajewski vom Reit- und Fahrverein Lingen und Christoph Wahler aus Bad Bevensen waren zwei weitere Niedersachsen am Start in Aachen. Wie fällt Ihre Bilanz aus?
1: Ja, Julia Krajewski war hoch emotional, für sie eben auch eine Silbermedaille in der Mannschaft. Sie lag ja nach der Dressur in Führung, hat dann im Gelände aber viel, viel Zeit gebraucht, ist dort auf Nummer sicher geritten, um dem deutschen Team am Ende dann auch zu einer Medaille zu verhelfen. Heute hat sie nur einen Abwurf gehabt, also für sie sicherlich eine ganz tolle Erfahrung. Christoph Wahler war nicht Teil der deutschen Mannschaft, er ist als Einzelreiter an den Start gegangen, lag aussichtsreich heute vor dem Springreiten platziert als Fünfter und hat sich dann relativ spät einen Abwurf geleistet, und da merkte man dann sofort, okay, er wusste auch, damit sind alle meine Medaillenchancen hin. Es blieb nicht bei diesem einen Abwurf. Am Ende wurde er in der Einzelwertung 16. Krajewski 17. Aber Krajewski jubelt über Team Silber mit der deutschen Mannschaft.
0: Sagt unser Reporter Jan Wochner. Besten Dank nach Aachen. Und das war der Sport am Sonntag hier bei NDR 1 Niedersachsen. Übernimmt jetzt meine Kollegin Ilka Brüggemann mit Düt und Datto Platt. Am Mikrofon verabschiedet sich Bertil Stark. Ich wünsche Ihnen einen schönen Abend.

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1: Vorsicht bitte auf der A1 Osnabrück Richtung Bremen. Zwischen Osnabrück Nord und Bramsche liegt ein Plastikteil. Stau oder stockend auf folgenden Strecken. Autobahn 1 Bremen Richtung Osnabrück. Zwischen Ophusen, Bremen-Mahnsdorf und Arsten 4 Kilometer stockend. Autobahn 7 Hannover Richtung Flensburg. Zwischen Hamburg-Hausbruch und dem Elbtunnel 6 Kilometer stockender Verkehr. Sie brauchen eine knappe halbe Stunde länger. Im Kreis Diepholz ist die Kreisstraße zwischen Brockum und Kellenberg nach einem Unfall gesperrt. Und Hamburg und das Umland. Wegen der Cyclassics ist noch bis 19 Uhr mit Sperrungen und Verkehrsbehinderungen zu rechnen. Und in Diepenau werden wegen eines Brandes im Industriegebiet in Espelkamp die Anwohner gebeten, Fenster und Türen geschlossen zu halten, sowie Lüftungs- und Klimageräte auszuschalten.

0: Es ist 18 Uhr.
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0: Mit Tanja Niehoff. Guten Abend. Die Schlagzeilen. Feuerfront bei Waldbrand in Belgien nahe deutscher Grenze unter Kontrolle. Einsatzkräfte retten unterkühlten Mann auf der Elbe bei Grünendeich. Wolfsburg holt gegen Hannover ersten Sieg nach Bundesliga-Abstieg. Das Wetter: von Westen her Wolkenfelder, Tiefstwerte in der Nacht zwischen 16 und 11 Grad. Im Kampf gegen den Waldbrand im belgischen Naturschutzgebiet Hohes Venn hat die Feuerwehr eine Feuerfront in der Nähe der deutschen Grenze eingedämmt. Die Flammen in anderthalb Kilometern Entfernung zur Stadt Monschau seien unter Kontrolle, teilte Belgiens Innenminister Grantin mit. Das Feuer hat im Osten Belgiens bereits mehrere tausend Hektar Fläche zerstört. Jochen Hilgers.
2: Es sieht für den Beobachter fast nach einem aussichtslosen Kampf gegen das Feuer im Hohen Venn aus. Im Minutentakt rasen Lkw, Traktoren und Wasserwerfer der Polizei in das betroffene Gebiet. Innerhalb von 20 Minuten sind die Tanks schon leer, Nachschub erforderlich. Dazu kommt, dass weite Teile des Hochmoos hier nicht zugänglich sind. Nur von den wenigen befestigten Wegen aus kann gelöscht werden. So frisst sich das Feuer tief in den Moorboden, überall steigen beißende Rauchwolken auf. Es ist das verheerendste Feuer in der belgischen Nachkriegsgeschichte. Und wenn man hier mittendrin ist, wie die Hunderten Feuerwehrleute, Polizisten und Freiwilligen, wünscht man sich nichts sehnlicher als einen tagelangen Landregen. Trotz der schwierigen Lage denkt niemand hier ans Aufhören. Viele sind fast rund um die Uhr im Einsatz.
0: Die Bundesminister der SPD schlagen ein Aktionsprogramm für Hitzeschutz und Klimaanpassung vor. Darin sollen zum Beispiel Förderprogramme des Bundes gebündelt, ergänzt und mit dem nötigen Geld ausgestattet werden. Zudem will die SPD eine Grundgesetzänderung auf den Weg bringen. Damit soll die Anpassung an das Klima eine Gemeinschaftsaufgabe werden. Der Koalitionspartner Union reagierte skeptisch. Zunächst müsse geklärt werden, welche finanziellen Verpflichtungen der Bund damit eingehen würde. Auf der Elbe bei Grünendeich im Landkreis Stade ist heute Morgen ein Mann mit einem Schlauchboot in Not geraten. Kräfte von Feuerwehr und DLRG retteten ihn. Der Mann kam unterkühlt in ein Krankenhaus. Ein Schiff hatte das Schlauchboot kurz vor 6 Uhr heute Morgen auf der Elbe entdeckt. Der Mann hatte mit einer Lampe auf sich aufmerksam gemacht und damit offenbar ein Notsignal abgesetzt. Der Schiffsführer informierte die Rettungskräfte. Warum der Mann in Seenot geriet, ist unklar. Ein 31-Jähriger ist heute Morgen in Göttingen durch einen Stich lebensgefährlich verletzt worden. Er musste im Krankenhaus notoperiert werden. Die Polizei nahm einen 29-jährigen Tatverdächtigen fest. Er soll morgen einem Haftrichter vorgeführt werden. Die Hintergründe der Tat sind noch unklar. Zum Fußball. In der zweiten Liga hat der VfL Wolfsburg den ersten Saisonsieg gefeiert. Bei Hannover 96 gelang dem Bundesliga-Absteiger ein 1:0. Aus Hannover Michael Augustin.
3: Der VfL Wolfsburg war nicht besser, aber erfolgreicher. Und das lag an Fabian Rehse, der in der 86. Minute einen Foul-Elfmeter in diesem Niedersachsen-Duell verwandelte. Vorher hatte Hannovers Verteidiger Hugonet VfL-Stürmer Glatzel im Strafraum umklammert. Die 96er hätten in einem schwachen Spiel vorher in Führung gehen können, aber Pichler schoss den Ball nach einem Konter rechts am Tor vorbei. Wolfsburg war im zweiten Durchgang offensiv harmlos und hatte seine besten Möglichkeiten durch Gerhard in der ersten Hälfte. Hannover startet mit 2 Niederlagen in die neue Saison. Wolfsburg feiert seinen ersten Sieg.
0: Die weiteren Resultate: Bielefeld-Cottbus 3:0 und Dresden-Darmstadt 1:0. Michael Jung ist Weltmeister im Vielseitigkeitsreiten. Er gewann nach Dressur, Geländeritt und im heutigen Springen Gold. Aus Aachen Jan Wochner.
4: Der Jubel der Zuschauer im größten Reitstadion der Welt, ohrenbetäubend laut. Michael Jung genoss jede Sekunde auf seinem Pferd Chipmunk. Der dreifache Einzel-Olympiasieger blieb beim abschließenden Springreiten in der Vielseitigkeit fehlerfrei und sicherte sich so den Weltmeistertitel im Einzel. Zuletzt hatte der 44-jährige Jung diesen Titel vor 16 Jahren geholt. Auf Chipmunk machte Jung es spannend, touchierte an einem der ersten Hindernisse eine Stange. Die aber blieb liegen und Jung kam letztlich ohne ab. Wurf durch. Dank seines Top-Ergebnisses holte das deutsche Team am Ende in der Mannschaftswertung Silber hinter dem überragenden britischen Team.
0: Zum Team gehört auch Olympiasiegerin Julia Krajewski vom Reit- und Fahrverein Lingen. Der Verkehrsservice: Vorsicht bitte auf der A29 Ahlhorner Heide Richtung Oldenburg. In der Ausfahrt Sandkrug behindert ein defekter PKW den Verkehr im Kurvenbereich. Das Wetter für Niedersachsen. Heute Abend und in der Nacht wechselnd bis stark bewölkt. Erst gegen morgen ein paar Schauer. Tiefstwerte 16 bis 11 Grad. Morgen wechselnd bewölkt mit einzelnen Schauern oder Gewittern. 18 bis 22 Grad. Auch am Dienstag viele Wolken und von Westen her aufkommender, schwacher, im Verlauf schauerartiger Regen. 18 bis 20 Grad. Die Zeit 18.05 Uhr.
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0: In ganz Niedersachsen kämpft Vereine mit Nervusprobleme. Die Kinder fehlen einfach. Und ohne Kinder kann sie kein Sport holen. Darum hat der Landeskloutschäte-Verband Ostfriesland eine besondere Aktion ins Leben gerufen, dann Friesensport-Ferienpass. 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
2: 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Die 100 Kinder wurden betreut von erfahrenen Trainerinnen und Trainers, so als der EM-Dänemer Florian Eiben oder Europameisterin Femke Wilberts. 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
6: 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Ob man nun super golden Leistung bringt oder nicht, das ist egal. Aber man ist dabei und man gehört der Toge.
2: Friesensportler heulen nämlich zusammen. Das kann man just bei der Europameisterschaft für 2 Jahre in der Jallingesier beleben. 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
1: 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Wir sind fast 100 Kinder hier auf Feld. Und das ist natürlich einmalig. Die Kinder sind mit Begeisterung dran. Und das ist die Hoffnung, die wir haben, dass sie alle noch ansticheln können.
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0: Das wäre sie. Aus erstes Dünn mit Dürr und Dato platt. Ich bin Gliekswetter für Sie doch.
1: Ab und zu ist alles herrlich, ab und zu.

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1: Um 19 Uhr mit Resa Waffer. Der Waldbrand im belgischen Naturschutzgebiet Hohes Venn ist weiter nicht unter Kontrolle. Allerdings breiten sich die Flammen nicht mehr in die Richtung der deutschen Stadt Monschau aus. Aus der NDR-Nachrichtenredaktion Mareike Markosch.
2: Eine Sprecherin von Monschau sagte am Mittag, aktuell seien keine Evakuierungen geplant. Vor Ort beobachtet die Feuerwehr mit 20 Einsatzkräften die Lage. Allerdings wird den Bewohnerinnen und Bewohnern einiger Stadtteile empfohlen, ihre Häuser und Wohnungen zu verlassen. Der Rauch von dem Großfeuer im Hohen Venn könnte die Gesundheit belasten. In Belgien ist die Lage weiterhin sehr schwierig. Das Feuer breitet sich in einer Gegend aus, in der die Feuerwehr nur sehr schwer vordringen kann. Die Flammen haben schon rund 30 Quadratkilometer im Naturschutzgebiet Hohes Venn zerstört.
1: Die Unionsfraktion im Bundestag steht einer Verankerung des Hitzeschutzes im Grundgesetz kritisch gegenüber. Unionsfraktionsvize Max sagte der Nachrichtenagentur AFP, ob eine Grundgesetzänderung dafür sinnvoll ist, könne erst ein konkreter Vorschlag zeigen. Die Bundesminister der SPD hatten heute einen Plan für den Umgang mit Hitze öffentlich gemacht. Darin fordern sie auch eine Verfassungsänderung für mehr Klimaanpassung. Dann könnte der Bund Städten und Gemeinden jenseits einzelner Förderprogramme finanziell unter die Arme greifen. Im Jemen haben Regierungstruppen offenbar eine neue Offensive gegen die Houthi-Miliz gestartet. Innerhalb von 24 Stunden habe man mehr als 180 Houthi-Ziele attackiert. Darunter Stützpunkte und Waffendepots, hieß es von der Armee. Zahlreiche Kämpfer seien getötet worden. Die Houthis kontrollieren weite Teile des Jemen. Während die Rebellen vom Iran unterstützt werden, erhalten die Regierungstruppen Hilfe von Saudi-Arabien. In der zweiten Fußball-Bundesliga hat der VfL Wolfsburg das Niedersachsen-Duell gegen Hannover 96 mit 1:0 gewonnen. Fabian Reese verwandelte einen Elfmeter in der 86. Minute zum Sieg. Aus Hannover Michael Augustin.
3: Vorher hatte Hannovers Verteidiger Hugo Ney VfL-Stürmer Glatzel im Strafraum umklammert. Die 96er hätten in einem schwachen Spiel vorher in Führung gehen können, aber Pichler schoss den Ball nach einem Konter rechts am Tor vorbei. Wolfsburg war im zweiten Durchgang offensiv harmlos und hatte seine besten Möglichkeiten durch Gerhard in der ersten Hälfte. Hannover startet mit 2 Niederlagen in die neue Saison. Wolfsburg feiert seinen ersten Sieg.
1: Außerdem spielten Dresden gegen Darmstadt 1:0 und Bielefeld gegen Cottbus 3:0. Das waren die Nachrichten. Das Wetter in Norddeutschland. Abends von Ostfriesland bis nach Usedom einzelne Schauer, sonst trocken und freundlich bei 18 bis 24 Grad. In der Nacht wechseln bewölkt und später von Nordwesten her Schauer, vereinzelt gewittrig 16 bis 11 Grad. Morgen weiterhin wechseln bewölkt und vereinzelt Schauer oder Gewitter. Im Tagesverlauf oft trocken mit Aufheiterung 17 bis 22 Grad. Es ist 19:03 Uhr.
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1: Stau oder stockender Verkehr ab 3 Kilometern. A1 Fehmarn Richtung Lübeck, zwischen Scharbeutz und Rathekau 7 Kilometer stockender Verkehr. A1 Bremen Richtung Osnabrück, zwischen Uphusen, Bremen-Marndorf und Arsten 3 Kilometer stockender Verkehr. A7 Hannover Richtung Flensburg, zwischen Hamburg-Hausbruch und dem Elbtunnel 6 Kilometer stockender Verkehr. Und A7 Hamburg Richtung Flensburg, zwischen Wader und Rader-Hochbrücke 6 Kilometer Stau. Gute Fahrt.
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4: Von Harten willkommen oder vielleicht ja willkommen zurück, sagt Ilka Brüggemann. In Düsseldün, da geht sie wieder, die Geschichte von Helge Albrecht und Jimsin Dörsbion. Ich bin ja gespannt, was er doch noch so eins zu sehen kriegt in Treppenhus.

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1: Martina Drews und dem Horst, der hat sich Musik wünscht. Sie will gern ein von den neuen Liedes von der Band Aalkrei hören. An liebsten den Titel Nohus. Martina, können wir ihn richten. Hier kommt Aalkrei.

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0: Helge Albrecht und Jim sind Dörspion. Wunderbar Idee. Besten Dank dafür.

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0: 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Die Söhne Henrik und die Tochter Mirjam, die hat ja nu in der vorigen Episode erlebte Tongornen entdeckt. 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
1: Hallo. Hallo.
2: Hallo.
1: Henrik?
3: Ich bin an Hausaufgaben, Opa.
1: Ach so, du hast auch Hallo gerufen.
3: Ich? Nee.
2: Hallo.
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4: Hallo?
5: Hip-Hop, mein Süßer.
4: Mutti?
5: Mutti holt dich bald wieder.
4: Mutti?
5: Wenn alles gut geht, ist Mutti in 3 Tagen wieder zu Hause.
4: Hallo?
5: Das muss ein Stück vom Himmel sein.
4: Auf in die Wogen der See.
5: Hip-Hop.
4: Oh Gott, nur übertrifft.
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6: Und wo ist die Kräuterbutter?
7: Oh, nee, nicht.
8: Oh, du bist ja noch wach.
7: Gott, hast du mich erschreckt.
8: Was ist das denn?
7: Ein Vorhängeschloss vielleicht.
8: Ach, nee. Oh, meine Mutter.
7: Wird sie jetzt tüdelig?
8: Mirjam, so gesund ist das nun auch wieder nicht, wenn man sich nachts noch mal eben den Magen vollschlägt.
7: Also, ich mein, hallo?
8: Ja, ja, ist gut. Ich red morgen mit ihr.
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1: Um 20 Uhr mit Reza Waffer. Die Unionsfraktion im Bundestag sieht eine Grundgesetzänderung für einen besseren Hitzeschutz kritisch. Fraktionsvize Mack sagte, erst ein konkreter Vorschlag könne zeigen, ob eine solche Maßnahme sinnvoll sei. Er reagierte damit auf eine Initiative der SPD-Bundesinnenministerinnen und Minister. Aus der NDR-Nachrichtenredaktion Katharina Jetter.
2: In dem Aktionsplan geht es um besseren Hitzeschutz in Pflegeheimen, Kitas und Krankenhäusern, die Entsiegelung von Flächen, mehr Stadtgrün, eine klimaresiliente Abwasserversorgung und effektiveren Hochwasserschutz. Außerdem soll die Klimaanpassung im Grundgesetz verankert werden, als Gemeinschaftsaufgabe von Bund, Ländern und Kommunen. Nur dann kann der Bund Städten und Gemeinden jenseits einzelner Förderprogramme finanziell unter die Arme greifen.
1: In Belgien kämpft die Feuerwehr in der Nähe der deutschen Grenze weiter gegen einen großen Waldbrand. Die Behörden sprechen vom größten Feuer in der Geschichte des Landes. Etwa 2700 Hektar Fläche stehen demnach im Naturschutzgebiet Hohes Venn in Brand. Auf deutscher Seite gibt es aber Entwarnung, weil sich das Feuer nicht wie befürchtet weiter in Richtung Nordrhein-Westfalen ausbreitet. Russland und die Ukraine haben in der Nacht und heute früh erneut schwere gegenseitige Angriffe gemeldet. Nach Angaben des ukrainischen Präsidenten Selenskyj wurden 5 Menschen getötet und viele verletzt. Im Visier des russischen Militärs seien vor allem die Hauptstadt Kiew, Sumy im Nordosten des Landes und Kryvyi Rih gewesen. In der südlichen Industriestadt wurde offenbar ein Stahlwerk des Konzerns ArcelorMittal getroffen. Es beliefert auch die Rüstungsindustrie. Russland meldet 7 Tote in den Regionen Moskau, Belgorod und Rostow. Der französische Radprofi Paul Magnier hat die 29. Ausgabe der Hamburger Cy Classics gewonnen. Die 207 Kilometer lange Tour war am Mittag in Buxtehude gestartet. Aus Hamburg, Holger Gesker.
3: Der Franzose ließ sich auch vom verschärften Kurs in Hamburg nicht aus der Topgruppe fahren. Im Gegensatz zu seinen Sprintrivalen Jonathan Milan aus Italien oder auch Olaf Koy, der Niederländer, hatte vor 2 Jahren die Cy Classics gewonnen. Ein deutscher Sieg war in Abwesenheit des besten Sprinters Max Kanter in weiter Ferne. Dennoch schaffte Henry Uhlig einen bemerkenswert guten 5. Platz.
1: Und bei der Schwimmeuropameisterschaft in Paris hat es weitere Medaillen für das deutsche Team gegeben. Isabel Gose holte über 400 Meter Freistil Silber. Bronze ging an ihre Teamkollegin Maya Werner. Bei den Männern holte Lukas Mertens in der gleichen Disziplin ebenfalls den 3. Platz. Das waren die Nachrichten. Das Wetter in Norddeutschland. In der Nacht wechselnd bewölkt und später von Nordwesten her Schauer, vereinzelt gewittrig, 16 bis 11 Grad. Morgen weiterhin wechselnd bewölkt und vereinzelt Schauer oder Gewitter. Im Tagesverlauf oft trocken mit Aufheiterung bei 17 bis 22 Grad. Es ist 20.03 Uhr.
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1: Stau oder stockender Verkehr ab 3 Kilometern. A1 Fehmarn Richtung Lübeck zwischen Scharbeutz und Rathekau. 5 Kilometer stockender Verkehr. A1 Hamburg Richtung Osnabrück zwischen Uphusen, Bremen-Marndorf und Harsten 6 Kilometer Stau. Und A7 Hamburg Richtung Flensburg zwischen Wader und Rader Hochbrücke 5 Kilometer Stau. Gute Fahrt.
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4: Mit Tide Dedinger und dem 2. Spieltag in der 2. Fußball-Bundesliga. Hannover 96 gegen den VfL Wolfsburg. Das hat den neutralen Beobachter nicht unbedingt von den Sitzen gerissen heute. Am Ende jubeln die Wolfsburger trotzdem über einen 1:0-Erfolg. Michael Augustin fasst das Spiel zusammen.
5: Der VfL Wolfsburg war nicht besser, aber erfolgreicher. Und das lag an Fabian Rehse, der in der 86. Minute einen Foul-Elfmeter in diesem Niedersachsen-Duell verwandelte. Vorher hatte Hannovers Verteidiger Hugonet VfL-Stürmer Glatzel im Strafraum umklammert. Die 96er hätten in einem schwachen Spiel vorher in Führung gehen können, aber Pichler schoss den Ball nach einem Konter rechts am Tor vorbei. Wolfsburg war im 2. Durchgang offensiv harmlos und hatte seine besten Möglichkeiten durch Gerhard in der 1. Hälfte. Hannover startet mit 2 Niederlagen in die neue Saison. Wolfsburg feiert seinen 1. Sieg.
4: Außerdem haben heute gespielt Arminia Bielefeld gegen Energie Cottbus 3:0 und Dynamo Dresden gewinnt gegen den SV Darmstadt mit 1:0. Die Tabelle sieht folgendermaßen aus. Vorne der 1. FC Nürnberg. 2 Spiele, 2 Siege, punktgleich vor Hertha BSC auf Rang 3 Karlsruhe. Die Wolfsburger sind 4., 5. Eintracht Braunschweig trotz der 0:1 Niederlage vorgestern Abend gegen Bochum. Und für die anderen beiden Niedersachsen-Teams müssen wir ziemlich weit runterblättern. Hannover 96 auf Rang 17, 0 Punkte, wir haben es gerade gehört. Und ebenfalls bislang ohne Zähler auf Rang 18 der Aufsteiger der VfL Osnabrück. In der Regionalliga Nord hat die FSV Schöningen heute den SSV Todesfelde mit 2:0 bezwungen. Der HSC Hannover gewinnt 1:0 beim Bremer SV. Die zweite Mannschaft von Hannover 96 verliert gegen Atlas Delmenhorst mit 0:1. Und die SV Drochtersen-Assel siegt mit 4:1 bei der zweiten des Hamburger Sportvereins. Außerdem verliert Werder Bremen bei der zweiten Mannschaft des FC St. Pauli mit 1:2. Da gucken wir ins Leichtathletikstadion bzw. auf die Marathonstrecke heute in Birmingham. Da ist es erfolgreich weitergegangen für die deutsche Mannschaft und insbesondere aus niedersächsischer Sicht. Denn Amanal Petros hat einen der größten Erfolge seiner Karriere gefeiert. Der Marathonläufer von Hannover 96 lief unangefochten zum Titel. Claudia Hogestraat.
6: Amanal Petros hatte alles im Griff. Er setzte sich nach 1:20 ab, lief dann, wie immer elegant und ökonomisch, auf dem harten Kurs von Birmingham ein einsames Rennen und kam als Erster ins Ziel.
7: Die deutsche Fahne in den Straßen von Birmingham. Amanal Petros auf den letzten Metern, auf einem harten Kurs. Der schaut sich um. Jetzt stoppt er sogar. Und was macht er da? Einen Knoten mit der deutschen Fahne. Und jetzt der Jubel und hinein ins Ziel. Das ist Gold für Amanal Petros.
6: Nach WM-Silber im vergangenen Jahr in Tokio, nun EM-Gold. Aber was war das bitte für eine Strecke?
8: Diese Strecke war also furchtbar, ne? Also würde ich sagen.
6: Ein 8 Kilometer Rundkurs durchs City Center, 700 Höhenmeter, alles andere als gewöhnlich.
8: Ich glaube, ich muss jetzt gleich zum Physio. Die Gelenke tun sich so richtig weh, die Kurve waren ziemlich scharf. Ja, das war eine riesengroße Herausforderung.
6: Die er am besten in den Griff bekam. Und das trotz Anreise auf den letzten Drücker.
8: Es hat sehr, sehr lange gedauert und es war furchtbar. Zwei Tage lang waren wir unterwegs, hin und her, aber DLV hat das geklärt. Und ich würde sagen, danke DLV, dass die so viel Arbeit geleistet haben.
6: Europameister dank des Deutschen Leichtathletikverbandes. Amanal Petros zahlt in Gold zurück.
4: Ja, und auch im Schwimmbecken, da bleibt Deutschland erfolgreich. Bei der EM in Paris, da hat das DSV-Team heute Abend die nächsten drei Medaillen aus dem Wasser gefischt. Lars Becker.
9: Erneut Silber und Bronze für die deutschen Frauen, für Isabel Gose und Maja Werner über 400 Meter Freistil hinter Simona Quadarella, die auch dieses Duell gegen die beiden Deutschen gewonnen hat. Dreifach Europameisterin Quadarella, dreimal Silber und dreimal Bronze für Maja Werner. Und kurz danach das Duell zwischen Léon Marchand, dem französischen Schwimmhelden, und Lukas Mertens. Es war kein richtiges Duell, weil der Franzose von Beginn an vorne war, sich durchgesetzt hat und mit großem Vorsprung Gold geholt hat. Lukas Mertens als Achter nur in dieses Finale reingekommen, hat gekämpft, gearbeitet und hat sich am Ende tatsächlich noch auf den dritten Platz nach vorne geschwommen. Einzelmedaille also auch für ihn. Bronze hier über seine 400 Meter, der Weltrekordler, Weltmeister und Olympiasieger. Leider ohne Medaille in diesem Rennen. Oliver Klimet lag lange auf Position 2, ist dann aber doch bis auf Position 5 nach hinten durchgereicht worden. Was heißt durchgereicht? Tolles Rennen von ihm. Bronze für Mertens, Gold für Léon Marchand und die Frauen Gose und Werner vorher Silber und Bronze.
4: Und bei den Weltreiterspielen in Aachen, da ist es heute sogar golden weitergegangen. Michael Jung ist Weltmeister der Vielseitigkeitsreiter. In seinem Sog holt das Team mit Julia Krajewski vom Reit- und Fahrverein Lingen Silber. Jörg Tegelhütter fasst die hochspannende Entscheidung im Springparcours zusammen.
10: Es war mal wieder reine Nervensache. Wie so oft schon ritt Michael Jung mit seinem Erfolgspferd Chipmunk als letzter, weil führender in den Springparcours der Vielseitigkeit. Und wie so oft durfte sich der viermalige Olympiasieger keinen Abwurf erlauben. Und Michael Jung erlaubte sich keinen Abwurf, feierte so vor über 30.000 Zuschauern in Aachen bei der Heim-WM seinen zweiten Weltmeistertitel im Einzel.
11: Es ist das Allergrößte. 2006 war ich noch nicht dabei, das war noch ein bisschen vor meiner Zeit. Eine Medaille gewinnen ist schon was ganz Besonderes. Und jetzt haben wir es sogar mit dem ganzen Team geschafft, eine Silbermedaille und Einzel nochmal. Die Goldmedaille, das ist ein Wahnsinnserfolg.
10: Nach Dressur, Gelände und Springen lag der Deutsche am Ende die Winzigkeit von 0,4 Strafpunkten vor der ebenfalls fehlerlosen Britin Rosalind Canter. Bronze ging an deren Landsfrau Laura Collette. In der Mannschaft bejubelten unterdessen, wie gerade schon gehört, die Teamkolleginnen Silber. Marlin Hansen-Hotop, Libussa Lübecke und Julia Krajewski, die den Freudentränen freien Lauf ließ.
12: Ich habe schon ganz viel geweint. Ich finde es einfach geil, wenn so Leute so liefern. Michi hat es
13: abnormal abgeliefert. Ich freue mich für Michi, ich freue mich für dieses Pferd und ich freue mich für unser Team. Wir haben Team Silber gewonnen und das ist schon wirklich emotional.
10: In der Mannschaftswertung siegte am Ende Großbritannien überlegen. Bronze ging an die USA.
4: Und bei der Heimweltmeisterschaft in der rhythmischen Sportgymnastik hat Daya Varfolomeev ihre Titel 2 und 3 gewonnen heute. Sie wurde sowohl mit dem Band und dem Ball Weltmeisterin. Auch den Mehrkampf hatte sie bereits für sich entschieden. Es sind insgesamt ihre WM-Titel Nummer 13 und 14. Und soweit der Sport.
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1: Knusprige Bratkartoffeln und eine kühle Holunderschorle. Wie gut das jetzt tut nach dem anstrengenden Aufstieg zur Berghütte. Es ist, als würde die gemütliche Holzstube mit den alten Fotos zu uns sagen, ruht euch aus und stärkt euch. Abgeschieden in 2700 Meter Höhe, ohne Internet, Fernsehen und Handyempfang, ein seltenes Erlebnis. Bald zieht es uns wieder vor die Tür. Die Gipfel verschwinden in der Abenddämmerung. Erste Sterne blitzen auf, zauberhaft. Worte aus einem alten biblischen Gebet kommen mir in den Sinn. Sehe ich den Himmel, das Werk deiner Finger, Mond und Sterne, die du befestigst? Was ist der Mensch, dass du an ihn denkst, das Menschenkind, dass du dich seiner annimmst? Noch lange schauen wir überwältigt in den schönen Sternenhimmel. Kommen Sie gut durch die Nacht. Daniela Engelhardt von der katholischen Radiokirche.
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1: Um 21 Uhr mit Resa Waffa. Die Feuerwehr kämpft weiter gegen einen verheerenden Waldbrand im belgischen Naturschutzgebiet Hohes Venn. Die nahegelegene deutsche Stadt Monschau ist zurzeit nicht mehr von den Flammen bedroht. Aus Köln, Jutta Hamann.
2: Eine vorsorglich eingerichtete Betreuungsstelle für die Bewohner wurde am frühen Abend erstmal geschlossen. Es kann aber immer noch sein, dass einige Gebiete in Monschau evakuiert werden müssen. Das hängt ganz vom Wind ab. Der hatte zuletzt nochmal gedreht und trieb Flammen und Rauch wieder in Richtung des Eifelstädtchens. An einer anderen Stelle in der Eifel, im knapp 22 Kilometer entfernten Hürtgenwald, macht sich dagegen Entspannung breit. Der größte Waldbrand in der Geschichte Nordrhein-Westfalens ist unter Kontrolle, sagt der Landrat des Kreises Düren.
1: Die Union steht einer Verankerung des Hitzeschutzes im Grundgesetz kritisch gegenüber. Unionsfraktionsvize Mark sagte der Nachrichtenagentur AFP, ob eine Grundgesetzänderung sinnvoll ist, könne erst ein konkreter Vorschlag zeigen. Die Bundesministerin und Minister der SPD hatten heute einen Plan für den Umgang mit Hitze öffentlich gemacht. Darin fordern sie unter anderem eine Verfassungsänderung für mehr Klimaanpassung. Dann könnte der Bund ihrer Meinung nach den Kommunen besser finanziell unter die Arme greifen. Auf Sylt ist heute das Punk-Protestcamp offiziell zu Ende gegangen. Etwa 4 Wochen lang hatten Punks aus ganz Deutschland auf der sogenannten Festwiese in Tinnum gecampt. Zeitweise waren es gut 200 Zelte. Nach Angaben des Veranstalters Aktion Sylt zählten zu den Grundsätzen des Camps Solidarität und Kapitalismuskritik. Der Kreis Nordfriesland erklärte, die Auflagen seien eingehalten worden. Dazu gehörte unter anderem, dass die Punks die Mittags- und Nachtruhe einhalten und ihren Müll entsorgen. Das deutsche Schwimmteam hat zum Abschluss der Europameisterschaft in Paris weitere Medaillen geholt. Im Freistil über 400 Meter gab es für Deutschland einmal Silber und zweimal Bronze. Aus Paris, Lars Becker.
3: Erneut Silber und Bronze für die deutschen Frauen, für Isabel Gose und Maja Werner. Hinter Simona Quadarella, die auch dieses Duell gegen die beiden Deutschen gewonnen hat. Kurz danach das Duell zwischen Léon Marchand, dem französischen Schwimmhelden, und Lukas Mertens. Es war kein richtiges Duell, weil der Franzose von Beginn an vorne war, sich durchgesetzt hat und mit großem Vorsprung Gold geholt hat. Lukas Mertens als Achter nur in dieses Finale reingekommen, hat gekämpft, gearbeitet und hat sich am Ende tatsächlich nur auf den dritten Platz nach vorne geschwommen. Bronze für Mertens und die Frauen Gose und Werner vorher Silber und Bronze.
1: Das waren die Nachrichten. Das Wetter in Norddeutschland. In der Nacht wechselnd bewölkt und später von Nordwesten her Schauer, vereinzelt gewittrig, 16 bis 11 Grad. Morgen weiterhin wechselnd bewölkt und vereinzelt Schauer oder Gewitter. Im Tagesverlauf oft trocken mit Aufheiterung. Die Temperaturen morgen bei 17 bis 22 Grad. Die Zeit, es ist 21 Uhr und 3.
4: Dankeschön fürs 3-Minuten Nachrichtenupdate von mir, der Blick auf die Straßen. Hier ist der Verkehrsservice im ARD-Abt. A1 Fehmarn Richtung Lübeck zwischen Scharbeutz und Rathekau. 3 Kilometer stockender Verkehr. A1 Bremen Richtung Osnabrück zwischen Opphusen, Bremen, Mahndorf und Arsten. 4 Kilometer stockender Verkehr noch. A2 Richtung Hannover zwischen Irxleben und Eilsleben. Stau und stockender Verkehr an einer Baustelle. A5 Frankfurt Richtung Karlsruhe im Dreieck Karlsruhe in der Überleitung zur A8 Richtung Stuttgart. 2 Kilometer Stau in einer Baustelle. A6 Mannheim Richtung Heilbronn zwischen Kreuz Waldorf und Sinsheim läuft gerade eine Unfallaufnahme auf dem rechten und mittleren Fahrstreifen. 2 Kilometer Stau gibt's und bitte die Rettungsgasse freihalten. A6 Heilbronn Richtung Mannheim zwischen Sinsheim und Wisloch-Rauenberg. Unfallaufnahme auf dem Standstreifen. 2 Kilometer Stau gibt's. Es dauert hier bis zu 20 Minuten länger durchzufahren. A2 Fulda Richtung Würzburg zwischen Fulda Dreieck und Bad Brückenau im Wildflecken. 7 Kilometer stockender Verkehr. A9 Richtung München zwischen Markt Schorgast und Dreieck Bayreuth-Kulmbach. Stau an einer Baustelle. Und die Autobahn 57 Köln Richtung Krefeld ist zwischen Kreuz Meerbusch und Krefeld Zentrum wegen Bauarbeiten noch gesperrt bis morgen früh. Die Autobahn 81 ist zwischen Kreuz Mönchengladbach und Mackenstein in beiden Richtungen wegen Brückenarbeiten gesperrt. A72 Richtung Leipzig zwischen Rochlitz und Geithain. Gefahr durch verlorene Ladung. Hier liegt ein größeres Plasteteil. Und die Autobahn 448 noch. Hier ist zwischen Dreieck Bochum West und Bochum Süd wegen Bauarbeiten gesperrt. Ihnen unterwegs eine gute Fahrt. Durch den Abend.
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4: Herzlich willkommen zu unserer entspannten Abendradio-Runde. Ich bin Hanno Bauer, wünsche einen schönen Wochenendeausgang.

Cliff Richard, Remember Me im ARD-Abend. Unser Flug durch den Abend, in die Nacht und in die neue Woche startet. Und mit dabei der magischste Flug der 70er Jahre. Space Magic Fly, nämlich eines der berühmtesten Instrumentalstücke der 70er Jahre.

0: Natürlich läuft hier keiner allein durch den Abend. Sie sind ja bei uns und wir sind zusammen. Hier ist der ARD-Abend. Und wenn Sie Angenehmes, Positives erlebt haben heute, was Sie mit anderen teilen möchten, das ist unsere E-Mail-Adresse ard-abend@mdr.de oder Sie rufen kostenfrei an und sprechen mit unserem Anrufbeantworter 0800 80 80 110. Also zwei Möglichkeiten, mit mir in Kontakt zu kommen: ard-abend@mdr.de oder unsere kostenfreie Telefonnummer nutzen: 0800 80 80 110.
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0: Katrina and the Waves mit ihrem größten Hit im ARD-Abend Walking on Sunshine. Später gab es ja dann noch den ESC-Gewinn 1997 in Dublin, ja, mit der bis dato jemals besten erreichten Punktzahl mit dem Song Love Shine a Light. Ja, und dann gab es die Trennung von den Waves. Und nach der Trennung hatte sie dann 4 Jahre lang eine tägliche, mehrstündige Abendsendung beim Radiosender BBC Radio 2 und hat dort auch mal gleich die Quote verdoppelt und hatte sehr viel positive Reaktionen. So ist das, wenn man im Radio arbeitet. Ich kenn's dank Ihnen.
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0: Geboren, um zu senden. Nein, geboren, um zu leben. Jetzt von Unheilig. 21.20 Uhr ist es.
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7: 21.31 Uhr ist hier der Verkehrsservice im ARD-Abend. A1 Bremen Richtung Osnabrück zwischen Opphusen, Bremen, Mahndorf und Arsten. 3 Kilometer stockender Verkehr. A2 Richtung Hannover zwischen Irxleben und Eilsleben. Stau und stockender Verkehr an einer Baustelle. A2, A3 Luzern Richtung Basel zwischen Hagnau und Basel-Breite. Stau. Es gibt hier eine Baustelle und das ist der Grund dafür für den Stau. A3 Passau Richtung Nürnberg zwischen Passau-Mitte und Eicher vorm Wald. 8 Kilometer stockender Verkehr. A5 Frankfurt Richtung Karlsruhe im Dreieck Karlsruhe in der Überleitung zur A8 Richtung Stuttgart. 2 Kilometer Stau in einer Baustelle. A6 Mannheim Richtung Heilbronn zwischen Kreuz-Walldorf und Sinsheim. 2 Kilometer Stau nach einem Unfall. A6 Heilbronn Richtung Mannheim zwischen Sinsheim und Wiesloch-Rauenberg gibt es aktuell einen Stau. So, kleiner Moment, jetzt ist mir gerade was hier übers Bild geraten. So, dann A6 Heilbronn Richtung Mannheim zwischen Sinsheim und Wiesloch-Rauenberg. 1 Kilometer Stau, das war's, genau. A7 Fulda Richtung Würzburg zwischen Fulda-Dreieck und Bad Brückenau-Volkers. 3 Kilometer Stau und stockender Verkehr. Und A81 Singen Richtung Stuttgart zwischen Böblingen-Sindelfingen und Sindelfingen-Ost. 2 Kilometer Stau an einer Baustelle. Gute Fahrt durch den Abend weiter mit der richtigen Sendung.
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7: Mit Hanno Bauer in Magdeburg.

When the rain begins to fall. So viele Leute warten darauf, also dass der Regen anfängt, endlich mal zu fallen. Im Bayerischen Wald zieht gerade mal ordentlich was durch. Und auch im Erzgebirge und im Vogtland in Sachsen. Meistens aber eben dann doch nicht die lang anhaltenden Regenfälle, sondern sind nur ein paar Schauer. Da müssen sich also Jermaine Jackson und Pia Zadora noch ein bisschen mehr anstrengen mit ihrem Gesang. Und ja, Jermaines Bruder Michael ist ja später auch noch bei uns im ARD-Abend. Vielleicht fängt es dann an zu regnen.

0: ARD-Abend läuft und man kann sich's auch draußen mit dem Radio so richtig schön machen. Höre ich gerade.
1: Hallo, guten Abend. Ich sitze gerade hier am Strand zwischen Heringsdorf und Ahlbeck und erfreue mich gerade an der Musik in der Dunkelheit. Es wird langsam Nacht und es ist wunderschön mit dem Radio. Vielen Dank.
0: Ja, sehr gerne. Schade, dass ich den Namen gar nicht gehört habe, aber jedenfalls ganz liebe Grüße zurück. Und wenn man lange genug da bleibt und dann auch noch die ARD-Hitnacht mitnimmt, dann könnte man auch so lange am Strand sitzen bleiben, bis dann die Sonne wieder hochkommt und die Beatles singen Here Comes the Sun.
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I can go for that. Also, ich kann damit nicht so weitermachen. Es handelt sich ums Musikbusiness. Also es geht da gar nicht um irgendeine Liebesbeziehung oder so. Es geht darum, sich nicht von den großen Plattenfirmen, von Managern und Agenten herumschubsen zu lassen und sich nicht vorschreiben zu lassen, was man so zu tun hat, sondern sich selbst kreativ treu zu bleiben. Das hat jedenfalls John Oates dann später mal erklärt, worum es also in diesem Song geht. Also, bei sich selbst stehen und sein Ding durchziehen. Das ist die Aussage dieses Liedes. Damit kann wohl, glaube ich, jeder zufrieden sein. Und jetzt bei uns Oscar-prämierte Musik im ARD-Abend. Irene Cara nämlich mit Flashdance. What a feeling.

0: ist der ARD-Abend und noch jemand im Norden hört gerade diese Sendung. Ja, und das ist...
1: Moin, na? Liebe Grüße aus Hamburg, genau. Von Erik Templin. Ja, ich...
0: Na?
1: Ich genieße gerade noch bis in den Abend. Ja, und... den schönen ARD-Abend.
0: Na schön, dann ist das ja genau die richtige
1: und
0: Sendung.
1: Und weiter so mit der guten Musik. Liebe okay. Grüße ins Studio.
0: Ja, sind angekommen. Herzlichen Dank. Und bis zu den 22 Uhr Nachrichten hören wir noch Musik von George Michael Faith. Nämlich, der geht hier so ganz langsam und soft los schon im Hintergrund mit einer echten Sonntagsorgel.

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1: Um 22 Uhr mit Resa Waffa. Die Feuerwehr kämpft weiter gegen einen verheerenden Waldbrand im belgischen Naturschutzgebiet Hohes Venn. Die nahegelegene deutsche Stadt Monschau ist zurzeit nicht mehr von den Flammen bedroht. Aus Köln, Jutta Hamann.
2: Eine vorsorglich eingerichtete Betreuungsstelle für die Bewohner wurde am frühen Abend erstmal geschlossen. Es kann aber immer noch sein, dass einige Gebiete in Monschau evakuiert werden müssen. Das hängt ganz vom Wind ab. Der hatte zuletzt nochmal gedreht und trieb Flammen und Rauch wieder in Richtung des Eifelstädtchens. An einer anderen Stelle in der Eifel, im knapp 22 Kilometer entfernten Hürtgenwald, macht sich dagegen Entspannung breit. Der größte Waldbrand in der Geschichte Nordrhein-Westfalens ist unter Kontrolle, sagt der Landrat des Kreises Düren.
1: Bei Waldbränden in Griechenland und Spanien sind insgesamt 3 Menschen ums Leben gekommen. Auf der griechischen Insel Salamis nahe Athen wurden nach Angaben der Feuerwehr 2 Leichen geborgen. Hunderte Einheimische und Urlauber mussten wegen 2er Feuer außerdem in Sicherheit gebracht werden. In Nordspanien kam ein Soldat bei Löscharbeiten ums Leben. Medienberichten zufolge hatte sich sein Fahrzeug überschlagen. Die Unionsfraktion im Bundestag steht einer Verankerung des Hitzeschutzes im Grundgesetz kritisch gegenüber. Unionsfraktionsvize Mack sagte der Nachrichtenagentur AFP, ob eine Grundgesetzänderung dafür sinnvoll sei, könne erst ein konkreter Vorschlag zeigen. Die Bundesministerinnen und Minister der SPD hatten heute einen Plan für den Umgang mit Hitze öffentlich gemacht. Darin fordern sie auch eine Verfassungsänderung für mehr Klimaanpassung. Dann kann der Bund ihrer Meinung nach den Kommunen besser finanziell unter die Arme greifen. Das deutsche Schwimmteam hat zum Abschluss der Europameisterschaft in Paris weitere Medaillen geholt. Im Freistil über 400 Meter gab es für Deutschland einmal Silber und 2-mal Bronze. Aus Paris, Lars Becker.
3: Erneut Silber und Bronze für die deutschen Frauen, für Isabel Gose und Maja Werner. Hinter Simona Quadarella, die auch dieses Duell gegen die beiden Deutschen gewonnen hat. Kurz danach das Duell zwischen Léon Marchand, dem französischen Schwimmhelden, und Lukas Mertens. Es war kein richtiges Duell, weil der Franzose von Beginn an vorne war, sich durchgesetzt hat und mit großem Vorsprung Gold geholt hat. Lukas Mertens als 8er nur in dieses Finale reingekommen, hat gekämpft, gearbeitet und hat sich am Ende tatsächlich nur auf den 3. Platz nach vorne geschwommen. Bronze für Mertens und die Frauen Gose und Werner vorher Silber und Bronze.
1: Und bei der Leichtathletik-EM in Birmingham hat die deutsche Mixed-Staffel im Sprint über 4x100 Meter die Silbermedaille gewonnen. Gold ging an Großbritannien. Das waren die Nachrichten. Das Wetter in Deutschland. Im Südosten Schauer und Gewitter, sonst zunächst öfter trocken bei 8 bis 11 Grad. Morgen unbeständig mit Schauern, vor allem im Südosten teils kräftige Gewitter, daneben auch freundliche Abschnitte, 18 Grad in Nordfriesland bis 28 Grad am Oberrhein. Es ist 22:03 Uhr.
4: Dankeschön fürs 3-Minuten Nachrichtenupdate von mir. Der Blick auf die Straßen noch im Lande. Hier ist der Verkehrsservice für den ARD-Abend. Die A3 Nürnberg Richtung Passau ist zwischen Fellburg und Parsberg nach einem Unfall gesperrt. A5 Frankfurt Richtung Karlsruhe, im Dreieck Karlsruhe in der Überleitung zur A8 Richtung Stuttgart, 2 Kilometer Stau im Baustellenbereich. A6 Mannheim Richtung Heilbronn, zwischen Kreuzwaldorf und Sinsheim 2 Kilometer Stau nach einem Unfall. Und A81 noch Singen Richtung Stuttgart, zwischen Böblingen, Sindelfingen und Sindelfingen Ost, 2 Kilometer Stau im Baustellenbereich. Ihnen gutes Durchkommen und bleiben Sie munter mit der richtigen Sendung im Radio.
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4: Dass es jetzt draußen schon so dunkel ist, Wir kommen langsam raus aus dem Sommer, fühle ich. Hoffentlich auch von den Temperaturen her. Hanne Bauer hier.

0: der Don't Impress Me Much. Hier ist der Abend mit Urlaubspost, hätte ich fast gesagt. Hallo Hanno, schreiben Uta und Jürgen aus Norden Hamm. Wir sind heute von unserer Islandreise wiedergekommen und sind noch voller Eindrücke. Wir waren wegen der tollen, beeindruckenden Natur, vor allem aber auch wegen der totalen Sonnenfinsternis dort am 12.8. in Reykjavik. Außer dass es an diesem Tag zur totalen Sonnenfinsternis wirklich sehr dunkel wurde, haben wir die Sonne, die eigentlich ideal stand, vor lauter Bewölkung und Regen und durch die Bedeckung, durch den Mond, nur sehr, sehr kurz sehen können. Ja, sei es drum, wir sind wieder da und hatten tolle Locations. Vielleicht geht es ja, Grüße an alle Island-Fans und auch Sonnenfinsternis-Fans durchzugeben. Wir würden uns sehr freuen. Es grüßen Uta und Jürgen aus Nordenham in Norddeutschland. Ihr beiden erstmal wieder willkommen daheim. Und wenn ihr ein paar Sonnenfinsternisbilder von mir wollt, ja, wir waren mit Freunden im Harz unterwegs und hatten höchstens so ein paar Schleierwölkchen am Himmel. Das Ganze war sehr schön zu beobachten, spektakulär eigentlich. Auch wenn es nur eine partielle Sonnenfinsternis war, das war schon ein Erlebnis, muss ich mal sagen. Und ja, ein bisschen dunkler war das auch. Es war allerdings bei uns auch schon fast die Sonnenuntergangszeit. Also ihr in Island, weiter nördlich, hattet da bestimmt noch einiges an Zeitpuffer sozusagen, um die Dunkelheit dann auch wirklich zu spüren. Bei uns war es also so bis zum Sonnenuntergang die Sonnenfinsternis. Also schicke ich gleich mal zurück per E-Mail und Dankeschön fürs Schreiben an ard-abend@mdr.de.
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0: Das ist die Musik für den entspannten Tagesausklang. Auch für Brigitte in Bischofsheim, die sich draußen vor dem Wohnzimmer auf dem Balkon bequem gemacht hat und die geschrieben hat, nach dem grässlich heißen Tag heute habe ich mich jetzt in meinem tollen Liegestuhl auf den Balkon gelegt. So, auf dem Balkon, da draußen, sehr schön. Und einfach noch ein bisschen in die Nacht schauen, beziehungsweise hören, oder? Also der tolle Liegestuhl auf dem Balkon. Und sie schreibt weiter, ich werde hier bei nur noch 27 Grad deine Sendung noch zu Ende hören und hoffe, dass morgen endlich mal etwas Regen kommt. Liebe Grüße, Brigitte. Naja, so ein bisschen Regen könnte kommen, Brigitte, 25 Grad maximal. Aber so richtig schön wird es dann für dich wohl erst am Dienstag. Da ist auch noch so ein bisschen Regenmöglichkeit und maximale Temperaturen von 21 Grad, Mittwoch dann auch 22 Grad. Also das ist dann doch schon die Wohlfühltemperatur, oder?
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0: Ganz liebe Grüße zurück und jetzt schon mal die Luft reinlassen, wenn es nicht mehr ganz so heiß ist.

Achtung bitte, es gibt eine Falschfahrermeldung von der Bundesstraße 233. Zwischen B1 Unna Ost und der Überleitung Iserlohner Straße über die B233 Kreuz Unna Ost kommt Ihnen ein Falschfahrer entgegen. Bitte ganz rechts fahren, nicht überholen. Achtung bitte, Falschfahrer auf der B233 zwischen B1 Unna Ost und der Überleitung Iserlohner Straße. Also dem Kreuz Unna Ost kommt ein Falschfahrer entgegen. Bitte Vorsicht hier in beiden Richtungen.

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8: Hier ist der Verkehrsservice für den ARD-Abend. Achtung bitte, immer noch Falschfahrer auf der Bundesstraße 233 zwischen B1 Unna Ost und der Überleitung Iserlohner Straße über die B233. Ja, jetzt wird die Meldung gerade grün. Also, Falschfahrer ist gerade entwarnt. Deswegen an dieser Stelle also jetzt wieder sichere Fahrt. Gut, machen wir weiter auf dieser Straße hier, A3 Nürnberg Richtung Passau. Hier ist zwischen Fellburg und Parsberg nach einem Unfall gesperrt. A5 Frankfurt Richtung Karlsruhe, M3 Karlsruhe in der Überleitung zur A8 Richtung Stuttgart. 2 Kilometer Stau im Baustellenbereich. A6 Mannheim Richtung Heilbronn zwischen Kreuz Walldorf und Sinsheim. 2 Kilometer Stau nach einem Unfall. Und A81 Singen Richtung Stuttgart zwischen Böblingen, Sindelfingen und Sindelfingen Ost. 2 Kilometer Stau im Baustellenbereich. Das waren die Verkehrsmeldungen. Aber es gibt eine Gefahrendurchsage in Kaltersherberg bei Aachen sozusagen. Die aktuelle Entwicklung des Brandgeschehens im Hohen Venn erfordert eine sofortige Evakuierung der Bereiche Rietzenhof, Geisberg in Kaltersherberg. Es besteht Lebensgefahr. Bitte verlassen Sie das Haus innerhalb von 10 Minuten, steht hier in der Meldung. Also die aktuelle Entwicklung des Brandgeschehens im Hohen Venn erfordert die Evakuierung der Bereiche Rietzenhof und Geisberg in Kaltersherberg. Es besteht Lebensgefahr. Eine Notunterkunft wurde in der Sekundarschule in Simmerath, Walter-Bachmann-Straße 40, eingerichtet. Achten Sie bitte unbedingt auf die Durchsagen von Polizei und Feuerwehr. Verlassen Sie das betroffene Gebiet. Nehmen Sie nur das Notwendigste mit, insbesondere Ausweise und Bargeld. Und informieren Sie bitte auch Nachbarn, falls die noch nicht informiert sind. Also unbedingt auch mal beim Nachbarn noch klopfen. In den beiden Ortschaften Rietzenhof oder Rietzenhof gesprochen, ich weiß es nicht, und Geisberg in Kaltersherberg. Dort also Evakuierung angeordnet und das Feuer ist auf dem Weg zu diesen Ortschaften. Deswegen bitte verlassen Sie Ihre Häuser und begeben Sie sich in die Notunterkunft in der Sekundarschule in Simmerath, Walter-Bachmann-Straße 40.
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0: 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Ja, große Miezekatzen wie der Löwen, die schlafen wohl nachts. Kann sein. Kann vielleicht auch nicht sein, wer weiß. Aber was wichtig ist, ist, dass die Nacht noch zu ganz anderem da ist als zum Schlafen. Ja, wenn die Tage nämlich so heiß sind, kann man da auch Sport machen, wandern zum Beispiel, so wie Lothar das berichtet.
1: Ich bin der Lothar aus Königs Wusterhausen. Ich wollte nur sagen, dass ich ein schönes Erlebnis hatte letzte Nacht. Von Samstag zu Sonntag, da habe ich den Mauerwegmarsch mitgemacht von Telto nach Berlin. Das war eine schöne, laue Sommernacht und ich habe natürlich euren Sender im Ohr die ganze Zeit gehört. Das hat mir Mut gemacht, die 60 Kilometer durchzustehen. Danke.
0: Ja, was für ein Erlebnis. Danke, Lothar. Und heute dafür dann natürlich gutes Ausschlafen und schöne Nacht.
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0: Susanne und Walter, meine Sternenfreunde. Die haben gerade gehört, wie sich Brigitte in Bischofsheim ein bisschen rausgesetzt hat und die Hitze nicht ganz so gut findet. Wobei es ja dort jetzt auch schon langsam ein bisschen kühler wird. Und sie haben mir geschrieben, naja, zum Wetter, hallo Hanno, so unterschiedlich sind die Menschen halt. Was für die einen angenehm ist, ist für die anderen schon kalt. Wir sind eben die anderen. Da macht man nichts dran. Bei uns auf dem Balkon sind es gerade 22 Grad und wir haben eine Jacke an. Was ihr zu zweit habt, eine Jacke an? Na, das möchte ich mir mal vorstellen. Allerdings haben wir ja noch eine warme Zeit vor uns. Du weißt schon wo, Susanne und Walter. Dann grüße ich mal ganz lieb zurück. Und ich hoffe, dass ihr nicht nur die kühleren Temperaturen übersteht, sondern natürlich auch gut durch die Nacht kommt.
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0: geniale Musik hier. Sandra. Innocent Love. Im ARD-Abend. Und jetzt machen wir sogar ein bisschen Video. Ja, Video im Radio ist immer gut, finde ich. Also zumindest, wenn wir den Ton alle gemeinsam hören können. Denn Hermann aus Beutzenburg an der Elbe hat geschrieben: Moin Hanno, unser Sohnemann ist zurzeit allein mit dem Fahrrad an der spanischen Atlantikküste unterwegs und schickt mir heute ein Video, wie der verrückte Kerl von einer mindestens 10 Meter hohen Klippe ins Meer springt.
1: Na?
0: Und? Ja! Na, das ging doch schon mal wunderbar. Also, Dankeschön für dieses Video. Und weiter geht's in der E-Mail. Dann habe ich ihm geschrieben, dass ich am Mittwoch in unserem Schwartower Schwimmbad, ermutigt von unseren Enkeln, kurz entschlossen vom 2,5-Meter-Turm gesprungen bin. Ich war sehr stolz auf mich, weil ich ein gebranntes Kind bin, was Unterwassergehen betrifft. Unser Sohn antwortete: Für manche Dinge ist es nie zu spät. Und jetzt sitze ich noch bei angenehmer Temperatur, deiner Sendung lauschend und Leichtathletik-EM schauend auf unserer Terrasse. Liebe Grüße aus Beutzenburg an der Elbe von Hermann. Na dann, grüße ich mal ganz lieb zurück und für manche Dinge ist es nie zu spät.
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Petty and the Heartbreakers Into the Great Wide Open. Und das führt mich schon into the long night. Und zwar auf den Heimweg. Denn gleich werden Sie weiter begleitet durch die Nacht mit Ronny Krappmann in der ARD-Hitnacht aus Dresden. Hanno Bauer ist mein Name. Und wenn Sie möchten, hören wir uns morgen im ARD-Abend wieder.

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1: Um 23 Uhr mit Reza Waffa. Der große Waldbrand in Belgien greift jetzt offenbar doch auf das Bundesgebiet über. Die Behörden ordneten für einen Teil der Stadt Monschau in Nordrhein-Westfalen eine Evakuierung an. Aus der Nachrichtenredaktion Jonas Valentin Weber.
2: Demnach müssen die Bewohner von zwei Straßen ihre Häuser und Wohnungen sofort verlassen. Es bestehe Lebensgefahr, heißt es. Vorher war für die Stadt erstmal Entwarnung gegeben worden. Jetzt hat aber offensichtlich der Wind wieder gedreht, sodass das Feuer in Richtung deutsche Grenze getrieben wird. Für die Einsatzkräfte gestalten sich die Löscharbeiten schwierig. Vor allem haben sie Probleme, nah an die Brandherde ranzukommen. Das betroffene Naturschutzgebiet besteht auch aus Torflächen und Heideland. Schweres Gerät sinkt deshalb schnell ein.
1: Die Unionsfraktion im Bundestag steht einer Verankerung des Hitzeschutzes im Grundgesetz kritisch gegenüber. Unionsfraktionsvize Max sagte der Nachrichtenagentur AFP, ob eine Grundgesetzänderung dafür sinnvoll sei, könne erst ein konkreter Vorschlag zeigen. Die Bundesministerinnen und Minister der SPD hatten heute einen Plan für den Umgang mit Hitze öffentlich gemacht. Darin fordern sie auch eine Verfassungsänderung für mehr Klimaanpassung. Dann kann der Bund ihrer Meinung nach den Kommunen besser finanziell unter die Arme greifen. Mit Blick auf die Landtagswahl in Sachsen-Anhalt ruft Grünen-Chef Banaschak die CDU auf, auch mit der Linken über eine Landesregierung zu sprechen. In einer Situation, in der man befürchten müsse, dass am Ende Antidemokraten und Verfassungsfeinde Einfluss auf die Politik bekommen, müssten Demokraten miteinander gesprächsfähig sein, sagte Banaschak im ZDF. Bei der Landtagswahl in Sachsen-Anhalt könnte es schwierig werden, Regierungsmehrheiten ohne die AfD zu bilden. Bei der Leichtathletik-EM in Birmingham hat Weitspringerin Malaika Mihambo eine Medaille verpasst. Insgesamt gewannen deutsche Athletinnen und Athleten einmal Gold, zweimal Silber und einmal Bronze. Aus Birmingham, Irina Gneb.
3: Die Mihambo-Flugshow blieb aus und trotzdem war es ein glänzender Abend für die deutschen Leichtathleten. Über die 3000 Meter Hindernis wurde Frederik Rupert seiner Favoritenrolle gerecht und lief zu Gold. Neben dem Europarekordhalter überzeugte auch Kai Bebendorf, der Bronze gewann. Für eine große Überraschung sorgte Speerwerferin Julia Ulbricht, die Silber holte. Auch die Sprintstaffel wurde im Mixed Zweite. Auf der Ziellinie war nur das britische Team schneller als Schlussläuferin Gina Lückenkämper. Einziger Wermutstropfen, Weitspringerin Malaika Mihambo verpasste die Titelverteidigung deutlich. Die Olympiasiegerin von Tokio wurde Fünfte.
1: Das waren die Nachrichten. Das Wetter in Deutschland, im Südosten Schauern, Gewitter, sonst zunächst öfter trocken bei 18 bis 11 Grad. Morgen unbeständig mit Schauern, vor allem im Südosten teils kräftige Gewitter. Daneben auch freundliche Abschnitte, 18 Grad in Nordfriesland bis 28 Grad am Oberrhein. Es ist 23.03 Uhr.
4: Vielen Dank an die Kollegen von den Nachrichten. Und wir machen gleich weiter mit dem Blick auf die Straßen in Deutschland. Vorher noch eine Gefahrendurchsage für Monschau, Kaltherberg. Die aktuelle Entwicklung des Brandgeschehens im Hohen Venn erfordert eine sofortige Evakuierung der Bereiche Röhlsdorf und Geisberg in Monschau, Kaltherberg. Es besteht Lebensgefahr. Verlassen Sie bitte das Haus unverzüglich. Eine Notunterkunft wurde in der Sekundarschule in Simmerath, Walter-Bachmann-Straße 40, eingerichtet. Achten Sie bitte auf die Durchsagen der Polizei und Feuerwehr. Achtung, verlassen Sie sofort das betroffene Gebiet. Nehmen Sie nur das Notwendigste mit, insbesondere Ausweise, Bargeld, Versicherungsunterlagen. Wählen Sie nur in Notfällen den Notruf 110 der Polizei oder 112 der Feuerwehr. Eine amtliche Gefahrenmeldung wegen aktueller Waldbrände in Belgien, Teilen von Rheinland-Pfalz, Baden-Württemberg, Nordrhein-Westfalen, Hessen und dem Saarland kann es zu starker Rauchbildung kommen und Brandgeruch. Bitte halten Sie Fenster und Türen geschlossen und schalten Sie Klima- und Lüftungsanlagen aus. Den Einwohnern von Monschauer Ortsteilen Platte Venn, Leiloch, Kaltherberg wird weiter empfohlen, die betroffenen Bereiche zu verlassen. Eine Notunterkunft ist im Bürgercasino im Gebräuch auch dort eingerichtet. Der Blick auf die Straßen. A57 Köln Richtung Krefeld, zwischen Kreuz Meerbusch und Krefeld Zentrum. Bauarbeiten bis Montagmorgen, Fahrbahn gesperrt. A61 Mönchengladbach-Venlo zwischen Kreuz Mönchengladbach und Mackenstein in beiden Richtungen wegen Brückenbauarbeiten bis Dienstagmorgen 5 Uhr die Fahrbahn gesperrt. A448 Bochum West Richtung Dortmund-Witten zwischen Dreieck Bochum West und Bochum Süd wegen Bauarbeiten bis Montagmorgen die Fahrbahn gesperrt. Soweit unser Blick auf die Straßen Deutschlands.
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4: Und ich sage kurz nach 23 Uhr herzlich willkommen. Schön, dass Sie dabei sind. Wir sind heute vom Mitteldeutschen Rundfunk aus Dresden. Am Mikrofon ist Ronny Krappmann. Ich freue mich, dass Sie am Radio sind und hoffe, dass wir gemeinsam eine richtig gute Zeit haben. Bis morgen früh um 6. Und bei uns geht's heute ein bisschen um die Glücksmomente der Show.

Shooting Stars and Fairy Tales. Miss Greenberg in der ARD Hitnacht. Schön, dass Sie mit dabei sind. Ich freue mich, dass Sie am Radio sind. Sonntagabend in Deutschland. Einige haben noch Urlaub, sind unterwegs, genießen den Abend irgendwo auf der Terrasse oder im Auto, im Zelt oder wo auch immer Sie gerade sind und haben uns eingeschaltet. Dankeschön dafür schon mal an dieser Stelle. Tja, und viele Feste gab es ja auch in Deutschland an diesem Wochenende. Zum Beispiel das größte Stadtfest Deutschlands, das fand wo statt? Na, genau, in Dresden, Canaletto genannt. Vor ein paar Minuten war ja ein Riesenfeuerwerk und tausende Menschen waren in der Stadt unterwegs. Und als ich hier ins Funkhaus gelaufen bin, habe ich so gedacht, ach was ist das für ein Moment, für ein Glücksmoment. Ja, Feuerwerk konnte ich nicht ganz sehen, das habe ich hier oben vom Funkhaus gesehen, aber die Menschen zu beobachten, wie sie so strahlend und mit Freude durch die Stadt gelaufen sind und alles so aufgesogen haben, die guten Momente, diese Glücksmomente. Und da kam mir so der Gedanke, dachte ich mir, Glücksmoment ist aber auch schön, passt doch irgendwie so ein bisschen zu unserer Musik heute in der Nacht. Und von daher unter ard-hitnacht@mdr.de können Sie mir mal so ein bisschen schreiben, was sind denn Ihre Glücksmomente? Also Glücksmomente werden wahrscheinlich auch die Menschen haben, die gerade so ein bisschen um alles Mögliche bangen, weil sie da im Brandgebiet, was wir gerade berichtet haben, sind. Und ich wünsche Ihnen ganz, ganz viel Glück, dass das Feuer irgendwie stoppt und Sie nicht irgendwie Schreckliches erleben. Aber Glücksmomente können auch sein, wenn eben halt so ein Feuer vorbeizieht, man bleibt am Leben, man hat alles und das ist auch das Wichtigste. Es geht alles wieder, aber wichtig ist, dass man gesund ist und beieinander ist und in der Liebe bleibt. Genau, und deswegen Glücksmoment, unser Thema heute. Und Sie können mir schreiben, ard-hitnacht@mdr.de. Und zwischendurch gibt es natürlich immer richtig coole Musik. Zum Beispiel hier von Green Thing, You To Be My Everything. Diane Warwick haben wir am Start. Layback, Namika und viele, viele andere. Dranbleiben lohnt sich. Das ist dann für mich ein Glücksmoment.

0: ist 23.21 Uhr. Ja, es gibt so Momente im Leben, da kann man sagen, Glück gehabt. Ne? Glücksmoment sagt man dazu. Und ich gebe dir die Chance, heute mit mir über Glücksmomente zu sprechen, hier in der ARD-Hitnacht. Also, erzählen Sie mir von Ihren Glücksmomenten im Leben. Was hat Sie geflasht? Was hat Sie umgehauen? Was hat Ihr Leben komplett auf den Kopf gestellt? Oder welche Glücksmomente hatten Sie denn jetzt an diesem Wochenende? Die Christine aus Freiberg, die war unterwegs bei einem Riesenfest und bei einer wunderschönen Theateraufführung, hat dort ganz, ganz liebe Freunde wieder getroffen. Und das war ihr Glücksmoment. Und ja, als sie sich heute verabschiedet hat, war es wieder ein bisschen anders. Es war auch traurig, aber man freut sich aufs Wiedersehen, ne, Christine? Und von daher glaube ich, dass auch die Freunde sich ganz sehr gefreut haben, Sie zu sehen. Und der Mario aus Weinböhler, der hat mir geschrieben, ein Glücksmoment ist, dass ein ganz besonderer Mensch aus seiner Sicht in sein Leben gekommen ist. Ja, aber vielleicht beruht das ja auf Gegenseitigkeit, lieber Mario. Na? Und der hat auch noch eine ganz liebe Frau und ganz lustige Kinder, hat er geschrieben. Sein großes Glück. Tja, und wenn auch Sie was beisteuern wollen, hier in der Show zum Thema Glücksmoment, schreiben Sie mir ard-hitnacht@ndr.de. Ich freue mich auf Ihre Zeit.
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0: Jetzt mit Musik von Wayback, Bakerman. Und nach der Nummer, dann schauen wir nochmal rüber ins Gebiet, wo es gefährlich wird mit den ganzen Bränden. Denn wir haben immer noch eine Gefahrendurchsage. Mehr dazu nach Bakerman und Laid Back. Los geht's.

23:26 Uhr. Achtung, Achtung, wir haben eine Gefahrenmeldung zu verkünden. Die Gefahrendurchsage für Monschau-Kaltherberg. Die aktuelle Entwicklung des Brandgeschehens im Hohen Venn erfordert eine sofortige Evakuierung der Bereiche Rötzdorf und Geisberg in Monschau-Kaltherberg. Es besteht Lebensgefahr. Verlassen Sie bitte unsofort das Haus, unverzüglich. Eine Notunterkunft wurde in der Sekundarschule in Simmerath, Walter-Bachmann-Straße 40, eingerichtet. Achten Sie auch bitte auf die Durchsagen von Feuerwehr und Polizei. Verlassen Sie bitte sofort das betroffene Gebiet. Es besteht Lebensgefahr. Nehmen Sie nur das Notwendigste mit, insbesondere Ausweise, Versicherungspapiere, Bargeld. Wählen Sie in Notfällen bitte den Notruf 110 oder die Feuerwehr 112.

0: Nee, tell it to my heart. Diese Frau ist eine Maschine, sage ich euch. Mein Glücksmoment, die habe ich mal live erlebt und war geflasht. 23.31 Uhr. Hier ist die ARD Hitnacht mit dem Verkehrsservice und einer Gefahrendurchsage für Monschau Kaltherberg. Die aktuelle Entwicklung des Brandgeschehens im Hohen Venn erfordert eine sofortige Evakuierung der Bereiche Rötzdorf und Geisberg in Monschau Kaltherberg. Es besteht wirklich Lebensgefahr. Bitte verlassen Sie umgehend Ihre Häuser. Unverzüglich. Es gibt eine Notunterkunft in der Sekundarschule in Simmerath, Walter-Bachmann-Straße 40. Alles ist dort vorbereitet eingerichtet. Achten Sie bitte unbedingt auf die Durchsagen, die aktuellen Durchsagen von Polizei und Feuerwehr. Verlassen Sie bitte sofort das betroffene Gebiet. Es besteht wirklich Lebensgefahr. Nehmen Sie nur das Nötigste mit. Vergessen Sie nicht Ausweise, Versicherungspapiere, Bargeld. Es ist wirklich wichtig. Wählen Sie nur in Notfällen den Notruf 110 oder die Feuerwehr 112. Eine amtliche Gefahrenmitteilung generell in Deutschland wegen aktueller Waldbrände in Belgien, Teilen von Rheinland-Pfalz, Baden-Württemberg, Nordrhein-Westfalen, Hessen und dem Saarland kann es zur Rauchbildung kommen und Brandgeruch. Halten Sie Fenster und Türen geschlossen und schalten Sie unbedingt Klima- und Lüftungsanlagen aus. Den Einwohnern der Monschauer Ortsteile Plattefenn, Leiloch und Kaltherberg, ich hoffe, ich habe alles richtig ausgesprochen, wird weiterhin empfohlen, die betroffenen Bereiche zu verlassen. Auch hier gibt es eine Notunterkunft, und zwar im Bürgercasino Imgenbräuch. Dort ist alles eingerichtet und vorbereitet. Nun der Blick zu den Straßen. A57 Köln Richtung Krefeld zwischen Kreuz Meerbusch und Krefeld Zentrum. Bauarbeiten bis Montagmorgen, die Fahrbahn noch gesperrt. A61 Mönchengladbach-Venlo zwischen Kreuz Mönchengladbach und Mackenstein. In beiden Richtungen wegen Brückenbauarbeiten bis Dienstagmorgen 5 Uhr die Fahrbahn gesperrt. A448 Bochum-West Richtung Dortmund-Witten zwischen Dreieck Bochum-West und Bochum-Süd wegen Bauarbeiten bis Montagmorgen Fahrbahn gesperrt. Wo auch immer Sie uns hören, haben Sie eine gute und sichere Fahrt.
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0: Im Studio Ronny Krabmann.

Die 80er lassen grüßen. The Safe to Dance. In der ARD Hitnacht. Ich liebe diese Nummer, es ist unglaublich. Naja, so manch einer war auch am Wochenende tanzen oder auf einem Festival, so auch der Marcel, hat ein schönes Bildchen geschickt. Glücksmoment ist, wenn man vom Summer Breeze Open Air nach Hause kommt und einfach wieder normal leben kann. Grins. Auch wenn die Rotzlöffelbande Gang jetzt schon fehlt. Naja, ihr werdet euch wiedersehen, glaube ich mal, lieber Marcel. Danke fürs Feedback. Bene hat geschrieben aus dem Schwabenländle, sitzt auf der Terrasse, hat jetzt 2 Wochen Urlaub, hat sich ganz, ganz viel Bier hingestellt, hat das Radio jetzt laut gemacht. Ich hoffe, die Nachbarn machen auch mit und genießt so ein bisschen die Show und die Musik. Und das ist sein Glücksmoment. Tja, man muss das Leben nutzen und genießen. Was gestern war, kann man nicht beeinflussen. Was morgen ist, wissen wir nicht. Also Leben findet heute statt, in diesem Moment. Und ja, da kann ich einfach nur sagen, Radio lauter machen und die Musik genießen. Wer hatte noch geschrieben? Die Kathi hat geschrieben. Hey Ronny, mein Glücksmoment von mir sind die Geburten meiner 2 Töchter. Meine kleine Tochter hat morgen Geburtstag und wird 2 Jahre alt. Gerade fertig geworden mit der Pepperwoods-Torte. Jetzt noch ein bisschen schmücken, damit wir morgen eine schöne Feier haben. Ganz, ganz herzliche Grüße in die Nacht. Vielen lieben Dank. Freuen wir uns sehr und wünschen jetzt schon mal an der Stelle eine schöne Feier und ich glaube, das Töchterchen wird sich freuen. Bei so viel Liebe und einer Torte, Pepperwoods-Torte, da würde ich ja fast neidisch werden. ard-hitnacht@mdr.de, die Adresse. Da können Sie Ihre Glücksmomente mit mir teilen in dieser wunderschönen

Inzwischen 23.47 Uhr bei uns geht es heute so ein bisschen um die Glücksmomente. Manch einer hat Glück gehabt, bei ja, bestem Wetter gut durch den Sommer zu kommen. Andere haben Glück, wenn sie vom Bränden verschont geblieben sind und verschont bleiben. Mehr dazu gleich bei uns in den Nachrichten. Und ja, die Hinweise nehme ich auch sehr, sehr ernst von Ihnen da draußen, den Sie mir schreiben. Die Leute sollen ja auch nicht vergessen, ihre Medikamente mitzunehmen. Ganz, ganz wichtig. Logisch. Aber davon geht man aus, wenn man krank ist, dass man seine... Aber in der Hektik, logisch. Natürlich, werden wir mit ansagen. Medikamente nicht vergessen, Ausweise, Versicherungspapiere und alles, was dazu gehört, gerade in betroffenen Gebieten, wo es brenzlig wird. Und bitte achten Sie auf die Durchsagen der Polizei. Aber das Leben geht auch weiter für den Rest von Deutschland, wo es nicht brennt. Und da danke ich den Menschen ganz herzlich für ihre Zuschriften zum Thema Glücksmomente, sei es Geburtstage, sei es, dass man schwere Momente überlebt hat oder einfach nur Glück hat, dass das Auto wieder anspringt. So wie bei Ralf, Lea, Carmen und Diana. Die sind in der sächsischen Schweiz unterwegs und haben das Glück, dass ihr altes Auto ab und zu mal einen Geist aufgibt, aber mit vielen Stoßgebeten gen Himmel ist das Ding jetzt wieder angesprungen. Somit geht auch das Radio und sie können tanzen. Viel Spaß!

Crush von Jennifer Page in der ARD-Hitnacht. Es soll junge Menschen geben irgendwo im Land, die hören uns, machen sich nebenbei einen Eiweißshake. Und ärgern ihre Freunde. So was soll auch vorkommen. Und das ist dann wiederum für die Freunde ein Glücksmoment, ne? So. Gemeint ist Heiko, ein Schwabenländler. Der trainiert nachts irgendwie Oberarm, Bizeps. Naja, wem es Freude macht. Habe ich das passende Lied dazu. Jetzt, Slice Me Nice von Fancy. In der Originalversion, da kannst du schön mitpumpen. Heiko, 1 und 2 und 3. Los geht's, 80er.

Inzwischen 23.57 Uhr in 3 Minuten 0 Uhr. Dann gibt es wieder Nachrichten, Wetter und Verkehr und auch natürlich aktuellste Informationen zum Brandgeschehen in Westdeutschland. Bis dahin haben wir noch Musik von Casey and the Sunshine Band. Und man hört uns auch im Auto. Die Icies sind unterwegs, quer durch Deutschland. Und grüßen ganz herzlich alle, die gerade zuhören. Und wünschen noch viel Spaß mit den Hits in der ARD Hitnacht. Und grüßen den Moderator, na, der freut sich auch drüber. Vielen herzlichen Dank. Und eine gute und sichere Fahrt durchs Sendegebiet. Und jetzt viel Spaß mit Casey and the Sunshine Band.

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1: Um 0 Uhr mit Milat Kupay. Die Behörden haben für einen Teil der Stadt Monschau in Nordrhein-Westfalen eine Evakuierung angeordnet. Demnach müssen die Bewohner von zwei Straßen im Stadtteil Kalter Herberg ihre Häuser und Wohnungen sofort verlassen. Von der belgisch-deutschen Grenze berichtet Marion Kersthold in der ARD.
2: Ja, die Hauptrolle spielt einfach der Wind. Und die Frage ist, aus welcher Richtung er weht und er treibt einfach das Feuer vor sich her. Und vorausgesagt ist, dass er auf Westrichtung drehen könnte. Und dann treibt der Wind das Feuer direkt in Richtung deutscher Grenze. Das ist die Befürchtung der Feuerwehr. Und wie schnell das gehen kann, das haben wir auch gesehen. Gegen 19 Uhr sagte mir die Feuerwehr, dass von der imaginären roten Linie, die im Wald besteht und über die das Feuer nicht rüber darf, da war das Feuer noch einen Kilometer von dieser Linie weg. Und 3 Stunden später hat das Feuer diese Linie erreicht. Und deswegen ist auch die Entscheidung getroffen worden, dass ein kleinerer Teil von Kalter Herberg evakuiert wird.
1: Mit Blick auf die bevorstehenden Landtagswahlen in Sachsen-Anhalt ruft Grünen-Chef Banaschak die CDU auf, auch mit den Linken über eine gemeinsame Landesregierung zu sprechen. In einer Situation, in der man befürchten müsse, dass am Ende Antidemokraten und Verfassungsfeinde Einfluss auf die Politik bekommen, müssten Demokraten miteinander gesprächsfähig sein, sagte Banaschak im ZDF. Das erwarte er von Linken, SPD und von der Union. Bei der CDU gilt seit 2018 ein Beschluss, nachdem es keine Zusammenarbeit mit AfD und Linken geben soll. Bei der Landtagswahl in Sachsen-Anhalt könnte es schwierig werden, Regierungsmehrheiten ohne die AfD zu bilden. Bei der Leichtathletik-EM in Birmingham hat Weltweitspringerin Malaika Mihambo eine Medaille verpasst. Insgesamt gewannen deutsche Athletinnen und Athleten einmal Gold, zweimal Silber und einmal Bronze. Aus Birmingham, Irina Kneep.
3: Die Mihambo-Flugshow blieb aus und trotzdem war es ein glänzender Abend für die deutschen Leichtathleten. Über die 3000 Meter Hindernis wurde Frederik Rupert seiner Favoritenrolle gerecht und lief zu Gold. Neben dem Europarekordhalter überzeugte auch Kai Bebendorf, der Bronze gewann. Für eine große Überraschung sorgte Speerwerferin Julia Ulbricht, die Silber holte. Auch die Sprintstaffel wurde im Mixed Zweite. Auf der Ziellinie war nur das britische Team schneller als Schlussläuferin Gina Lückenkämper. Einziger Wermutstropfen, Weitspringerin Malaika Mihambo verpasste die Titelverteidigung deutlich. Die Olympiasiegerin von Tokio wurde Fünfter.
1: Das waren die Nachrichten. Das Wetter in Deutschland, im Südosten Schauer und Gewitter, sonst zunächst öfter trocken bei 18 bis 11 Grad. Tagsüber unbeständig mit Schauern, vor allem im Südosten teils kräftige Gewitter, daneben auch freundliche Abschnitte, 18 Grad in Nordfriesland bis 28 Grad am Oberrhein. Und die weiteren Aussichten am Dienstag, Regen bei bis 30 Grad. Es ist 0.03 Uhr.
4: Und wir machen weiter hier in der ARD-Hitnacht mit dem Verkehrsservice und zuvor einer Gefahrendurchsage für Monschau-Kaltherberg. Die aktuelle Entwicklung des Brandgeschehens im Hohen Venn erfordert eine sofortige Evakuierung der Bereiche Rötzdorf und Geisberg in Monschau-Kaltherberg. Es besteht Lebensgefahr. Verlassen Sie bitte das Haus unverzüglich. Eine Notunterkunft wurde in der Sekundarschule in Simrath, Walter-Bachmann-Straße 40, eingerichtet. Achten Sie bitte auf alle Durchsagen von Feuerwehr und Polizei. Verlassen Sie bitte sofort das betroffene Gebiet. Nehmen Sie nur das Nötigste mit, insbesondere Ausweise und Bargeld. Ich füge hinzu, Versicherungspapiere, Medikamente, alles, was Sie wirklich brauchen für den Notfall. Wählen Sie nur in Notfällen den Notruf 110 der Polizei oder 112 die Feuerwehr. Eine amtliche Gefahrenmitteilung wegen aktueller Waldbrände in Belgien. Teilen von Rheinland-Pfalz, Baden-Württemberg, Nordrhein-Westfalen, Hessen und dem Saarland kann es zur Rauchbildung kommen und Brandgeruch. Halten Sie daher Fenster und Türen geschlossen. Schalten Sie Klima- und Lüftungsanlagen aus. Den Einwohnern von Monschauer Ortsteilen Plattenfenn, Leyloch und Kaltherberg wird weiterhin empfohlen, die betroffenen Bereiche zu meiden, zu verlassen. Eine Notunterkunft ist auch hier eingerichtet, und zwar im Bürgercasino im Gennbräuch. So, nun der Blick auf die Straßen. A57 Köln Richtung Krefeld. Zwischen Kreuzmeerbusch und Krefeld Zentrum Bauarbeiten bis ca. 5 Uhr. Fahrbahn gesperrt. A61 Mönchengladbach-Venloth zwischen Kreuz Mönchengladbach und Mackenstein. In beiden Richtungen wegen Brückenbauarbeiten bis Dienstagmorgen 5 Uhr die Fahrbahn gesperrt. Und A448 Bochum West Richtung Dortmund-Witten. Zwischen Dreieck Bochum West und Bochum Süd wegen Bauarbeiten bis ca. 5 Uhr die Fahrbahn gesperrt. Soweit unser Blick auf die Straßen in Deutschland.
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4: Am Mikrofon Ronny Kappmann.

Musik aus den 90ern von Chip Nautic um 0.15 Uhr hier bei uns in der ARD Kidnacht. I can't get enough. Elke hat geschrieben, die backt inzwischen Kuchen Nummer 5. Und es fällt ihr ziemlich leicht bei dieser Musik. Kompliment an die Redaktion. Das gebe ich sehr, sehr gern weiter. Und auch der Detlef hat uns geschrieben. Hallo Ronny, bin der Detlef aus Neumünster und höre die ARD-Hitnacht über NDR1 Welle Nord. Mein Glücksmoment war im Nachhinein, als vor knapp 20 Jahren mein jetziger Lebensgefährte Uli an meine Tür geklopft hat. Wir haben inzwischen sehr, sehr viel Gutes und Schlimmes zusammen erlebt, aber wir sind beide sehr, sehr krank geworden, haben beide diese Krankheit besiegt. Ich werde leider weiterhin mit gewissen Dingen leben müssen, aber die Liebe trägt alles. Schöne Grüße aus dem Norden. Macht weiter so. Vielen, vielen Dank und wir sagen schöne Grüße zurück und schön stark bleiben. Lieber Detlef, ja, das Leben will gelebt werden. Es ist schön, auch mit Höhen und Tiefen. Alles hat seinen Sinn im Leben, pflegte mein Vater schon zu sagen. Uns hört auch eine Blondine zu, Simone aus dem Hohen Norden. Die war heute in der blühenden Heide unterwegs und das war für sie ein Glücksmoment. Und jetzt gönnt sie sich ein Eierlikörchen aufs Leben, auf die Liebe und auf die Freundschaft. Na dann, zum Wohl, liebe Simone.

aus den 80ern von Michael Cimbello, Maniac in der ARD-Hitnacht. Schön, dass Sie am Radio sind und dabei sind. Und Dankeschön für Ihre vielen, vielen Zuschriften unter ard-hitnacht@mdr.de. Für mich wirklich ein Glücksmoment, dass Sie Ihre Gedanken mit mir teilen. Und geschrieben hat die Steffi. Mein Glücksmoment an diesem Wochenende war folgender. Ich hatte einen wunderschönen Traum von meinen Eltern. Ich habe ihre Nähe gespürt und ihre Stimmen gehört. Leider sind beide vor kurzer Zeit gestorben und ich vermisse sie schmerzlich. Aber dieser Traum, der hat mich ganz besonders berührt. Liebe Steffi, die Eltern sind bei Ihnen. Glauben Sie mir, Sie sehen sie nicht, aber sie passen auf Sie auf. Liebe endet nicht. Glauben Sie mir, Liebe endet nicht. Tja, und dann gibt es hier Hörer, da konnten wir sozusagen dafür sorgen, dass sie sich verloben werden. Mit einem ganz besonderen Zufall. Geschichte, die wäre zu lang, um sie zu erzählen, aber Ihnen beiden da unten in Stuttgart alles, alles Liebe und viel Glück für die Verlobung.

0: Queen. The show must go on. Hier bei uns in der ARD-Hitnacht 0.31 Uhr. Es wird Zeit für den Blick auf die Straßen und leider für eine Gefahrendurchsage. Für Monschau, Kaltherberg. Die aktuelle Entwicklung des Brandgeschehens dort erfordert eine sofortige Evakuierung der Bereiche Rötzdorf und Geisberg in Monschau-Kaltherberg. Es besteht Lebensgefahr. Verlassen Sie bitte Ihre Häuser unverzüglich in den ausgewiesenen Bereichen. Eine Notunterkunft wurde in der Sekundarschule in Simmerath, Walter-Bachmann-Straße 40, eingerichtet. Achten Sie bitte unbedingt auf die Durchsagen von Polizei und Feuerwehr. Nochmal, verlassen Sie sofort das betroffene Gebiet. Nehmen Sie nur das Nötigste mit. Bargeld, Ausweise, Versicherungsunterlagen, Medikamente. Das, was Sie ganz dringend brauchen. Wählen Sie nur in Notfällen den Notruf 110 der Polizei oder 112 der Feuerwehr. Weiterhin eine amtliche Gefahrenmitteilung wegen aktueller Waldbrände in Belgien, Teilen von Rheinland-Pfalz, Baden-Württemberg, Nordrhein-Westfalen, Hessen und dem Saarland kann es zu Rauchbildung und Brandgeruch kommen. Bitte Türen und Fenster geschlossen halten, Klimalüftungsanlagen ausschalten. Den Einwohnern der Monschauer Ortsteile Plattenfenn, Leiloch und Kaltherberg wird weiterhin empfohlen, die betroffenen Bereiche zu verlassen. Auch hier gibt es eine Notunterkunft, und zwar im Bürgercasino im Gennbroich. Soweit diese Meldung, jetzt weiter zu den Straßen. A57 Köln Richtung Krefeld, zwischen Kreuz Meerbusch und Krefeld Zentrum. Bauarbeiten bis ca. 5 Uhr, Fahrbahn gesperrt. A61 Mönchengladbach-Venlo, zwischen Kreuz Mönchengladbach und Mackenstein. In beiden Richtungen wegen Brückenbauarbeiten bis Dienstag 5 Uhr, die Fahrbahn gesperrt. A448 Bochum West Richtung Dortmund-Witten, zwischen Dreieck Bochum West und Bochum Süd. Wegen Bauarbeiten bis ca. 5 Uhr die Fahrbahn gesperrt.
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0: Am Mikrofon Ronny Krappmann.

On Heart, Celine Dion. Heike hat geschrieben, für sie war es ein Glücksmoment, einmal in Las Vegas, als Celine Dion damals dort aufgetreten ist, dort sie live im Konzert erleben zu dürfen. Tja, so sind die Zufälle, ne? Die E-Mail kommt rein und wir spielen gerade Celine Dion. Das nenne ich mal Energien, die da so fließen. Schön, dass Sie dabei sind. Schön, dass Sie uns eingeschaltet haben. Ja, und um gleich die Frage zu beantworten, wir senden live. Hier sind keine Bots tätig, hier ist auch nichts vom Band. Nein, ich sitze hier direkt am Mikrofon und mein Techniker sitzt draußen, der guckt, dass ich hier alles richtig mache und zwischendurch versorgt er uns mit Kaffee. Genau. Und wir machen schön laut Musik, wir haben hier Freude. Und die Musik, die verdanken wir dem Christian Etken und dem Thomas Leonardi. Die haben die Musik für Deutschland heute Nacht gebaut und ich nehme Ihren Zeilen ab, dass Ihnen diese Musik sehr gut gefällt. Das leite ich sehr gern weiter. Jetzt gibt es hier ganz viele E-Mails, wo sich Leute Titel wünschen. Das wäre dann für Sie ein Glücksmoment. Die muss ich jetzt leider enttäuschen, weil die Musik für heute Abend, die steht fest. Aber was Sie mir hier schreiben, was Sie sich wünschen, das leite ich an die Jungs weiter und ja, vielleicht bauen Sie es in eine der nächsten Sendungen ein. Aber wie gesagt, die Musik bis morgen früh oder bis heute früh um 6, die steht bereits fest. Und unter anderem mit dabei Modi Blues oder auch diese Dame hier, Samantha Fox. Und der Michael aus dem Sendegebiet von Bayern 1, der lobt diese Musik ganz sehr und freut sich bestimmt jetzt.

No Mercy. Where do you go? Ihre Musik hier bei uns in der ARD Nacht. Herzlich willkommen, Nachtschwärmer. Herzlich willkommen, liebe Autofahrer. Herzlich willkommen allen, die da heute Nacht arbeiten müssen, nicht schlafen können, irgendwie in der Nacht hängen geblieben sind und zum Glück unseren Sender gewählt haben. Und wenn ich sage unseren Sender, dann ARD steht für ja, die Allgemeine Rundfunkanstalten Deutschlands. Und das sind 12 Stationen, die sich zugeschaltet haben hier bei der ARD-Hitnacht für ein gemeinsames Nachtprogramm. Und damit kann ich sagen, guten Abend, gute Nacht oder guten Morgen Deutschland, wie auch immer. Hallo Deutschland. Schön, dass ihr da draußen alle mit dabei sind. Und heute bei uns geht's in der Musik und auch in der Moderation, in den Gedanken so ein bisschen um verschiedene Glücksmomente. Sie haben bereits Ihre Glücksmomente mit mir geteilt, egal ob Sie Stars getroffen haben oder die Liebe Ihres Lebens oder überlebt haben oder generell einfach nur ein schönes Wochenende hatten mit lieben Menschen. Und Sie können weiterhin Ihre Geschichten mit mir teilen. Ganz einfach unter ard-hitnacht@mdr.de. ard-hitnacht@mdr.de. Tja, und auch in der kommenden Stunde geht es natürlich weiter mit vielen, vielen interessanten Gedanken. Nicht nur um das Thema Glücksmoment. Aber bis dahin haben wir noch ein bisschen Zeit für gute Musik. Zum Beispiel von der Formation hier. Chicago. Baby, what a big surprise. So ein Titel von Ihnen, jetzt bei uns. Bis zu den Nachrichten. Bleiben Sie dran.

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1: Hi. Die Behörden haben für einen Teil der Stadt Monschau in Nordrhein-Westfalen eine Evakuierung angeordnet. Demnach müssen die Bewohner von zwei Straßen im Stadtteil Kalter Herberg ihre Häuser und Wohnungen sofort verlassen. Von der belgisch-deutschen Grenze berichtet Marion Kerstholt in der ARD.
2: Ja, die Hauptrolle spielt einfach der Wind. Und die Frage ist, aus welcher Richtung er weht. Und er treibt einfach das Feuer vor sich her. Und vorausgesagt ist, dass er auf Westrichtung drehen könnte. Und dann treibt der Wind das Feuer direkt in Richtung deutscher Grenze. Das ist die Befürchtung der Feuerwehr. Und wie schnell das gehen kann, das haben wir auch gesehen. Gegen 19 Uhr sagte mir die Feuerwehr, dass von der imaginären roten Linie, die im Wald besteht und über die das Feuer nicht rüber darf, da war das Feuer noch einen Kilometer von dieser Linie weg. Und drei Stunden später hat das Feuer diese Linie erreicht. Und deswegen ist auch die Entscheidung getroffen worden, dass ein kleinerer Teil von Kalter Herberg evakuiert wird.
1: Mit Blick auf die bevorstehenden Landtagswahl in Sachsen-Anhalt ruft Grünen-Chef Banaschak die CDU auf, auch mit den Linken über eine gemeinsame Landesregierung zu sprechen. In einer Situation, in der man befürchten müsse, dass am Ende Antidemokraten und Verfassungsfeinde Einfluss auf die Politik bekommen, müssten Demokraten miteinander gesprächsfähig sein, sagte Banaschak im ZDF. Bei der CDU gilt seit 2018 ein Beschluss, nachdem es keine Zusammenarbeit mit AfD und Linken geben soll. Bei der Landtagswahl in Sachsen-Anhalt könnte es schwierig werden, Regierungsmehrheiten ohne die AfD zu bilden. Bei der Leichtathletik-EM in Birmingham hat Weitspringerin Malaika Mihambo eine Medaille verpasst. Insgesamt gewannen deutsche Athletinnen und Athleten einmal Gold, zweimal Silber und einmal Bronze. Aus Birmingham, Irina Kneep.
3: Die Mihambo-Flugshow blieb aus und trotzdem war es ein glänzender Abend für die deutschen Leichtathleten. Über die 3000 Meter Hindernis wurde Frederik Rupert seiner Favoritenrolle gerecht und lief zu Gold. Neben dem Europarekordhalter überzeugte auch Kai Bebendorf, der Bronze gewann. Für eine große Überraschung sorgte Speerwerferin Julia Ulbricht, die Silber holte. Auch die Sprintstaffel wurde im Mixed Zweite. Auf der Ziellinie war nur das britische Team schneller als Schlussläuferin Gina Lückenkämper. Einziger Wermutstropfen, Weitspringerin Malaika Mihambo verpasste die Titelverteidigung deutlich. Die Olympiasiegerin von Tokio wurde Fünfter.
1: Das waren die Nachrichten. Das Wetter in Deutschland. Im Südosten Schauer und Gewitter, sonst zunächst öfter trocken bei 18 bis 11 Grad. Tagsüber unbeständig mit Schauern, vor allem im Südosten teils kräftige Gewitter. Daneben auch freundliche Abschnitte, 18 Grad in Nordfriesland bis 28 Grad am Oberrhein. Die weiteren Aussichten am Dienstag von Westen her Regen, sonst freundlicher, die Temperaturen 16 bis maximal 30 Grad. Und die Zeit, es ist 1.03 Uhr.
4: Dankeschön an die Kollegen von den Nachrichten. Hier ist der Verkehrsservice in der ARD-Hitnacht. Eine amtliche Gefahrenmitteilung. Wegen aktueller Waldbrände in Belgien, Teilen von Rheinland-Pfalz, Baden-Württemberg, Nordrhein-Westfalen, Hessen und dem Saarland kann es zu Rauchbildung und Brandgeruch kommen. Halten Sie bitte Fenstertüren geschlossen, schalten Sie Klima- und Lüftungsanlagen aus. Den Einwohnern der Monschauer Ortsteile Platzen Wehen, Leiloch und Kaltherberg wird weiterhin empfohlen, die betroffenen Bereiche zu verlassen. Eine Notunterkunft ist im Bürgercasino Ingenbräuch eingerichtet. A57 Köln Richtung Krefeld. Zwischen Kreuzmeerbusch und Krefeld Zentrum Bauarbeiten bis ca. 5 Uhr Fahrbahn gesperrt. A61 Mönchengladbach-Venlo zwischen Kreuzmönchengladbach und Markenstein. In beiden Richtungen wegen Brückenbauarbeiten bis Dienstag 5 Uhr Fahrbahn gesperrt. A448 Bochum-West Richtung Dortmund-Witten zwischen Dreieck Bochum-West und Bochum-Süd wegen Bauarbeiten bis ca. 5 Uhr die Fahrbahn gesperrt. Wo auch immer Sie uns hören, haben Sie eine gute und sichere Fahrt.
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4: Am Mikrofon weiterhin Ronny Krappmann.

Tschüss für Fears. Mad World in der ARD-Hitnacht. Wir kommen zu cooler Musik, und zwar von den Rolling Stones. In the Stars heißt sozusagen der Titel, den wir gleich hören. Und Foreign Tourists ist das neue Album von den Rolling Stones. Und da werden wir einmal ein paar Titel vorstellen in den kommenden Nächten. Und hier sind sie schon mal mit einem schönen Titel, der heißt In the Stars, The Rolling Stones.

Inzwischen 1.26 Uhr, 4 Minuten nach, dann ist es 13:30 an dieser Stelle. Mal einen ganz lieben Gruß an alle, die gerade unterwegs sind, besonders die Kraftfahrer, die dafür sorgen, dass wir gut versorgt sind. Und auch die Taxifahrer, die uns nach Hause bringen. Alle, die für Sicherheit sorgen, die für unsere Gesundheit sorgen. Feuerwehr, Einsatzkräfte, alle, die irgendwie arbeiten müssen, seien mal an dieser Stelle erwähnt und ganz herzlich gegrüßt. Haltet durch, Freunde, die Nacht ist irgendwann vorbei und dann gibt es wieder einen neuen Tag mit neuen Nachtschichten oder was auch immer. Das Team hier von der ARD Hitnacht freut sich über Ihre Zuschriften unter ard-hitnacht@mdr.de. Bei uns geht es heute so ein bisschen um die Glücksmomente. Da haben einige geschrieben, dass sie glücklich sind, dass ihre Kinder wohlbehalten wieder zurück sind aus den Ferien, weil sie dann lange, lange unterwegs waren. Ich kann das nachvollziehen. Und man freut sich immer, ne, wenn die Kinder nach Hause kommen und wenn alles in Ordnung ist. Aber nicht nur so, sondern auch wenn der Partner oder die Freunde, wenn man einander lieb hat und ein bisschen Auge aufeinander hat, dann freut man sich doch, wenn alles gut ist. Wahrlich ein Glücksmoment. Weil jeden Moment kann alles wieder anders sein. Deswegen, wenn Sie mögen, teilen Sie mit mir heute Nacht Ihre Glücksmomente. ard-hitnacht@mdr.de.

0: Huey Lewis and the News in der ARD-Hitnacht. 1:30 Uhr. Hier ist der Verkehrsservice in der ARD-Hitnacht mit einer amtlichen Gefahrenmitteilung. Wegen aktueller Waldbrände in Belgien, Teilen von Rheinland-Pfalz, Baden-Württemberg, Nordrhein-Westfalen, Hessen und im Saarland kann es zur Rauchbildung und Brandgeruch kommen. Halten Sie bitte Fenster und Türen geschlossen und schalten Sie Klima- und Lüftungsanlagen aus. Den Einwohnern der Monschauer Ortsteile Plattenfehn, Leiloch und Kalte Herberg wird weiterhin empfohlen, die betroffenen Bereiche zu verlassen. Eine Notunterkunft ist im Bürgercasino Imgenbräuch eingerichtet. Nun der Blick zu den Straßen. A57 Köln Richtung Krefeld. Zwischen Kreuz Meerbusch und Krefeld Zentrum. Bauarbeiten bis ca. 5 Uhr die Fahrbahn gesperrt. A61 Mönchengladbach-Venlo. Zwischen Kreuz Mönchengladbach und Mackenstein. In beiden Richtungen wegen Brückenbauarbeiten bis Dienstag 5 Uhr die Fahrbahn gesperrt. A448 Bochum-West Richtung Dortmund-Witten. Zwischen Dreieck Bochum-West und Bochum-Süd. Bauarbeiten bis ca. 5 Uhr die Fahrbahn gesperrt. Soweit unser Blick auf die Straßen in Deutschland. Haben Sie eine gute und sichere Fahrt.
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0: Am Mikrofon nach wie vor Ronny Krapmann.

Tja, Desiree singt über das Leben und das Leben hat Höhen und Tiefen und manchmal auch Glücksmomente. Tim hat sich bei uns gemeldet, der hört uns über, ja, wo eigentlich? Hat er nicht reingeschrieben ins Formular, ist auch nicht schlimm. Wenn ich von der Arbeit nach Hause komme und meinem Hund sehe, wie sehr es mich freut. Ja, und wie sehr es ihn freut, mich wiederzusehen, das macht mich immer wieder glücklich, auch wenn der Tag mal nicht so gut war. Super Musik, Kompliment und macht weiter so, freue mich. Dankeschön, Tim, das Kompliment gebe ich natürlich ganz, ganz herzlich und schnell weiter an die betreffenden Redakteure. Der Frank hat geschrieben, der hört uns, ja, auch irgendwo in Deutschland, hat er nicht dazu geschrieben, wo. Wo hören Sie die ARD-Hitnacht im Radio? Ja, toll, logisch. Oder vielleicht auch übers Handy, keine Ahnung. Jedenfalls, er hat geschrieben, was ist denn Glück? Glück ist, wenn man ein Zuhause hat und wahre Freundschaft. Mensch, da spricht sie mir aus der Seele, lieber Frank. Und wenn Sie was zum Glücksmoment zu sagen haben, schreiben Sie mir ard-hitnacht@mdr.de. Das ist die Adresse, wo Sie rauskommen. Tja. Hallo Ronny, hier ist eine längere Pause mal wieder. Die Claudia aus Stuttgart hat gerade geschrieben. Und Glücksmoment für sie war, als ihr ältester Sohn Hannes und seine Freundin im Keller die Babysachen

Dust in the Wind. Schöne Titel, um 1.51 Uhr. Vielen, vielen lieben Dank für die ganzen Zuschriften. Ich lese das alles wirklich sehr, sehr aufmerksam. Und ja, ich muss dir sagen, ich bin sehr begeistert von dem, was Sie mir hier so anvertrauen an Ihren Geschichten. Und das berührt mich sehr, da freue ich mich sehr drüber. Ich danke auch für das Feedback zur Moderation und zur Stimme. Na, für die Stimme kann ich nichts. Da haben meine Eltern für gesorgt und eine gute Ausbildung, als ich studiert habe. Das hat mir viel Freude gemacht und ist doch sehr nützlich fürs Radio machen, muss ich sagen. Über SWR1 Baden-Württemberg hört uns Mr. B. Und der schreibt, ein heute das erste Mal seit langer Zeit dabei, oder bin heute seit erster langer Zeit dabei, früher gern den ARD Nachtexpress gehört. Ihr macht es mindestens genauso toll und charmant. Beste Grüße von... ja, Heidelberg auch Hauptbahnhof. Später aus dem Nacht-ICE nach Berlin von Mr. B. Vom was? Schenkelradio. Ah, herrlich, wunderbar. Gute Fahrt, eine gute Zeit und vielen, vielen herzlichen Dank für das schöne Feedback. Ach Gott, ich brauche jetzt mal einen Kaffee und eine Schokolade hier. Und jetzt gibt es noch ein bisschen Milo und Belinda Carlisle, bis wir dann rüber zu den Nachrichten schalten und das Wetter. Und danach geht's weiter hier. Freue mich auf Sie, auf euch. 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

0: Nachrichten.
1: Um 2 Uhr mit Milat Kupay. Die Stadt Monschau an der Grenze zu Belgien hat bestätigt, dass die Evakuierung von 2 Straßenzügen eine reine Vorsichtsmaßnahme ist. Etwa 30 Menschen seien davon betroffen, um nicht durch den großflächigen Waldbrand im Nachbarland in Gefahr zu geraten. Aus Monschau, Sabine Rieck.
2: Direkt nach der Evakuierungsmeldung gingen Polizei und Feuerwehr von Tür zu Tür. Die Bewohner der Straßenzüge können in einer benachbarten Schule unterkommen. Die Feuerwehr in der Region ist in ständiger Bereitschaft und wässert aktuell die Waldgebiete auf deutscher Seite, damit sich der Brand im Hohen Venn nicht weiter ausdehnen kann. Im Pendelverkehr bringen Tanklastzüge Löschwasser zu dem Waldgebiet. Ob noch weitere Bewohner aus Monschau oder Umgebung ihre Häuser und Wohnungen verlassen müssen, ist derzeit noch nicht abzuschätzen.
1: US-Präsident Trump will die gemeinsamen Militärübungen mit Südkorea in Zukunft deutlich verringern. Auf seiner Online-Plattform schrieb Trump, die Manöver seien teuer und sendeten ein feindseliges Signal an Nordkorea. Angesichts seiner, so wörtlich, sehr guten Beziehungen zu Machthaber Kim Jong-un sei er nicht glücklich darüber. Allerdings sei es auch zu spät, die Teilnahme an dem heute beginnenden Manöver noch abzusagen. Die USA sind seit langem der wichtigste Verbündete Südkoreas. Dort sind fast 30.000 US-Soldaten stationiert. Bei der Leichtathletik-EM in Birmingham hat Weitspringerin Malaika Mihambo eine Medaille verpasst. Insgesamt gewannen deutsche Athletinnen und Athleten einmal Gold, zweimal Silber und einmal Bronze. Aus Birmingham, Irina Gneb.
3: Die Mihambo-Flugshow blieb aus und trotzdem war es ein glänzender Abend für die deutschen Leichtathleten. Über die 3000 Meter Hindernis wurde Frederik Rupert seiner Favoritenrolle gerecht und lief zu Gold. Neben dem Europarekordhalter überzeugte auch Kai Bebendorf, der Bronze gewann. Für eine große Überraschung sorgte Speerwerferin Julia Ulbricht, die Silber holte. Auch die Sprintstaffel wurde im Mixed Zweite. Auf der Ziellinie war nur das britische Team schneller als Schlussläuferin Gina Lückenkämper. Einziger Wermutstropfen, Weitspringerin Malaika Mihambo verpasste die Titelverteidigung deutlich. Die Olympiasiegerin von Tokio wurde Fünfte.
1: Das waren die Nachrichten. Das Wetter in Deutschland, im Südosten Schauer und Gewitter, sonst zunächst öfter trocken, bei 18 bis 11 Grad. Tagsüber unbeständig mit Schauern, vor allem im Südosten teils kräftige Gewitter, daneben auch freundliche Abschnitte, 18 Grad in Nordfriesland bis 28 Grad am Oberrhein. Und die weiteren Aussichten. Am Dienstag kommt von Westen her Regen, ansonsten ist es freundlicher. Die Höchstwerte erreichen maximal 16 bis 30 Grad. Und am Mittwoch gibt es im Norden und in der Mitte noch einige Wolken, auch kräftige Gewitter. Im Süden ist es dagegen heiter und die Maximalwerte liegen bei 19 bis 30 Grad. Es ist 2.03 Uhr.
4: Na Freunde, seht ihr, der Sommer ist da, auch mit bisschen Wasser, Gewitter und wechselhaftes Wetter. Wird nicht ganz so schlimm alles, wie immer gesagt, oder? Sommer gibt's schon immer und manchmal auch mit sehr, sehr heißen Phasen und mit, tja, ziemlich trockenen Phasen. Aber klingt gut, Regen kommt. Das bringt mich gleich zu unserer ersten Meldung, eine amtliche Gefahrenmitteilung, weil noch ist der Regen nicht da und wir haben Waldbrände, und zwar in Belgien. Und die ziehen rüber, in unsere Richtung. In Teilen von Rheinland-Pfalz, Baden-Württemberg, Nordrhein-Westfalen, Hessen und im Saarland kann es daher zur Rauchbildung kommen und zu Brandgeruch. Die Empfehlung: halten Sie Fenster und Türen geschlossen, schalten Sie Klima- und Lüftungsanlagen aus. Den Einwohnern der von Monschauer und der Ortsteile, die anliegen, wird empfohlen, die betroffenen Bereiche noch immer zu verlassen. Eine Notunterkunft ist im Bürgercasino im Genbräuch eingerichtet. Soweit diese Meldung und jetzt zurück zu den Straßen. A57 Köln Richtung Krefeld. Zwischen Kreuz Meerbusch und Krefeld Zentrum wegen Bauarbeiten bis ca. 5 Uhr die Fahrbahn gesperrt. A61 Mönchengladbach-Venlo zwischen Kreuz Mönchengladbach und